0: Drogen bekämpfen, sondern vor allem auch das Vermögen dabei abschöpfen.
1: Die CDU-Spitze kommt am Wahlsonntag zu einer Krisensitzung zusammen. Dabei sollen die Ergebnisse in Mecklenburg-Vorpommern und Berlin analysiert werden. Die Umfragen sehen alles andere als rosig aus. Bei der Sitzung geht es auch um die Zukunft von Kanzler Merz, der selbst in der eigenen Partei unter Druck steht. Verkehrsminister Bilger ist offen für Ticketkontrollen vor Bahnsteigen an großen Bahnhöfen, also nicht erst im Zug. Im Fernverkehr sei das grundsätzlich sinnvoll, sagte der CDU-Politiker den Funke-Zeitungen. Solche Zugangskontrollen will Bilger in Deutschland erstmal praktisch testen. Wie gesund sind die Pflanzen auf der Erde? Das will die Europäische Weltraumorganisation ESA mit einem neuen Satelliten überwachen. Der nimmt sonst nicht sichtbares Rotlicht wahr, kann also quasi in die Pflanzen reinschauen. Daraus lässt sich dann ableiten, ob zum Beispiel mehr gewässert oder anders gedüngt werden soll. Rot-Weiß Erfurt bleibt in der Regionalliga weiter auf der Erfolgsspur. Der Tabellenführer hat 2:1 bei der zweiten von Hertha BSC gewonnen. Carl Zeiss Jena verlor in Halle 0:2.
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3: In der Nacht viele dicke Wolken am Himmel, soll trotzdem weitestgehend trocken bleiben hier bei uns in Thüringen, heute tagsüber dann regnerisch und auch Gewitter können immer mal wieder mit dabei sein. Die Temperaturen steigen auf bis zu 22 Grad und es wird ein bisschen windiger als gestern.
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0: Es ist 2:30. 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
1: Ich bin Hanna Messerschmidt. Für die Menschen in Deutschland soll es wegen der weiter steigenden Spritpreise neue Entlastungen geben. Das hat Bundeskanzler Friedrich Merz angekündigt. Für viele Menschen, die täglich das Auto brauchen, sei eine Belastungsgrenze erreicht, so Merz.
2: Wir stehen dazu deshalb in engem Austausch in der Bundesregierung und mit den Ländern. Und ich bin der Meinung, dass wir handeln müssen. Das genaue

0: Instrumentarium steht noch nicht fest. Sie können aber davon ausgehen, dass wir sehr bald einen Vorschlag dazu vorlegen werden.
1: Die Spritpreise kennen aktuell nur eine Richtung, nach oben. Am Mittag ging es wieder rauf, auf rund 2,60 Euro für den Liter Diesel. Die organisierte Kriminalität ist in Deutschland weiter auf dem Vormarsch. Das geht aus einem aktuellen BKA-Bericht hervor. Bei fast 700 Ermittlungsverfahren wurden im letzten Jahr knapp 8000 Tatverdächtige erwischt, der höchste Wert seit 5 Jahren. Dabei verdienen die Kriminellen ihr Geld hauptsächlich mit Drogen. Laut Innenminister Dobrindt geht es nicht nur darum, die Täter zu fassen, sondern auch die Netzwerke zu zerschlagen.
2: Nicht nur Strafverfolgungen durchführen, sondern Strukturen erkennen, ausheben und zerstören. Nicht nur die Drogen bekämpfen, sondern vor allem auch das Vermögen dabei abschöpfen.
1: Die CDU-Spitze kommt am Wahlsonntag zu einer Krisensitzung zusammen. Dabei sollen die Ergebnisse in Mecklenburg-Vorpommern und Berlin analysiert werden. Die Umfragen sehen alles andere als rosig aus. Bei der Sitzung geht es auch um die Zukunft von Kanzler Merz, der selbst in der eigenen Partei unter Druck steht. Verkehrsminister Bilger ist offen für Ticketkontrollen vor Bahnsteigen an großen Bahnhöfen, also nicht erst im Zug. Im Fernverkehr sei das grundsätzlich sinnvoll, sagte der CDU-Politiker den Funke-Zeitungen. Solche Zugangskontrollen will Bilger in Deutschland erstmal praktisch testen. Wie gesund sind die Pflanzen auf der Erde? Das will die Europäische Weltraumorganisation ESA mit einem neuen Satelliten überwachen. Der nimmt sonst nicht sichtbares Rotlicht wahr, kann also quasi in die Pflanzen reinschauen. Daraus lässt sich dann ableiten, ob zum Beispiel mehr gewässert oder anders gedüngt werden soll. Rot-Weiß Erfurt bleibt in der Regionalliga weiter auf der Erfolgsspur. Der Tabellenführer hat 2:1 bei der zweiten von Hertha BSC gewonnen. Carl Zeiss Jena verlor in Halle 0:2.
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4: In der Nacht viele dicke Wolken am Himmel, soll trotzdem weitestgehend trocken bleiben hier bei uns in Thüringen. Heute tagsüber dann regnerisch und auch Gewitter können immer mal wieder mit dabei sein. Die Temperaturen steigen auf bis zu 22 Grad und es wird ein bisschen windiger als gestern.
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0: Es ist 3 Uhr. 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
1: Ich bin Hanna Messerschmidt. Die Regierung will etwas gegen die steigenden Spritpreise machen. Bundeskanzler Friedrich Merz sagt, wir müssen handeln.

0: und bald soll ein Vorschlag dazu auf den Tisch, so Merz.
1: Wir werden auf Preistreiberei reagieren. Wir haben dazu das Kartellamt mit einer entsprechenden Missbrauchsaufsicht ausgestattet. Aber wir spüren auch, dass das nicht reicht. Die Lage im Mittleren Osten eskaliert. Die Energiepreise, die Spritpreise an den Zapfsäulen steigen. Für viele Menschen, die täglich das Auto brauchen, ist eine Belastungsgrenze erreicht.
0: Die Spritpreise gehen in Deutschland weiter durch die Decke. Ein Liter Diesel hat am Mittag rund 2,60 Euro gekostet. Organisierte Kriminalität wird in Deutschland immer mehr zum Geschäft mit Gewalt. Das geht aus einem aktuellen BKA-Bericht hervor. Innenminister Dobrindt warnt vor sogenannten Dienstleistungen für kriminelle Gruppen. Dabei würden auch Minderjährige als Wegwerftäter angeworben und für Verbrechen eingesetzt. Dadurch hat sich auch die Ermittlungsarbeit verändert, sagt BKA-Chef Münch.
2: Es ist nicht mehr nur die Frage, wer hat die Tat begangen, sondern wer hat sie bestellt, wer hat sie vermittelt, wer hat sie finanziert, wer profitiert davon. Diese Fragen kommen heute dazu, wenn Sie ermitteln.
0: Ticketkontrollen könnten an großen Bahnhöfen künftig schon vor dem Bahnsteig kommen und nicht erst im Zug. Verkehrsminister Bilger hält das im Fernverkehr grundsätzlich für sinnvoll. In anderen Ländern kommt man teils nur mit Ticket ans Gleis. Einfach übertragen lasse sich das aber nicht, sagte er den Funke-Zeitungen. Die USA haben jetzt erstmals offiziell Waffen im Weltall. Hintergrund sind mögliche Bedrohungen durch China und Russland. Einzelheiten nennt das Militär nicht. Atomwaffen im All sind verboten, konventionelle Waffen dagegen nicht. Jürgen Klopps erste Kadernominierung als Bundestrainer nimmt Form an. Vor der offiziellen Bekanntgabe morgen steht laut Kicker fest, Köln-Shootingstar Said Elmala steht im Kader für die vier Nations League-Spiele. Hoffenheims Torhüter Oliver Baumann gehört dagegen nicht zum Aufgebot.
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4: In der Nacht viele dicke Wolken am Himmel. Soll trotzdem weitestgehend trocken bleiben hier bei uns in Thüringen. Heute tagsüber dann regnerisch. Und auch Gewitter können immer mal wieder mit dabei sein. Die Temperaturen steigen auf bis zu 22 Grad. Und es wird ein bisschen windiger als gestern.
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1: Es ist 3:30. 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
2: Ich bin Hanna Messerschmidt. Die Regierung will etwas gegen die steigenden Spritpreise machen. Bundeskanzler Friedrich Merz sagt, wir müssen handeln. Schon bald soll ein Vorschlag dazu auf den Tisch, so Merz.
3: Wir werden auf Preistreiberei reagieren. Wir haben dazu das Kartellamt mit einer entsprechenden Missbrauchsaufsicht ausgestattet. Aber wir spüren auch, dass das nicht reicht. Die Lage im Mittleren Osten eskaliert. Die Energiepreise, die Spritpreise an den Zapfsäulen steigen. Für viele Menschen, die täglich das Auto brauchen, ist eine Belastungsgrenze erreicht.
2: Die Spritpreise gehen in Deutschland weiter durch die Decke. Ein Liter Diesel hat am Mittag rund 2,60 Euro gekostet. Organisierte Kriminalität wird in Deutschland immer mehr zum Geschäft mit Gewalt. Das geht aus einem aktuellen BKA-Bericht hervor. Innenminister Dobrindt warnt vor sogenannten Dienstleistungen für kriminelle Gruppen. Dabei würden auch Minderjährige als Wegwerftäter angeworben und für Verbrechen eingesetzt. Dadurch hat sich auch die Ermittlungsarbeit verändert, sagt BKA-Chef Münch.
4: Es ist nicht mehr nur die Frage, wer hat die Tat begangen, sondern wer hat sie bestellt, wer hat sie vermittelt, wer hat sie finanziert, wer profitiert davon. Diese Fragen kommen heute dazu, wenn Sie ermitteln.
2: Ticketkontrollen könnten an großen Bahnhöfen künftig schon vor dem Bahnsteig kommen und nicht erst im Zug. Verkehrsminister Bilger hält das im Fernverkehr grundsätzlich für sinnvoll. In anderen Ländern kommt man teils nur mit Ticket ans Gleis. Einfach übertragen lasse sich das aber nicht, sagte er den Funke-Zeitungen. Die USA haben jetzt erstmals offiziell Waffen im Weltall. Hintergrund sind mögliche Bedrohungen durch China und Russland. Einzelheiten nennt das Militär nicht. Atomwaffen im All sind verboten, konventionelle Waffen dagegen nicht.

0: Jürgen Klopps erste Kadernominierung als Bundestrainer nimmt Form an. Vor der offiziellen Bekanntgabe morgen steht laut Kicker fest, Köln-Shootingstar Said Elmala steht im Kader für die vier Nations League-Spiele. Hoffenheims Torhüter Oliver Baumann gehört dagegen nicht zum Aufgebot.
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2: In der Nacht viele dicke Wolken am Himmel, soll trotzdem weitestgehend trocken bleiben hier bei uns in Thüringen. Heute tagsüber dann regnerisch und auch Gewitter können immer mal wieder mit dabei sein. Die Temperaturen steigen auf bis zu 22 Grad und es wird ein bisschen windiger als gestern.

0: 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Widder.
1: Es stehen wichtige Entscheidungen an. Immer sachte, sie brauchen genügend Bedenkzeit.
0: Stier.
1: Ausdauer und Selbstdisziplin erweisen sich als wertvolle Begleiter. Sie sichern ihnen einen deutlichen beruflichen Vorsprung.
0: Zwillinge.
1: Hohe Ansprüche hin oder her. Heute drücken selbst sie gern ein Auge zu.
0: Krebs.
1: Sie neigen dazu, sich viel zu viel Verantwortung aufzuhalten. Prüfen Sie, welche Aufgaben Sie sich wirklich zumuten können.
0: Löwe.
1: Halten Sie einfach mal Maß und beschränken Sie sich auf das, was Sie wirklich brauchen.
0: Jungfrau.
1: Dadurch, dass Sie bereit sind, bei einem Konflikt einzulenken, zeigen Sie

0: Kompromissbereitschaft und eine starke Persönlichkeit.
1: Waage.
0: In dramatischen Szenen behalten sie den Überblick und verstehen es auch, im richtigen Moment die richtigen Fäden zu ziehen.
1: Skorpion.
0: Sie lassen leider mit Vorliebe ihren Frust am Partner aus. Überstrapazieren sie dessen Gutmütigkeit nicht.
1: Schütze.
0: Sie lösen eine Aufgabe mit sehr viel Geschick. Man bemerkt, wie viel Freude sie an ihrer Arbeit haben.
1: Steinbock.
0: Ein tröstendes Wort, ein aufmunternder Blick. Sie verstehen es, anderen das Gefühl zu geben, für sie da zu sein.
1: Wassermann.
0: Wenn sie mit der Meinung anderer heute nicht einverstanden sind, dann schwimmen sie doch einfach mal gegen den Strom.
1: Fische.
0: Wichtig wäre es, dass sie sich kurzfristig einen Ruhepol sichern. So überstehen sie auch stürmische Zeiten.
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1: Ich bin Hanna Messerschmidt. Schönen guten Morgen. Autofahrer in Deutschland werden darauf schon lange gewartet haben. Wegen der steigenden Spritpreise soll es neue Entlastungen geben. Das hat Kanzler Merz angekündigt. Wie die aussehen, ließ er offen. Merz will aber sehr bald Details dazu nennen. Die Möglichkeiten für Entlastungen dürften dabei begrenzt sein, sagte uns Jens Beusen-Hogrefe vom Kiel-Institut für Weltwirtschaft.
2: Große Sprünge sind da nicht möglich. Man wird also dann, wenn man hier wirklich was machen wollte, andere Einnahmen entweder generieren müssen oder Ausgaben streichen. Aber ich glaube, das ist politisch auch wenig attraktiv. Deswegen glaube ich kaum, dass die öffentliche Hand sehr viele Möglichkeiten hat, wenn sie nicht gegen die Verfassung verstoßen möchte, gegen die Vorgaben der Schuldenbremse, hier große Entlastungen in Aussicht zu stellen.
1: Die organisierte Kriminalität ist in Deutschland weiter auf dem Vormarsch. Laut BKA gab es im letzten Jahr fast 700 Verfahren mit knapp 8000 Verdächtigen. So viele waren es seit 5 Jahren nicht mehr. Das meiste Geld verdienen die Gruppen mit Drogen. Die CDU-Spitze kommt am Wahlsonntag zu einer Krisensitzung zusammen. Dabei geht es auch um die Zukunft von Friedrich Merz. Einzelheiten von Eva-Maria Wölfel.
3: Der Kanzler und CDU-Chef will mit dem Parteipräsidium über die Landtagswahlergebnisse in Berlin und Mecklenburg-Vorpommern beraten. Da dürfte dann auch deutlich werden, wie es mit dem Rückhalt so aussieht. Die Umfragen sehen für die CDU alles andere als rosig aus. Seit der Wahlniederlage in Sachsen-Anhalt reißt auch die innerparteiliche Kritik an Merz nicht ab. Namhafte CDU-Politiker sind dem Kanzler zuletzt aber auch schon zur Seite gesprungen und haben ein Ende der Personaldebatte gefordert.
1: Seit Monaten versucht Donald Trump, das Kennedy Center in Washington umzubenennen. Jetzt macht der US-Präsident die Kultureinrichtung dicht. Trump begründet das mit Sicherheitsbedenken und Renovierungsarbeiten. Die könnten aber erst starten, wenn sein Name an der Fassade des Gebäudes steht. Gratis mit dem Zug zwischen Deutschland und Polen reisen, das können bald 60.000 junge Erwachsene. Dafür werden jetzt wieder kostenlose Tickets vergeben. Bewerben können sich 18- bis 27-Jährige bei der Deutschen Bahn. Der Freundschaftspass gilt für Reisen ab November.

0: umfasst mehrere Reisetage in Polen sowie die Hin- und Rückfahrt. Rot-Weiß Erfurt bleibt in der Regionalliga weiter auf der Erfolgsspur. Der Tabellenführer hat 2:1 bei der zweiten von Hertha BSC gewonnen. Carl Zeiss Jena verlor in Halle 0:2.
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2: In der Nacht viele dicke Wolken am Himmel, soll trotzdem weitestgehend trocken bleiben hier bei uns in Thüringen, heute tagsüber dann regnerisch und auch Gewitter können immer mal wieder mit dabei sein. Die Temperaturen steigen auf bis zu 22 Grad und es wird ein bisschen windiger als gestern.
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0: Es ist 16:30. 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
1: Ich bin Hanna Messerschmidt. Schönen guten Morgen. Autofahrer in Deutschland werden darauf schon lange gewartet haben. Wegen der steigenden Spritpreise soll es neue Entlastungen geben. Das hat Kanzler Merz angekündigt. Wie die aussehen, ließ er offen. Merz will aber sehr bald Details dazu nennen. Die Möglichkeiten für Entlastungen dürften dabei begrenzt sein, sagte uns Jens Beusen-Hogrefe vom Kiel-Institut für Weltwirtschaft.
2: Große Sprünge sind da nicht möglich. Man wird also dann, wenn man hier wirklich was machen wollte, andere Einnahmen entweder generieren müssen oder Ausgaben streichen. Aber ich glaube, das ist politisch auch wenig attraktiv. Deswegen glaube ich kaum, dass die öffentliche Hand sehr viele Möglichkeiten hat, wenn sie nicht gegen die Verfassung verstoßen möchte, gegen die Vorgaben der Schuldenbremse, hier große Entlastungen in Aussicht zu stellen.
1: Die organisierte Kriminalität ist in Deutschland weiter auf dem Vormarsch. Laut BKA gab es im letzten Jahr fast 700 Verfahren mit knapp 8000 Verdächtigen. So viele waren es seit 5 Jahren nicht mehr. Das meiste Geld verdienen die Gruppen mit Drogen. Die CDU-Spitze kommt am Wahlsonntag zu einer Krisensitzung zusammen. Dabei geht es auch um die Zukunft von Friedrich Merz. Einzelheiten von Eva-Maria Wölfel.
3: Der Kanzler und CDU-Chef will mit dem Parteipräsidium über die Landtagswahlergebnisse in Berlin und Mecklenburg-Vorpommern beraten. Da dürfte dann auch deutlich werden, wie es mit dem Rückhalt so aussieht. Die Umfragen sehen für die CDU alles andere als rosig aus. Seit der Wahlniederlage in Sachsen-Anhalt reißt auch die innerparteiliche Kritik an Merz nicht ab. Namhafte CDU-Politiker sind dem Kanzler zuletzt aber auch schon zur Seite gesprungen und haben ein Ende der Personaldebatte gefordert.
1: Seit Monaten versucht Donald Trump, das Kennedy Center in Washington umzubenennen. Jetzt macht der US-Präsident die Kultureinrichtung dicht. Trump begründet das mit Sicherheitsbedenken und Renovierungsarbeiten. Die könnten aber erst starten, wenn sein Name an der Fassade des Gebäudes steht. Gratis mit dem Zug zwischen Deutschland und Polen reisen, das können bald 60.000 junge Erwachsene. Dafür werden jetzt wieder kostenlose Tickets vergeben. Bewerben können sich 18- bis 27-Jährige bei der Deutschen Bahn. Der Freundschaftspass gilt für Reisen ab November und umfasst mehrere Reisetage in Polen sowie die Hin- und Rückfahrt. Rot-Weiß Erfurt bleibt in der Regionalliga weiter auf der Erfolgsspur. Der Tabellenführer hat 2:1 bei der zweiten von Hertha BSC gewonnen. Carl Zeiss Jena verlor in Halle 0:2.

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1: In der Nacht viele dicke Wolken am Himmel. Soll trotzdem weitestgehend trocken bleiben hier bei uns in Thüringen. Heute tagsüber dann regnerisch. Und auch Gewitter können immer mal wieder mit dabei sein. Die Temperaturen steigen auf bis zu 22 Grad. Und es wird ein bisschen windiger als gestern.
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1: Unterstützt von KI. In Güntersleben ist die Schlossstraße zwischen Brunnenstraße und Gartenstraße in beiden Richtungen wegen Gegenständen auf der Straße gesperrt.
0: Es ist 5 Uhr. 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
2: Ich bin Hanna Messerschmidt. Schönen guten Morgen. Für die Menschen in Deutschland soll es wegen der weiter steigenden Spritpreise neue Entlastungen geben. Das hat Bundeskanzler Friedrich Merz angekündigt. Für viele Menschen, die täglich das Auto brauchen, sei eine Belastungsgrenze erreicht, so Merz.
3: Wir stehen dazu deshalb in engem Austausch in der Bundesregierung und mit den Ländern. Und ich bin der Meinung, dass wir handeln müssen. Das genaue Instrumentarium steht noch nicht fest. Sie können aber davon ausgehen, dass wir sehr bald einen Vorschlag dazu vorlegen werden.
2: Die Spritpreise kennen aktuell nur eine Richtung, nach oben. Am Mittag ging es wieder rauf, auf rund 2,60 Euro für den Liter Diesel. Die CDU-Spitze kommt am Wahlsonntag zu einer Krisensitzung zusammen. Dabei geht es auch um die Zukunft von Friedrich Merz. Einzelheiten von Eva-Maria Wölfel.
4: Der Kanzler und CDU-Chef will mit dem Parteipräsidium über die Landtagswahlergebnisse in Berlin und Mecklenburg-Vorpommern beraten. Da dürfte dann auch deutlich werden, wie es mit dem Rückhalt so aussieht. Die Umfragen sehen für die CDU alles andere als rosig aus. Seit der Wahlniederlage in Sachsen-Anhalt reißt auch die innerparteiliche Kritik an Merz nicht ab. Namhafte CDU-Politiker sind dem Kanzler zuletzt aber auch schon zur Seite gesprungen und haben ein Ende der Personaldebatte gefordert.
2: Ticketkontrollen könnten an großen Bahnhöfen künftig schon vor dem Bahnsteig kommen und nicht erst im Zug. Verkehrsminister Bilger hält das im Fernverkehr grundsätzlich für sinnvoll. In anderen Ländern kommt man teils nur mit Ticket ans Gleis. Einfach übertragen lasse sich das aber nicht, sagte er den Funke-Zeitungen. Schauspieler Ralf Richter ist tot. Er starb im Alter von 69 Jahren, teilten seine Kinder mit.

0: Sein Durchbruch hatte Richter 1981 mit dem legendären Film Das Boot. Er spielte auch in der Ruhrpott-Kultkomödie Bang Boom Bang mit. In der Regionalliga hat Rot-Weiß Erfurt einen Auswärtssieg eingefahren. Der Tabellenführer hat sich gegen die zweite von Hertha BSC durchgesetzt. Endstand 2:1. Carl Zeiss Jena musste sich in Halle mit 0:2 geschlagen geben.
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2: In der Nacht viele dicke Wolken am Himmel, soll trotzdem weitestgehend trocken bleiben hier bei uns in Thüringen, heute tagsüber dann regnerisch. Und auch Gewitter können immer mal wieder mit dabei sein. Die Temperaturen steigen auf bis zu 22 Grad und es wird ein bisschen windiger als gestern.
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1: Unterstützt von KI. In Güntersleben ist die Schlossstraße zwischen Brunnenstraße und Gartenstraße in beiden Richtungen wegen Gegenständen auf der Straße gesperrt.
0: Es ist 5:30. 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
2: Ich bin Hanna Messerschmidt. Schönen guten Morgen. Für die Menschen in Deutschland soll es wegen der weiter steigenden Spritpreise neue Entlastungen geben. Das hat Bundeskanzler Friedrich Merz angekündigt. Für viele Menschen, die täglich das Auto brauchen, sei eine Belastungsgrenze erreicht, so Merz.
3: Wir stehen dazu deshalb in engem Austausch in der Bundesregierung und mit den Ländern. Und ich bin der Meinung, dass wir handeln müssen. Das genaue Instrumentarium steht noch nicht fest. Sie können aber davon ausgehen, dass wir sehr bald einen Vorschlag dazu vorlegen werden.
2: Die Spritpreise kennen aktuell nur eine Richtung, nach oben. Am Mittag ging es wieder rauf, auf rund 2,60 Euro für den Liter Diesel. Die CDU-Spitze kommt am Wahlsonntag zu einer Krisensitzung zusammen. Dabei geht es auch um die Zukunft von Friedrich Merz. Einzelheiten von Eva-Maria Wölfel.
4: Der Kanzler und CDU-Chef will mit dem Parteipräsidium über die Landtagswahlergebnisse in Berlin und Mecklenburg-Vorpommern beraten. Da dürfte dann auch deutlich werden, wie es mit dem Rückhalt so aussieht. Die Umfragen sehen für die CDU alles andere als rosig aus. Seit der Wahlniederlage in Sachsen-Anhalt reißt auch die innerparteiliche Kritik an Merz nicht ab. Namhafte CDU-Politiker sind dem Kanzler zuletzt aber auch schon zur Seite gesprungen und haben ein Ende der Personaldebatte gefordert.
2: Ticketkontrollen könnten an großen Bahnhöfen künftig schon vor dem Bahnsteig kommen und nicht erst im Zug. Verkehrsminister Bilger hält das im Fernverkehr grundsätzlich für sinnvoll. In anderen Ländern kommt man teils nur mit Ticket ans Gleis. Einfach übertragen lasse sich das aber nicht, sagte er den Funke-Zeitungen. Schauspieler Ralf Richter ist tot. Er starb im Alter von 69 Jahren, teilten seine Kinder mit. Sein Durchbruch hatte Richter 1981 mit dem legendären Film Das Boot. Er spielte auch in der Ruhrpott-Kultkomödie Bang Boom Bang mit. In der Regionalliga hat Rot-Weiß Erfurt einen Auswärtssieg eingefahren. Der Tabellenführer hat sich gegen die zweite von Hertha BSC durchgesetzt. Endstand 2:1. Carl Zeiss Jena musste sich in Halle mit 0:2 geschlagen geben.
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5: In der Nacht viele dicke Wolken am Himmel, soll trotzdem weitestgehend trocken bleiben hier bei uns in Thüringen, heute tagsüber dann regnerisch und auch Gewitter können immer mal wieder mit dabei sein. Die Temperaturen steigen auf bis zu 22 Grad und es wird ein bisschen

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0: 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Widder.
1: Es stehen wichtige Entscheidungen an. Immer sachte. Sie brauchen genügend Bedenkzeit.
0: Stier.
1: Ausdauer und Selbstdisziplin erweisen sich als wertvolle Begleiter. Sie sichern Ihnen einen deutlichen beruflichen Vorsprung.
0: Zwillinge.
1: Hohe Ansprüche hin oder her. Heute drücken selbst Sie gern ein Auge zu.
0: Krebs.
1: Sie neigen dazu, sich viel zu viel Verantwortung aufzuhalsen. Prüfen Sie, welche Aufgaben Sie sich wirklich zumuten können.
0: Löwe.
1: Halten Sie einfach mal Maß und beschränken Sie sich auf das, was Sie wirklich brauchen.
0: Jungfrau.
1: Dadurch, dass Sie bereit sind, bei einem Konflikt einzulenken, zeigen Sie Kompromissbereitschaft und eine starke Persönlichkeit.
0: Waage.
1: In dramatischen Szenen behalten Sie den Überblick und verstehen es auch, im richtigen Moment die richtigen Fäden zu ziehen.
0: Skorpion.
1: Sie lassen leider mit Vorliebe Ihren Frust am Partner aus. Überstrapazieren Sie dessen Gutmütigkeit nicht.
0: Schütze.
1: Sie lösen eine Aufgabe mit sehr viel Geschick. Man bemerkt, wie viel Freude Sie an Ihrer Arbeit haben.
0: Steinbock.
1: Ein tröstendes Wort, ein aufmunternder Blick. Sie verstehen es, anderen das Gefühl zu geben, für Sie da zu sein.
0: Wassermann.
1: Wenn Sie mit der Meinung anderer heute nicht einverstanden sind, dann schwimmen Sie doch einfach mal gegen den Strom.
0: Fische.
1: Wichtig wäre es, dass Sie sich kurzfristig einen Ruhepol sichern. So überstehen Sie auch stürmische Zeiten.
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0: halbieren schon die Woche und bringen sie rein in den Mittwoch. Schönen guten Morgen, es ist kurz vor 6. 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Wir starten auf der A9 in Richtung München zwischen Hermsdorfer Kreuz und Hermsdorf Süd. Hier ein kaputtes Auto auf der rechten Spur. Im Altenburger Land ist die Ortsdurchfahrt Mumsdorf gesperrt. Hier laufen gerade Polizeiermittlungen. Und im Kreis Gotha in Güntersleben, da ist die Schlossstraße gesperrt. Da liegen Glasscherben auf der Fahrbahn. Panzerblitzer haben auf der B247 in Mühlhausen am Kiliansgraben Richtung Leinefelde. Dann in Erfurt Kranichfelder Straße stadtauswärts. Gaberndorf Richtung Darsdorf, da sind 30 erlaubt. Dann in Gotha vor dem Schloss Höhe Siebleberwall und auf der Ortsdurchfahrt Walbach. Und falls Sie unterwegs auch schon was entdeckt haben, Staus, Blitzer, sagen Sie uns einfach Bescheid. Das geht per Anruf oder auch per WhatsApp. Können wir es dann weiter sagen. Nummer ist die 0800 4x4 110. Kommen Sie gut und sicher ins Ziel mit uns. Es ist jetzt 6 Uhr.
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0: Und die wichtigsten Meldungen aus Thüringen gibt's jetzt von Leonard Adam.
2: Guten Morgen. In Thüringen stapeln sich so viele offene Ermittlungsverfahren wie seit 5 Jahren nicht mehr. Laut einer Recherche der Deutschen Richterzeitung gab es zur Mitte des Jahres rund 30.000 unerledigte Verfahren. Vergangenes Jahr waren es zu dem Zeitpunkt noch 28.000. Ein Grund, im letzten 5-Jahres-Zeitraum hat sich die Gesamtzahl der Verfahren bei den Behörden deutlich erhöht. Der Deutsche Richterbund fordert die Landesregierung deshalb dazu auf, zu reagieren. Manchmal muss sich auch ein Olympiasieger geschlagen geben. Bei der ersten Speed-Rutschmeisterschaft im Hexenturm der Hexerlebniswelt ist Skeletoni Christopher Grotter auf Platz 3 gefahren. Mit mehr als 2 Sekunden Vorsprung hat Steffen Wolter aus Haferungen gewonnen. Platz 2 belegt der Landrat des Kreises Nordhausen Matthias Jendricke. Insgesamt 15 Teilnehmer waren bei der ersten Auflage des Wettbewerbs am Start. Ziel war es, am schnellsten die Rutsche im großen Hexenbesen-Aussichtsturm runterzukommen. Schauen wir zum Fußball. Da gibt's bei den beiden Thüringer Regionalligisten Licht und Schatten. Rot-Weiß Erfurt konnte am Abend einen Auswärtssieg verbuchen. Das Team bezwang die 2. Mannschaft von Hertha BSC mit 2:1 und bleibt damit Tabellenführer. Für Carl Zeiss Jena gab's dagegen eine 0:2 Niederlage gegen den Halleschen FC. Außerdem verletzte sich dem Verein zufolge Marius Liesegang in der Partie schwer am Arm und wird im Krankenhaus behandelt. Und jetzt weitere Meldungen aus Deutschland und der Welt.
3: Ich bin Holger Dilk. Schönen guten Morgen. Kanzler Merz hat mit Blick auf die hohen Spritpreise neue Entlastungen angekündigt. Die SPD fordert zum Beispiel einen Preisdeckel. Das CDU-geführte Wirtschaftsministerium ist skeptisch. Hanna Messerschmidt.
4: Ein Spritpreisdeckel, ähnlich wie der in Luxemburg, lasse sich nicht einfach auf Deutschland übertragen, hieß es am Abend. Eine Preisobergrenze könnte außerdem Investoren abschrecken und zu Engpässen bei der Kraftstoffversorgung führen. Auch eine Übergewinnsteuer für Mineralölkonzerne lehnt das Ministerium von Wirtschaftsministerin Reicher ab. Sie schlägt vor, einkommensschwache Haushalte mit direkten Zahlungen zu entlasten.
3: In ganz Europa soll es einheitliche neue Social-Media-Regeln für Kinder und Jugendliche geben. Die EU-Kommission stellt dazu heute ihre Pläne vor. Erwartet wird ein Stufenmodell. Damit das alles funktioniert, braucht es eine Altersüberprüfung. Datenschützer sehen das kritisch. Deutschland und die USA wollen in Sachen Verteidigung enger zusammenarbeiten. Verteidigungsminister Boris Pistorius hat dazu eine Absichtserklärung mit seinem Amtskollegen Pete Hegseth unterschrieben. Heute nimmt Pistorius

0: Julius in den USA einen neuen Kampfjet für die Bundeswehr in Empfang.
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2: Sie werden heute merken, an den Temperaturen ändert sich gar nicht mehr so viel. Eisenach momentan mit 16 Grad dabei, genauso wie Saalfeld. Bis jetzt haben wir auch nur ein paar harmlose Wolken, aber nachher zieht es sich dann doch weiter zu. Kann auch mal ein Schauer dazwischen sein bei 18 bis 22 Grad. Und morgen dann der Donnerstag schon wieder trocken bei bis zu 21 Grad.
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2: Sie freuen sich wahrscheinlich auch, wenn an den Straßen gebaut wird, sodass alles wieder schick gemacht wird und Sie nicht ständig von einem Loch ins nächste reinfahren. Aber wenn Ihr Arbeitsweg betroffen ist, dann kann das dann doch mal ganz schön ärgerlich sein. Ich habe heute Morgen tatsächlich eine Dreiviertelstunde gebraucht von Erfurt nach Weimar, weil auf der B7 zwischen Erfurt-Linderbach, GVZ ungefähr bis nach Nora zwei Baustellen aufgeploppt sind. Richtig schön ausgefräst alles, noch so eine schöne Kante dran und zwei Ampeln.
4: Ach ja.
2: So, und das, Leo, du kennst das, gell?
4: Ja, also Frühschichtler lieben es, wenn Ampeln sinnloserweise an sind, zu einer Zeit, wo wir gefühlt die einzigen sind, die unterwegs sind.
2: Ach, Ilmenau ist bei dir auch so eine Sache, gell?
4: Ja, da hält mich auch regelmäßig eine rote Ampel beim Abbiegen auf.
2: Wir lassen uns heute aber nicht ärgern, Sie vor allen Dingen nicht, wenn Sie gerade an der roten Ampel stehen. Wir sind für Sie da, machen jetzt hier Party mit den 80ern. Lionel Richie ist Dancing on the Ceiling zum Start in Ihrem Mittwoch bei Landeswelle Thüringen. Ich bin Alex König, 4 Minuten nach 6 haben wir es jetzt. Guten Morgen.
4: Morgen.

0: bringen Sie mit Vollgas rein in diesen Mittwoch. Schönen guten Morgen, 6:11. Sie hören König und Crew hier bei Landeswelle Thüringen. Ja, wann hatten Sie denn das letzte Mal wirklich alle Ihre Leute an einem Tisch? Bei mir ist das schon ewig her. Mal davon abgesehen, dass ich nur einen Tisch für 4 Leute hätte. Die Kreisstadt Meiningen wiederum, die setzte so richtig einen drauf. Da wird am Sonntag die ganze Innenstadt zu einer riesigen Kaffeetafel. Kulturmanager Marian Dux, sowas kannst du jetzt nicht einfach zu Hause machen, ne, was ihr vorhabt.
1: Genau, wenn man es zu Hause machen will, braucht man einen ziemlich großen Garten. Es sind insgesamt 160 Tische und das sind Bierzeltgarnituren. Das heißt, wir werden circa 360 bis 380 Meter Länge haben. Und die Leute, die dazu kommen und eingeladen sind, das sind alle Meininger, alle Meiningerinnen, alle, die gerne gemeinsam ein paar schöne Stunden verbringen wollen.
0: So, jetzt ist Meiningen meine Heimatkreisstadt. Ich dürfte quasi auch kommen.
1: Alle dürfen kommen, auch die ehemaligen Meiningerinnen und Meininger. Und das ist auch genau der Sinn davon. Also wir wollen mit den Menschen ins Gespräch kommen. Es gibt auch Gesprächsansätze, die Meininger Tischgespräche, wo wir quasi Vorschläge machen, wie man mit den Nachbarn ins Gespräch kommen kann, sodass man einen heiteren Nachmittag verbringen kann.
0: Aber wie cool. Was ist da so ein Thema, wo ihr sagt, da müsste mal drüber gesprochen werden?
1: Zum Beispiel, was der Lieblings

0: Platz ist in Meiningen aus der Sicht des Gastes? Oder was würde der Gast machen, wenn er einen Tag Bürgermeisterin oder Bürgermeister wäre? Welche Geschichte sollte erzählt werden? Welche Theatervorstellung hat man als letztes gesehen? Also Geschichten gibt es unendlich. Wir haben es aber auf 14 Fragen beschränkt, weil man muss ja auch noch Platz haben auf der Karte.
1: Ich finde das so cool, alle Leute mal zusammenzubringen. Und ihr könnt sagen, bei uns sitzen sie alle an einem Tisch.
0: Bei uns sitzen sie alle an einem Tisch, das ist richtig.
1: Und das am Sonntagnachmittag in Meiningen. Für gute Gespräche sind sie dort auf jeden Fall goldrichtig. Genauso wie bei uns am Radio. Wir bringen sie in die 90er. Donna Lewis, I love you always forever hier bei Landeswelle Thüringen. Moin.

0: Es geht in den Mittwoch. Ihnen einen schönen guten Morgen mit Landeshöhle Thüringen. 6.21 Uhr haben wir es, 9 Minuten bis 6:30. Ja, hier sind König und Crew und gleich hören Sie John Bon Jovi und Crew. Das ist immer das Schöne, wenn Sie den Künstlernamen lesen. Wenn seine ganze Band mit am Start ist in der Produktion, dann steht da immer nur Bon Jovi, ohne John vorne dran. Deswegen gleich tatsächlich die ganze Truppe noch vor 6:30. Bon Jovi, You Give Love a Bad Name. Hier bei Landeshöhle Thüringen. Moin Moin.
1: 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Der Pollenflug der CEDA bleibt heute moderat und lokal auf Parkanlagen begrenzt. Ein Spaziergang im Laubwald bietet heute die beste pollenfreie Zone. 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

0: Wir rocken sie rein in den Mittwoch. Schönen guten Morgen, kurz vor 6:30 ist es jetzt. 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Wir haben eine Meldung von der A9 in Richtung Berlin zwischen Eisenberg und Dreußig. Da steht ein kaputter LKW auf dem Standstreifen. Dann A71 in Richtung Schweinfurt zwischen Erfurt-Gispersleben und Erfurt-Bindersleben. Ebenfalls Pannenfahrzeug hier auf dem Standstreifen. Vielen Dank an Marie-Therese fürs Bescheid sagen. Im Altenburger Land, die Ortsdurchfahrt Mumsdorf ist gesperrt. Hier laufen Polizeiermittlungen. Und im Kreis Gotha in Güntersleben ist die Schlossstraße gesperrt. Hier liegen Glasscherben auf der Fahrbahn. Der wird gerade noch aufgeräumt. Mobile Blitzer haben wir noch keine.
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0: Es ist 6.30 Uhr.
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0: Und die wichtigsten Meldungen aus Thüringen gibt's jetzt von Leonard Adam.
2: Guten Morgen. Immer mehr offene Verfahren bei den Thüringer Staatsanwaltschaften. Laut einer Recherche der Deutschen Richterzeitung waren zur Jahresmitte rund 30.000 Verfahren unerledigt. Im Vorjahr lag die Zahl demnach noch bei etwa 28.000. Ein Grund für den Anstieg ist laut Bericht, dass insgesamt deutlich mehr Verfahren bei den Behörden eingegangen sind. Und dieser Trend zeigt sich nicht nur bei uns in Thüringen, sondern bundesweit. Der Deutsche Richterbund sieht daher Handlungsbedarf und fordert die Landesregierung dazu auf, gegenzusteuern. Es ist ein einmaliger und wertvoller Fund. In Singen im Ilmkreis ist bei Ausgrabungen ein keltischer Münzschatz entdeckt worden. Laut dem Landesamt für Denkmalpflege und Archäologie wurden insgesamt 11 Silbermünzen ausgegraben. Sie sind demnach über 2000 Jahre alt. Laut der Behörde ist es der bislang umfangreichste keltische Schatzfund in Thüringen. Entdeckt wurden die Münzen demnach schon letztes Jahr. In den vergangenen Monaten wurden sie genauer untersucht. Und jetzt weitere Meldungen aus Deutschland und der Welt.
3: Ich bin Holger Dilk. Schönen guten Morgen. Kanzler Merz hat mit Blick auf die hohen Spritpreise neue Entlastungen angekündigt. Die SPD fordert zum Beispiel einen Preisdeckel. Das CDU-geführte Wirtschaftsministerium ist skeptisch. Hanna Messerschmidt.
4: Ein Spritpreisdeckel, ähnlich wie der in Luxemburg, lasse sich nicht einfach auf Deutschland übertragen, hieß es am Abend. Eine Preisobergrenze könnte außerdem Investoren abschrecken und zu Engpässen bei der Kraftstoffversorgung führen. Auch eine Übergewinnsteuer für Mineralölkonzerne lehnt das Ministerium von Wirtschaftsministerin Reicher ab. Sie schlägt vor, einkommensschwache Haushalte mit direkten Zahlungen zu entlasten.
3: In ganz Europa soll es einheitliche neue Social-Media-Regeln für Kinder und Jugendliche geben. Die EU-Kommission stellt dazu heute ihre Pläne vor. Erwartet wird ein Stufenmodell. Damit das alles funktioniert, braucht es eine Altersüberprüfung. Datenschützer sehen das kritisch. Deutschland und die USA wollen in Sachen Verteidigung enger zusammenarbeiten. Verteidigungsminister Boris Pistorius hat dazu eine Absichtserklärung mit seinem Amtskollegen Pete Hegseth unterschrieben. Heute nimmt Pistorius in den USA einen neuen Kampfjet für die Bundeswehr in Empfang.
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0: Da bleiben sie bis jetzt noch trocken. Es ziehen nur ein paar harmlose Wolken mit durch, aber später wird es dann überall grauer. Und da ist dann auch mal ein Schauer dazwischen. Im Eichsfeld kommt zum Beispiel demnächst was runter bei Ihnen. 18 bis 22 Grad sind heute immerhin die Spitzenwerte. Und morgen dann zum Donnerstag schon wieder trocken und wir schaffen 21 Grad maximal.
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1: Wir sind gespannt. Wie haben Sie gestern Abend nochmal die Wärme genutzt? Man konnte ja ganz gut draußen sitzen. Ich habe mich zum Beispiel mit einem Kumpel getroffen, den habe ich seit gefühlt Jahren nicht mehr gesehen. Stimmt dann nicht, es waren nur Monate, weil der unterwegs ist und woanders arbeitet, beziehungsweise dauerhaft weg ist. Haben wir so einen kleinen Aperol getrunken für 3,90 Euro. Konnte man machen.
2: Ja, ich war sehr viel zu Fuß unterwegs, nur um dann festzustellen, dass mein Schrittzähler das anscheinend irgendwie gar nicht mitbekommen hat. Weil ich habe mich am Abend dann gewundert, angeblich nur irgendwie 3500 Schritte, aber das kann überhaupt nicht stimmen.
1: Der Schrittzähler, Leo, der hat immer recht. Ihnen einen guten Start in diesen Mittwoch. Wir machen es einfach weiter sommerlich mit der Musik und zwar mit den 90ern No Mercy. Here's Where Do You Go bei Landeswelle Thüringen. Ich bin Alex König, gleich 6.34 Uhr. Guten Morgen.
2: Morgen.

0: schon Mittwoch. Ihnen einen guten Start. 6.40 Uhr haben wir es, 10 Minuten nach 7.
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0: Morgen. Guten Start in den Mittwoch. Und das mit König und Crew hier bei Landeswelle Thüringen. Wir fahren uns gleich noch mal ein kleines bisschen runter. Vielleicht wissen Sie auch, dass heute ein sehr stressiger Tag vor Ihnen liegt. Dann einfach noch mal verschnaufen mit der Police. Dazu ein Käffchen und Every Breath You Take. Schönen guten Morgen mit Landeswelle. 6.51 Uhr haben wir es gleich. 9 Minuten bis 7.
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0: Wir bringen Sie rein in den Mittwoch. Es ist kurz vor 7. 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Hier nur eine Meldung von der A9 in Richtung Berlin. Jetzt habe ich mir auf die Zunge gebissen.
1: Aua.
0: A9 Richtung Berlin, zwischen Eisenberg und Dreuße, hier ein kaputter LKW auf dem Standstreifen. Ansonsten keine größeren Probleme, Blitzer haben auch noch keine. Kommen Sie gut und sicher ans Ziel mit uns, es ist jetzt 7 Uhr.
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0: Und die wichtigsten Meldungen aus Thüringen gibt's jetzt von Leonard Adam.
1: Guten Morgen. Der Rückstau bei Ermittlungen wird in Thüringen immer größer. Nach einer Recherche der Deutschen Richterzeitung waren zur Mitte des Jahres bei den Thüringer Staatsanwaltschaften rund 30.000 Verfahren offen. Zum gleichen Zeitpunkt letztes Jahr waren es 2.000 weniger. Ein Grund dafür ist, dass generell die Zahl der Verfahren bei den Behörden zugenommen hat. Dieser Trend zeigt sich auch deutschlandweit. Der Deutsche Richterbund erwartet sich deshalb Reaktionen aus der Politik. Ein geschlagener Olympiasieger und ein glücklicher Wildcard-Gewinner. Bei der Premiere der Speed-Rutsch-Meisterschaft in der Hex-Erlebniswelt hat Steffen Wolter aus Haferungen den Sieg geholt. Er war per Los zum Wettbewerb gekommen und nur knapp schneller als Nordhausens Landrat Matthias Jendricke auf Platz 2. Skeletoni Christopher Grotheer rutschte mit mehr als 2 Sekunden Rückstand auf den 3. Rang. Es war die erste Auflage des Wettbewerbs in der Hex-Erlebniswelt in Rothesütte. Insgesamt 15 Teilnehmer versuchten dabei so schnell wie möglich die Rutsche am großen Hexenbesenturm runterzukommen. Und dann haben wir noch 2 Ergebnisse vom Fußball. Rot-Weiß Erfurt festigt seine Tabellenführung in der Regionalliga mit einem Sieg. 2:1 setzte sich Erfurt auswärts gegen die zweite Mannschaft von Hertha BSC durch. Für Carl Zeiss Jena gab es dagegen eine 0:2 Niederlage gegen den Halleschen FC. In der Partie verletzte sich außerdem Marius Liesegang schwer am Arm und kam ins Krankenhaus. Und jetzt weitere Meldungen aus Deutschland und der Welt.
3: Ich bin Holger Dilk. Schönen guten Morgen. Menschen mit wenig Geld sollen wegen hoher Energiepreise gezielter entlastet werden. Das verlangen Verbraucherschützer. Sie halten dagegen einen neuen Tankrabatt für den falschen Weg. Mehr von Dirk Justus.
4: Ramona Popp vom Verbraucherzentrale Bundesverband fordert Hilfen für Haushalte, die Energiekosten kaum noch stemmen können. Der Neuen Osnabrücker Zeitung sagte sie, Entlastungen dürften sich nicht nur auf Sprit konzentrieren. Die Spediteure in Deutschland fordern eine Preisobergrenze für Kraftstoffe wie etwa in Belgien. Verbandsprecher Dirk Engelhardt sagte der Augsburger Allgemein, dass hilft nicht nur Unternehmen, sondern schützt auch die Verbraucher vor übermäßigen Preisanstiegen. Kanzler Merz hat wegen hoher Spritpreise Entlastungen angekündigt.
3: Die teuren Maskenkäufe während der Corona-Pandemie sind wieder einmal Thema. Heute beschäftigen sie den Bundesgerichtshof. Lieferanten hatten den Bund verklagt, weil der Käufe zu einem fixen Preis garantiert hatte, dann aber wegen angeblicher fehlerhafter oder verspäteter Lieferungen nicht zahlen wollte. Deutschland und die USA wollen in Sachen Verteidigung enger zusammenarbeiten. Verteidigungsminister Boris Pistorius hat dazu eine Absichtserklärung mit seinem Amtskollegen Pete Hegseth unterschrieben. Heute nimmt Pistorius in den USA einen neuen Kampfjet für die Bundeswehr in Empfang.
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0: Ja, vor allen Dingen Richtung Eichsfeld haben ihre Scheibenwischer im Auto ein bisschen was zu tun. Ansonsten ist es erstmal nur locker bewölkt. Später können dann überall aber auch mal Schauer runterkommen. 18 bis 22 Grad sind immerhin noch mal drin. Und morgen dann der Donnerstag, soweit wieder trocken, bei 21 Grad maximal.
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2: Wir freuen uns, dass Sie schon wach sind, mit uns in den Mittwoch rein starten. Und da sind Sie nicht alleine, auch tierisch ist ganz schön was los. Wir haben hier ein Foto bekommen von Bodo, da sitzen ganz viele Vögel und zwar auf einer Stromleitung obendrauf. Ich tippe auf Schwalben.
3: Ja, ich kenne mich da nicht so aus. Klein. Also ich hab, ja, man kann es schlecht erkennen. Ich habe gemeint, es könnten auch Krähen sein, aber ich bin kein Vogelexperte.
2: Fakt ist, die sammeln sich jetzt alle und machen es auch richtig. Die flüchten jetzt aus der etwas kälteren Jahreszeit. Das ist für Sie wahrscheinlich ein bisschen schwieriger. Trotzdem, wir sind für Sie da. Wir bringen Sie rein in diesen Mittwoch mit heißen Sound aus den 80ern gleich. Huey Lewis and the News, The Power of Love nach einem 90er von Freddie Mercury. Living on my own, hier bei Landeswelle Thüringen. Ich bin Alex König, 4 Minuten nach 7 haben wir es. Guten Morgen.
3: Morgen.

0: 11 Minuten nach 7. Ihnen einen guten Start in den Mittwoch mit König und Crew hier bei Landeswelle Thüringen. Falls Sie gerade vorm Kleiderschrank stehen, dann können Sie sich schon mal ein Outfit fürs Wochenende zurechtlegen, denn am Sonntag sind Sie zum Kaffee eingeladen. Und Sie werden eine Menge andere Leute kennenlernen in meiner alten Kreisstadt. Dort wird's passieren. Meiningen ist nämlich im Georgjahr und feiert Herzog Georg II. Immer wieder neu. Und am Kindertag, am Sonntag, jährt sich die Krönung zum 160. Mal. Mit einem riesigen Kaffeetisch aus 160 Einzeltischen. Kulturmanager Marian Dux, die Tafel, die wird reich gedeckt sein und das für einen schmalen Taler.
1: Der Kreisverband DRK und die Stadt Meiningen laden auch zu Kaffee und Tee ein, also das gibt's gratis. Und das Backhaus Nahstedt stellt uns Kuchen, der eigens dafür gebacken wurde. Günstiger kann man den Tag nirgendwo gemeinsam beisammen sein.
0: Absolut, aber da gibt's ja noch eine ganz andere Idee, die ich persönlich wieder richtig gut finde, weil ihr sagt, die Leute können auch gerne einfach was mitbringen.
1: Wir wollten quasi gar keine Barrieren schaffen und wer Kuchen selber backt oder Getränke oder Kaffee mitbringen will oder Tee, kann das tun. Es gibt aber auch Vereine, die Kuchen backen und man da dann noch günstiger erwerben kann als bei uns vielleicht. Also es gibt keinerlei Hürden.
0: Oder anders gesagt, wie wir das zu Hause bei uns in der Region auf Platz sagen würden, es ist bitte Hemm.
1: Das kann man so sagen. Nur, dass man zwischen den Häusern in der schönen Innenstadt sitzt.
0: Ja, Sie fühlen sich da quasi wie zu Hause. Bitte Hemm. Am Sonntag in Meiningen an der riesigen Tafel zu Ehren von Herzog Georg II. Ein fürstliches Kaffee trinken, wie damals bei Hofe. Und jetzt fürstlich in den Mittwoch mit Landeswelle Thüringen. Guten Morgen.

0: Ihr Urlaubssoundtrack von Madonna und Holiday. Ihnen einen schönen guten Morgen an diesem Mittwoch mit Landeswelle Thüringen. 7.20 Uhr, noch 10 Minuten bis 7:30. Sie haben es gemerkt, die Temperaturen, die knicken jetzt so langsam ein. Es wird Zeit, dass Sie Ihren Sommer wirklich nochmal verlängern. Wir sind gespannt, wo Sie gerne mal Urlaub machen würden. Da hat uns Sandra geschrieben, dass sie gerne mal nach Wien will. Kann ich persönlich gut nachvollziehen. Besuch im Wiener Kaffeehaus ist da auf jeden Fall Pflicht. Auch spät am Abend richtig gut. Da kommen Sie mit den Wienern an sich richtig gut ins Gespräch. Hab das selber schon durch. Das war wirklich mega cool. 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Und es wird passieren. Noch vor 7:30. Genau wie diese 80er, da wird auch passieren, die Human League. Don't you want me? Gleich hier bei Landeswelle Thüringen. Guten Morgen.
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0: Ihnen einen guten Start rein in diesen Mittwoch. Wir haben es jetzt kurz vor halb acht. Staus und Blitzer bei Landeshöhe Thüringen immer zuerst. Hier eine Meldung von der A9 in Richtung Berlin zwischen Eisenberg und Reußig. Da steht ein kaputter LKW auf dem Standstreifen. Und dann noch ein Problem von der B7. Ich habe es heute Morgen selber miterlebt. Und zwar B7 in beiden Richtungen zwischen Erfurt-Linderbach und Nora. Das sind zwei Baustellen. Da wird die Fahrbahn erneuert. Da stehen noch jeweils Ampeln. Da staut sich's momentan. Vielen Dank an Mirko fürs Bescheid sagen. Und Micha hat gerade eben auch noch eine WhatsApp geschickt. Vielen Dank fürs Aufpassen und hoffentlich gutes und schnelles Weiterkommen. Dafür haben wir bis jetzt noch keine mobilen Blitzer.
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0: Es ist 7.30 Uhr.
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0: Und die wichtigsten Meldungen aus Thüringen gibt's jetzt von Leonard Adam.
3: Guten Morgen. In Thüringen stapeln sich so viele offene Ermittlungsverfahren wie seit 5 Jahren nicht mehr. Laut einer Recherche der Deutschen Richterzeitung gab es zur Mitte des Jahres rund 30.000 unerledigte Verfahren. Vergangenes Jahr waren es demnach noch 28.000. Ein Grund, in dem Zeitraum hat auch die Gesamtzahl der Verfahren bei den Behörden deutlich zugenommen. Der Deutsche Richterbund fordert die Landesregierung deshalb dazu auf, zu reagieren. Archäologischer Glücksfall im Ilmkreis. Auf einer Baustelle in Singen ist ein Münzschatz aus der Keltenzeit gefunden worden. Nach Angaben des Landesamts für Denkmalpflege und Archäologie wurden bei Ausgrabungen insgesamt 11 Silbermünzen entdeckt. Sie stammen demnach aus dem 1. Jahrhundert vor Christus. Die Behörde spricht vom bisher umfangreichsten keltischen Schatzfund in Thüringen. Entdeckt wurden die Münzen bereits im vergangenen Jahr. In den letzten Monaten liefen dann genauere Untersuchungen. Erfurt fährt den nächsten Titel ein. Die Landeshauptstadt ist deutschlandweit das Top-Ziel für einen Oktoberfest-Trip. Das meldet das Portal kurzurlaub.de. Es hat eigenen Angaben nach die Kosten für einen Wochenendausflug inklusive Hotel, Festbesuch und Verpflegung ausgewertet. Außerdem wurden Bewertungen der Volksfestatmosphäre und das Angebot eingerechnet. Im Ergebnis macht Erfurt 91 von 100 Punkten und liegt damit weit vor Hannover auf dem 2. Platz. Und jetzt weitere Meldungen aus Deutschland und der Welt.
4: Ich bin Holger Dilk. Schönen guten Morgen. Menschen mit wenig Geld sollen wegen hoher Energiepreise gezielter entlastet werden. Das verlangen Verbraucherschützer. Sie erhalten dagegen einen neuen Tankrabatt für den falschen Weg. Mehr von Dirk Justus.
5: Ramona Popp vom Verbraucherzentrale Bundesverband fordert Hilfen für Haushalte, die Energiekosten kaum noch stemmen können. Der Neuen Osnabrücker Zeitung sagte sie, Entlastungen dürften sich nicht nur auf Sprit konzentrieren. Die Spediteure in Deutschland fordern eine Preisobergrenze für Kraftstoffe wie etwa in Belgien. Verbandsprecher Dirk Engelhardt sagte der Augsburger Allgemein, dass hilft nicht nur Unternehmen, sondern schützt auch die Verbraucher vor übermäßigen Preisanstiegen. Kanzler Merz hat wegen hoher Spritpreise Entlastungen angekündigt.
4: Die teuren Maskenkäufe während der Corona-Pandemie sind wieder einmal Thema. Heute beschäftigen sie den Bundesgerichtshof. Lieferanten hatten den Bund verklagt, weil der Käufe zu einem fixen Preis garantiert hatte, dann aber wegen angeblicher fehlerhafter oder verspäteter Lieferung nicht zahlen wollte. Deutschland und die USA wollen in Sachen Verteidigung enger zusammenarbeiten. Verteidigungsminister Boris Pistorius hat dazu eine Absichtserklärung mit seinem Amtskollegen Pete Hegseth unterschrieben. Heute nimmt Pistorius in den USA einen neuen Kampfjet für die Bundeswehr in Empfang.
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0: Das fällt heute für Sie manchmal so ein bisschen ins Wasser, vor allen Dingen Richtung Nordwestthüringen. Hauptsächlich im Eichsfeld haben wir schon Regen. Ansonsten hier in Weimar ist es nur locker bewölkt, aber die Regentropfen können Sie überall noch erwischen. 18 bis 22 Grad sind immerhin nochmal die Spitzenwerte. Und morgen dann zum Donnerstag wieder trocken bei 21 Grad maximal.
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0: Ja, wir sind hier, wie wahrscheinlich Sie, auf Arbeit auch so ein kleines bisschen dezimiert. Die Erkältungszeit schlägt zu, aber Leonard Adam ist mit mir im Studio.
3: Das sehr gerne.
0: Sehr schön. Svea Mauersberger leider krank zu Hause, der wünscht mir weiterhin gute Besserung. Und die nächste Kollegin ist ausgefallen.
3: Oh.
0: Die Kaffeemaschine.
3: Oh, das ist ganz schlecht.
0: Wenn Sie noch so eine ganz normale Kaffeemaschine haben oder einfach nur diese auf den Herd stellen, wo da einfach nur so

0: aufgebrüht wird. Alles schön. Hier steht so ein Hightech-Ding, wo auch Milchpulver oben reinläuft. Und das ist so verklumpt, dass sie gerade verstopft war. Ich kämpfe noch mit ihr.
1: Oh je.
0: Aber das wahrscheinlich kein
1: klingt
0: Wunder.
1: Auch, ja, das klingt nach das, was man sich früh am Morgen wünscht. Ja.
0: Gute Musik, meinst du?
1: Ja, das ist gut.
0: Die wünschen Sie sich hoffentlich und die kriegen Sie auch. Auf geht's in die 80er. Das sind sämtliche Probleme, die wir haben, doch wieder ganz klein.
1: Da schrubbt sich die Kaffeemaschine fast von selber.
0: Ja, Kenny Loggins, waren wir gleich mit Footloose hier bei Landeswelle Thüringen. Ich bin Alex König, 7:34 Uhr gleich. Guten Morgen.
1: Morgen.

0: Wir halbieren die Woche. Ihnen einen guten Start in diesen Mittwoch und schönen guten Morgen. 7.41 Uhr ist es, 11 Minuten nach 8.
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0: Sie wissen alle, im Basteln, Tüfteln und Forschen sind wir Thüringer richtig gut. Leo, das haben wir beide gerade eben an der Kaffeemaschine bewiesen. Sie funktioniert wieder. Und damit Thüringen auch weiterhin so erfolgreich ist, wird regelmäßig auch bei Schulkindern der Spaß an der Wissenschaft geweckt. Sie können die Kleinen zu den Kinderunis schicken. Und Leo, in meinem Geburtsort steht bald die nächste an.
2: Und zwar an der Hochschule Schmalkalden. Kommende Woche gibt es 2 Termine für Grundschulkinder aus der Region mit 2 verschiedenen Themen. Es geht unter anderem um Leben im All. Und damit kennt sich Olaf Kretzer von der Sternwarte in Suhl aus. Er kommt für einen Vortrag ins Audimax der Hochschule. Und da erklärt er dann, wie der Tag eines Raumfahrers so abläuft, weil das Schweben in der Schwerelosigkeit hat nicht nur Vorteile.
0: Ja, ich frage mich da immer sofort, wie die da aufs Klo gehen.
2: Ja, das kriegst du dann natürlich auch erklärt, aber es gibt nicht nur Vorträge, sondern auch einen Tag ganz im Zeichen von Experimenten. Zum Beispiel, wie man mit Hochspannung und einer Tesla-Spule eine Lampe ohne Kabel zum Leuchten bringen kann. Insgesamt erwartet die Hochschule Schmalkalden knapp 400 Kinder zur Kinderuni.
0: Und das ist das Schöne, Sie brauchen gar nicht zu wissen, wie das funktioniert. Wir lassen es uns dann einfach von den Kleinen erklären. Die Kinderuni an der Hochschule Schmalkalden. Freue mich drauf. Dankeschön, Leo. Und Ihnen einen guten Start in diesen Mittwoch mit Cher. Wir sind die 90er bei Landeswelle Thüringen. Hier ist Believe um 7.42 Uhr. Guten Morgen.

0: Action für Sie zum Start in diesem Mittwoch. 7.50 Uhr, 10 Minuten bis 8 Uhr, Sie hören König und Crew hier bei Landeswelle Thüringen. Auch Action für den ersten mobilen Blitzer des Tages. Vielen Dank an Michaela fürs Bescheid sagen. Da stehen Sie am Ortseingang Sondershausen statt Einwärtshöhe der Honsel-Tankstelle. Ja, gute Weiterfahrt und noch mehr Action. Kriegen Sie gleich aus den 90ern. Mr. President, Jojo Action hier bei Landeswelle.
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Rein in den Mittwoch, es ist kurz vor 8. Staus und Blitzer bei Landeswelle Thüringen immer zuerst. A4 Richtung Dresden, an der Auffahrt Nora, bitte aufpassen, da steht ein kaputter LKW auf dem Beschleunigungsstreifen.

0: Dann A9 in Richtung Berlin zwischen Eisenberg und Dreußig, ein kaputter LKW auf dem Standstreifen. Und auch die Meldung von der B7 in beiden Richtungen zwischen Erfurt-Linderbach und Nora. Das sind gleich zwei Baustellen. Hier staut sich's momentan ein bisschen. Da habe ich sogar heute Morgen um 5 ein bisschen länger gebraucht. Also Geduld ist manchmal gar nicht so verkehrt. Und das können wir nicht machen. Immerhin, die Fahrbahn wird erneuert. Ein Blitzerhammer aus... Entschuldigung. Siehst du, irgendwas ist heute. Erst beiß ich mir auf die Zunge, jetzt verschlucke ich mich auch noch.
1: Bei mir war es aber vorhin ja auch schon so. Also.
0: Naja, der freaky Mittwoch. Ein Blitzer am Ortseingang Sondershausen auf der Erfurter Straße ist das, stadteinwärts, und zwar kurz nach der Tankstelle.
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0: Es ist 8 Uhr.
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0: Und die wichtigsten Meldungen aus Thüringen gibt's jetzt von Leonard Adam.
1: Guten Morgen. Immer mehr offene Verfahren bei den Thüringer Staatsanwaltschaften. Laut einer Recherche der Deutschen Richterzeitung waren zur Jahresmitte rund 30.000 Verfahren unerledigt. Im Vorjahr lag die Zahl demnach noch bei etwa 28.000. Ein Grund ist laut Bericht, dass insgesamt deutlich mehr Verfahren bei den Behörden eingegangen sind. Und dieser Trend zeigt sich nicht nur in Thüringen, sondern bundesweit. Der Deutsche Richterbund sieht daher Handlungsbedarf und fordert die Landesregierung auf, gegenzusteuern. Schauen wir zum Fußball. Da gibt's bei den beiden Thüringer Regionalligisten Licht und Schatten. Rot-Weiß Erfurt konnte am Abend einen Auswärtssieg verbuchen. Das Team bezwang die zweite Mannschaft von Hertha BSC mit 2:1 und bleibt damit Tabellenführer. Für Carl Zeiss Jena gab's dagegen eine 0:2 Niederlage gegen den Halleschen FC. Außerdem verletzte sich dem Verein zufolge Marius Liesegang in der Partie schwer am Arm und wird jetzt im Krankenhaus behandelt. Und jetzt weitere Meldungen aus Deutschland und der Welt.
3: Ich bin Holger Dilk, schönen guten Morgen. In der Debatte über die hohen Spritpreise meldet sich auch das Handwerk zu Wort. Der Sächsische Handwerkstag etwa fordert, dass Diesel für Gewerbetreibende vergünstigt wird. Andreas Brzezinski vom Handwerkstag sagt:
4: Das führt dazu, dass die Kaufkraft geringer wird im gesamten Land. Das führt aber auch dazu, dass Handwerk immer weniger Aufträge hat und Leistungen im Handwerk immer teurer werden. Die Politik ist gefordert, hier zu handeln.
3: Bundeskanzler Merz hat inzwischen Entlastungen angekündigt. Er will verschiedene Steuern und Abgaben in den Blick nehmen, hat aber noch keine konkreten Maßnahmen genannt. Kanzler Merz reist kommende Woche nicht zur UN-Generaldebatte nach New York. Seine Anwesenheit in Berlin sei notwendig, heißt es aus Regierungskreisen. Nach der heftigen Wahlniederlage seiner CDU in Sachsen-Anhalt steht Merz unter Druck. Am Sonntag wird in Mecklenburg-Vorpommern und Berlin gewählt. Auch hier sehen die Umfragen für die CDU alles andere als rosig aus. Für den Wahlabend hat Merz das Parteipräsidium zu einer Sitzung eingeladen. In ganz Europa soll es einheitliche neue Social-Media-Regeln für Kinder und Jugendliche geben. Die EU-Kommission stellt dazu heute ihre Pläne vor. Erwartet wird ein Stufenmodell. Damit das alles funktioniert, braucht es eine Altersüberprüfung. Datenschützer sehen das kritisch.
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1: Der Branchenverband Automotive Thüringen und die Industrie- und Handelskammer Südthüringen fordern Änderungen bei den Stromnetzentgelten. Laut einer gemeinsamen Mitteilung sollen die Kosten des Netzausbaus künftig stärker vom Bund übernommen und weniger auf Stromkunden umgelegt werden. Das soll Unternehmen und Verbraucher entlasten. Denkbar sei demnach eine anteilige Finanzierung aus dem Klima- und Transformationsfonds. Gleichzeitig pochen die Vertreter auf mehr Planbarkeit. Wenn Unternehmen heute über Investitionen entscheiden, bräuchten sie dafür belastbare Informationen über Netzkapazitäten und Kosten in der Zukunft, heißt es. Weitere Wirtschaftsnachrichten gibt's auf landeswelle.de.
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0: Da sind wir schon sehr zweigeteilt. Vom Kreis Nordhausen bis runter in den Wartburgkreis rund um Eisenach haben wir schon erste Regenschauer. Ansonsten teilweise nur locker bewölkt, aber es kann überall nochmal nass werden. 18 bis 22 Grad heute immerhin die Spitzenwerte. Und morgen leider Donnerstag schon wieder trocken und wir schaffen bis zu 21 Grad.
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0: Wir freuen uns immer, von Ihnen zu hören und vor allen Dingen auch von Ihnen was zu sehen. Da hat uns Katja gerade eben ein ganz tolles Foto vom Himmel geschickt. Leo, du warst auch völlig begeistert, gell?
1: Ja, es knallt.

0: gelbe Wolken am blauen Himmel. Das sieht super cool aus und vor allen Dingen fand ich die Wolken, die sind ganz schön niedrig.
1: Ja, es ist auf jeden Fall in Marlieshausen. Sie guckt Richtung Sonnenaufgang, also Richtung Osten. Damit sie den vollen Service kriegen, hat sie auch noch dazu geschrieben, dass es 18 Grad sind. So, und für Katja sind übrigens Regentropfen, falls sie kommen, überhaupt kein Problem, denn die hat was ganz, ganz Tolles dazu geschrieben. Regen ist das Konfetti des Himmels.
0: Oh, deswegen wird es auch manchmal bunt beim Regenbogen.
1: Gut, so kann man es natürlich auch sehen. Finde ich ein super Vergleich. Das Konfetti des Himmels. Ja, da machen wir jetzt in Gedanken auch ein Tütchen Konfetti auf, schmeißen es in die Luft und freuen uns über die 80er. Unser 80er-Doppelpack Richard Marx gleich. Right here waiting. Nach Black. Everything's coming up roses. Hier bei Landeswelle Thüringen um 8:05. Guten Morgen.
0: Morgen.

0: 12 Minuten nach 8. Willkommen im Mittwoch mit König und Crew hier bei Landeswelle Thüringen. Wie sieht es bei Ihnen aus? Wie halten Sie es denn, wenn Sie mal ein Jubiläum haben? Wird es eher so eine kleine Runde oder hauen Sie auch mal so richtig auf den Putz? Für die zweite Variante hat sich Meiningen entschieden. Am Sonntag gibt's eine XXL-Kaffeetafel zum Georgjahr. Es ist für alle gesorgt. Sie können aber auch selber was mitbringen. Und Kulturmanager Marian Dux, wie sieht's denn aus? Was wäre in Ihrer Tasche dabei?
1: Ich würde mir wahrscheinlich einen Tee mitbringen und einen Keks. Also ich bin jetzt nicht ganz so Kuchen, aber ich würde hier so eine Packung Kekse oder so mitbringen. Die kann man auch schön teilen.
0: Ach, herrlich. Siehst du, das ist nämlich eine richtig gute Idee. Als ich damals meinen 40. Geburtstag mit Freunden gefeiert habe, habe ich gesagt, ich möchte keine Geschenke. Ich möchte einfach nur, dass jeder so ein bisschen, ja, was für ein schönes Buffet mitbringt. Also eine Vorspeise, einen Nachtisch, einen Salat, irgendwie ein bisschen Fleisch, Wurst oder so. Und das hat so gut funktioniert, weil alle ihre Sachen hatten, die sie gerne zum Essen haben wollten. Es war einfach mega.
1: Richtig. Und das ist ja genau der Ansatz, dass man auch quasi sagt, oh, wir wollen jetzt nicht, dass wir euch alle zwingen, unseren Kuchen zu essen. Bringt euch selber mit. Die keinen Gluten vertragen, bringt euch was Glutenfreies mit. Oder die, die gar keinen Kuchen wollen, bringt euch eine Bratwurst mit. Alles möglich.
0: Der Fleischkuchen dann.
1: Von mir aus auch das gerne.
0: Georg, ja, bei euch 160 Kaffeetafeln werden aufgestellt, natürlich zum 160-jährigen Kronjubiläum. Und das Schöne ist ja auch, ihr macht es am Kindertag jetzt am 20. September. Und Kinder sind wir alle, das heißt, wir können noch alle hinkommen.
1: Manchmal passt es wie Faust auf Auge, weil nun der Kindertag nun auch das Krönungsjubiläum ist. Also das kann man ja nicht besser selber schreiben.
0: Als Thüringer können wir sagen, das kannst du auch nicht einfach ignorieren.
1: Nein, das können wir nicht ignorieren.
0: Und Sie können dabei sein. Am Sonntagnachmittag in Meiningen an der XXL-Kaffeetafel zum Georgjahr. Und wenn Sie zum Beispiel in Nordhausen wohnen, würden Sie sagen, go south nach Meiningen. Mit den Pet Shop Boys sagen wir jetzt aber Go West. Riesen 90er jetzt hier bei Landeswelle Thüringen um gleich 14 nach 8. Guten Morgen.

0: richtig, der typische Beat der 90er, oder? Die Pet Shop Boys, Go West, zum Start in ihren Mittwoch um 8.18 Uhr, noch 12 Minuten bis halb 9. Schönen guten Morgen mit Landeshülle Thüringen und schönen guten Morgen auch mit Ihren Blitzermeldungen. Vielen Dank an Mario fürs Bescheidsagen, da hat was enttarnt. Und zwar am Ortseingang Egstedt aus Richtung Erfurt mit einem weißen Caddy. Hier wird geblitzt. Musikalisch geht's gleich weiter mit den 80ern, noch vor halb 9. Die Hooters. Könnte man schon ein bisschen mit Halloween verbinden, ne? Jetzt, wo der Herbst so richtig losgeht. All You Zombies hier bei Landeswelle. Gleich geht's weiter.
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Wir halbieren zusammen die Woche. Es ist für Mittwoch, kurz vor 8:30. Staus und Blitzer bei Landeshöhe Thüringen immer zuerst. Da ist ein bisschen was los. Wir starten auf der A4 Richtung Frankfurt. Zwischen Gera Langenberg und Rüdersdorf. Hier liegt ein Plasteteil auf der linken und mittleren Spur. Da bitte aufpassen. Dann die A4 Richtung Dresden. An der Auffahrt Nora, ein kaputter

0: LKW auf dem Beschleunigungsstreifen. Dann die A9 in Richtung Berlin zwischen Eisenberg und Dreußig, ein kaputter LKW auf dem Standstreifen. Und die B7 in beiden Richtungen, das durfte ich heute Morgen auch an eigenen Leibe erfahren. Zwischen Erfurt-Linderbach und Nora gibt es zwei Baustellen, da wird die Fahrbahn erneuert. Hier staut sich's momentan. Blitzer am Ortseingang Egstedt aus Richtung Erfurt mit einem weißen Caddy und noch einer am Ortseingang Sondershausen auf der Erfurter Straße stadteinwärts, kurz nach der Tankstelle. Falls Sie unterwegs auch was entdeckt haben, Staus, Blitzer, sagen Sie uns Bescheid, dann können wir es weitersagen. Die Nummer ist die 0800 4x4 110. Kommen Sie gut und sicher ans Ziel mit uns. Wir haben es jetzt 8.30 Uhr.
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0: Und die wichtigsten Meldungen aus Thüringen gibt es jetzt von Leonard Adam.
2: Guten Morgen. Der Rückstau bei Ermittlungen wird in Thüringen immer größer. Nach einer Recherche der Deutschen Richterzeitung waren zur Mitte des Jahres bei den Thüringer Staatsanwaltschaften rund 30.000 Verfahren offen. Zum gleichen Zeitpunkt letztes Jahr waren es 2.000 weniger. Ein Grund dafür ist, dass generell die Zahl der Verfahren bei den Behörden zugenommen hat. Dieser Trend zeigt sich auch deutschlandweit. Der Deutsche Richterbund erwartet sich deshalb Reaktionen aus der Politik. Ein lauter Knall hat Anwohner in Mumsdorf im Altenburger Land heute mitten in der Nacht aus dem Schlaf gerissen. Laut Polizei hatten Unbekannte dort gegen 3 Uhr einen Zigarettenautomat gesprengt. Der wurde den Beamten zufolge dabei völlig zerstört. Die Täter konnten mit Zigaretten und Bargeld fliehen. Trotz Zeugenaussagen und Fahndung wurden sie bisher nicht gefunden. Die Polizei ermittelt. Manchmal muss sich auch ein Olympiasieger geschlagen geben. Bei der ersten Speedrutschmeisterschaft im Hexenturm der Hexerlebniswelt ist Skeletoni Christopher Grotea auf Platz 3 gefahren. Mit mehr als 2 Sekunden Vorsprung hat Steffen Wolter aus Haferungen gewonnen. Platz 2 belegt der Landrat des Kreises Nordhausen Matthias Jendricke. Insgesamt 15 Teilnehmer waren bei der ersten Auflage des Wettbewerbs am Start. Ziel war es, am schnellsten die Rutsche im großen Hexenbesen-Aussichtsturm runterzukommen. Und jetzt weitere Meldungen aus Deutschland und der Welt.
3: Ich bin Holger Dilk, schönen guten Morgen. In der Debatte über die hohen Spritpreise meldet sich auch das Handwerk zu Wort. Der Sächsische Handwerkstag etwa fordert, dass Diesel für Gewerbetreibende vergünstigt wird. Andreas Brzezinski vom Handwerkstag sagt:
4: Das führt dazu, dass die Kaufkraft geringer wird im gesamten Land. Das führt aber auch dazu, dass Handwerk immer weniger Aufträge hat und Leistungen im Handwerk immer teurer werden. Die Politik ist gefordert, hier zu handeln.
3: Bundeskanzler Merz hat inzwischen Entlastungen angekündigt. Er will verschiedene Steuern und Abgaben in den Blick nehmen, hat aber noch keine konkreten Maßnahmen genannt. Kanzler Merz reist kommende Woche nicht zur UN-Generaldebatte nach New York. Seine Anwesenheit in Berlin sei notwendig, heißt es aus Regierungskreisen. Nach der heftigen Wahlniederlage seiner CDU in Sachsen-Anhalt steht Merz unter Druck. Am Sonntag wird in Mecklenburg-Vorpommern und Berlin gewählt. Auch hier sehen die Umfragen für die CDU alles andere als rosig aus. Für den Wahlabend hat Merz das Parteipräsidium zu einer Sitzung eingeladen. In ganz Europa soll es einheitliche neue Social-Media-Regeln für Kinder und Jugendliche geben. Die EU-Kommission stellt dazu heute ihre Pläne vor. Erwartet wird ein Stufenmodell. Damit das alles funktioniert, braucht es eine Altersüberprüfung. Datenschützer sehen das kritisch.
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0: Ja, vor allem in Nordthüringen fällt der Start in diesem Mittwoch für Sie teilweise ins Wasser. Da haben wir ersten Regen. Ansonsten ist es durchaus nur locker bewölkt. Gerade hier so Weimarer Land, auch Richtung Thüringer Wald haben wir noch ein paar Sonnenstrahlen. Es kann heute überall noch mal was runterkommen, aber so krass viel wird es nicht. Bei 18 bis 22 Grad und morgen, der Donnerstag, ist schon wieder trocken bei bis zu 21 Grad.
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0: So, was brauchen Sie alles, um gut durch diesen Mittwoch zu kommen? Natürlich einen frischen Tee oder einen Kaffee. Wir freuen uns, dass unsere Kaffeemaschine wieder funktioniert.
2: Das stimmt. Und ich glaube, die anderen Kollegen auch. Also der Andrang ist groß.
0: Na, jeden Tag eine gute Tat. Und was brauchen wir noch? Richtig gute Musik natürlich. Die 80er gleich. Tina Turner, Typical Mail nach Nick Kamen aus den 90ern. Ich bin Alex König, 8.33 Uhr. Guten Morgen.
2: Morgen. 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

0: gesprochen. Hälfte haben Sie fast geschafft. Ihnen einen guten Start rein in den Mittwoch. 8.41 Uhr haben wir es. 11 Minuten nach 8:30.
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0: Wie hoch ist momentan Ihr Taschentuchverbrauch? Also meine Tempopackung im Rucksack, die wird auch immer leerer. Zum Glück nicht durch eine Erkältung bei mir. Aber es hat tatsächlich einfach viele erwischt. Und wir haben eine Sprachnachricht bekommen aus dem Krankenlager von der Frau, die Ihnen nicht nur jeden Morgen das Wetter erzählt.
2: Guten Morgen, Alex. Und guten Morgen natürlich auch an Sie. Hier ist die Svea. Wie Sie vielleicht hören, mich hat es total erwischt. Ich bin Teil der Erkältungswelle. Klinge noch so ein bisschen wie eine Kettensäge, aber es geht doch langsam bergauf. Ich habe irgendwann aufgehört mitzuzählen, wie viele Taschentücher ich in den letzten Tagen hier benutzt habe. Aber es wird jetzt immer weniger und ich hoffe sehr, dass ich bald wieder dabei sein kann. Mal schauen, ob es diese Woche noch was wird. Ich wünsche auf jeden Fall allen heute einen ganz tollen Tag und ziehen Sie sich warm an, auch wenn die Sonne jetzt immer noch mal rauskommt. Es ist nicht ohne. Genau, liebe Grüße.
0: Svea Mauersberger, die sympathischste Kettensäge des Tages. Svea wird bitte auf jeden Fall schnell wieder fit und schon jetzt wieder die Stimme ein bisschen. Ich gucke ja nämlich ständig ins Leere. So ein strahlendes Gesicht und ich glaube, das können Sie sich gut vorstellen, fehlt dann irgendwie schon. Vor allen Dingen auch so eine schöne, warme Stimme. Und falls es Sie auch erwischt hat, gute Besserung. Wir sind für Sie da. Jetzt mit Michael Patrick Kelly. Hier ist The One. The One and Only sozusagen. The One. Bei Landeswelle Thüringen um 8:42 Uhr.

0: Arbeit ein. Guten Start in diesem Mittwoch mit König und Crew bei Landeswelle Thüringen. 8.49 Uhr haben wir es, noch 11 Minuten bis 9. Jetzt hat man es gerade eben über Taschentücher gehabt, weil ganz viele erkältet sind. Die Taschentücherpackungen sind leer. Michael Schemert aus der Landeswelle-Redaktion bist auch gerade angekommen.
1: Richtig,
0: hast auch nichts mehr.
1: Nee, meine Taschentücher sind auch leer, aber ich musste weinen, weil ich war gerade an der Tankstelle. Es war sehr traurig.
0: Scheiße.
1: Aber ich habe mir als Belohnung eine Bockwurst geholt und die esse ich jetzt zum Frühstück.
0: So kann man es auch machen. Auf der einen Seite ein Schweinegeld für Benzin bezahlen, auf der anderen Seite sich irgendwie dann doch noch belohnen. Wenn du es der Tankstelle einmal gibst, kommst du auch nicht mehr drauf an.
1: Ja, es ist, was soll ich sagen? Ich gehe noch mal eine Runde Wein und esse dabei die Bockwurst.
0: Ich versuche tatsächlich alles nicht mit dem Auto zu machen. Das ist das Einzige, glaube ich, was wir gerade tun können. Irgendwie dort, wo es geht, das Auto stehen zu lassen. Ich fahre halt am Morgen mit dem Auto zur Arbeit, geht nicht anders. Ich habe sogar schon überlegt, Mensch, es gibt ja noch andere Leute, die aus Erfurt hier arbeiten, die zwar nicht bei uns im Funkhaus sind, aber drumherum, ob man da eine Fahrgemeinschaft machen könnte.
1: Ja, das wäre auch nicht schlecht. Aber bei mir wohnt jetzt keiner. Ich muss alleine fahren und muss auch alleine bezahlen, leider. Hm.
0: Trotzdem am Ende Not macht erfinderisch. Vielleicht haben Sie ja Erfahrung damit, indem Sie andere Leute mitbringen. Da können wir uns gerne mal austauschen und...

0: Weinen bringt nichts, aber gute Musik. Wir tauchen gleich ein in die 80er. Es ist und bleibt mein absoluter Lieblingssong von den Eurythmics. When Tomorrow Comes, gleich hier bei Landeswelle Thüringen. Und Micha, dir guten Hunger mit der Bockwurst.
1: Ja, vielen Dank.
0: Senf dazu?
1: Ketchup.
0: Was?
1: Ketchup.
0: Ketchup.
1: Ja, ich
0: kenne ihn nicht, kenne nur Senf.
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Auf in den Mittwoch, auf in den Kampf. Es ist jetzt kurz vor neun. Staus und Blitzer bei Landeshöhe Thüringen immer zuerst. Wir starten auf der A4 Richtung Frankfurt. Zwischen Eisenach Ost und Eisenach West. Hier liegen Gegenstände auf der rechten Spur. Und ein kaputter LKW steht auf dem Standstreifen. Da bitte aufpassen. Dann die A4 Richtung Dresden. An der Auffahrt Nora. Ein kaputter LKW auf dem Beschleunigungsstreifen. A9 in Richtung Berlin. Zwischen Eisenberg und Reußig. Kaputter LKW auf dem Standstreifen.

0: Und nochmal die Meldung von der B7 in beiden Richtungen zwischen Erfurt-Linderbach und Nora. Das sind zwei Baustellen. Die Fahrbahn wird hier erneuert. Hier staut sich's ein bisschen. Blitzer am Ortseingang Egstedt aus Richtung Erfurt mit einem weißen Caddy. Dann in Meiningen, Landsberger Straße Richtung Walldorf. Vielen Dank an Astrid fürs Bescheid sagen. Und noch einer am Ortseingang Sondershausen auf der Erfurter Straße stadteinwärts, kurz nach der Tankstelle. Kommen Sie gut und sicher ins Ziel mit uns. Es ist jetzt 9 Uhr.
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2: Ich bin Holger Dilk. Schönen guten Morgen. Kanzler Merz hat mit Blick auf die hohen Spritpreise neue Entlastungen angekündigt. Die SPD fordert zum Beispiel einen Preisdeckel. Das CDU-geführte Wirtschaftsministerium ist skeptisch. Hanna Messerschmidt.
3: Ein Spritpreisdeckel, ähnlich wie der in Luxemburg, lasse sich nicht einfach auf Deutschland übertragen, hieß es am Abend. Eine Preisobergrenze könnte außerdem Investoren abschrecken und zu Engpässen bei der Kraftstoffversorgung führen. Auch eine Übergewinnsteuer für Mineralölkonzerne lehnt das Ministerium von Wirtschaftsministerin Reicher ab. Sie schlägt vor, einkommensschwache Haushalte mit direkten Zahlungen zu entlasten.
2: Miese Umfragewerte, das CDU-Wahldebakel in Sachsen-Anhalt. Kanzler Merz steht innenpolitisch mächtig unter Druck. Deshalb reist er kommende Woche wohl auch nicht zur UN-Generaldebatte nach New York. Dirk Justus.
4: Laut Regierungskreisen wird er in Berlin gebraucht. Am Sonntag wird in Mecklenburg-Vorpommern und Berlin gewählt. Auch hier sehen die Umfragen für die CDU alles andere als rosig aus. Für den Wahlabend hat Merz das Parteipräsidium zu einer Sitzung eingeladen. Da könnte es auch schon um seine Zukunft als Kanzler gehen. In der Partei wird vereinzelt über Merz Ablösung diskutiert.
2: Ex-Gesundheitsminister Spahn hat sie unbeschadet überstanden. Die Maskenkäufe während Corona könnten den Bund aber noch mal teuer zu stehen kommen. Der Bundesgerichtshof verhandelt über Klagen von Maskenlieferanten. Spahns Ministerium hatte Käufe zu einem Fixpreis garantiert, teilweise dann aber nicht zahlen wollen. In ganz Europa soll es einheitliche neue Social-Media-Regeln für Kinder und Jugendliche geben. Die EU-Kommission stellt dazu heute ihre Pläne vor. Erwartet wird ein Stufenmodell. Damit das alles funktioniert, braucht es eine Altersüberprüfung. Datenschützer sehen das kritisch. In der Fußball-Regionalliga Nordost hat Rot-Weiß Erfurt einen Auswärtssieg eingefahren. Der Tabellenführer hat sich gegen die zweite von Hertha BSC durchgesetzt. Endstand 2:1. Karlsruhe Jena musste sich in Halle dagegen mit 0:2 geschlagen geben. Nach der Champions League startet nun auch wieder die Fußball-Europa-League. Zum Auftakt der Ligaphase muss Bayer Leverkusen am Abend gegen den slowenischen Meister Celje ran. Morgen spielt dann die TSG Hoffenheim auf Kreta.
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0: Die meisten Sonnenstrahlen haben Sie gerade noch östlich der Saale, aber auch dort wird sich's ein bisschen mehr zuziehen, sodass auch immer mal ein Schauer mit runterkommen kann. Haben wir zum Beispiel gerade vor allem Richtung Kyffhäuserkreis ein paar Tropfen. Kann sie wie gesagt überall noch erwischen. 18 bis 22 Grad sind heute die Spitzenwerte. Und morgen zum Donnerstag, da bleibt's schon wieder trocken und wir schaffen bis zu 21 Grad maximal.
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0: Auch auf Arbeit können Sie jetzt ein bisschen mitfeiern. Wir starten unsere 90er um 9, der Doppelpack, gleich mit Savage Garden aus Australien. Truly, Madly, Deeply. Nach Marie-José von der Kolk. Die Frau habe ich letztes Jahr mal live gesehen am Alperstädter See bei Erfurt. Die ist sich für nichts zu schade, super bodenständig, steht immer mitten im Publikum und macht auch jede Familienparty bei Ihnen zum Highlight. Heute wird die Niederländerin 52, da sagen wir gefeliciteerd. Und Sie kennen Marie-José van der Kolk als Frontfrau von Luna. Auf geht's. Wie könnte es auch anders sein? Hier ist Bailando. Bye.

0: willkommen im Mittwoch. Wir haben es jetzt 9:10. Staus, Blitzerbehinderung bei Landeshöhe Thüringen immer zuerst. Hier ein wichtiges Update von der A71 in beiden Richtungen. Zwischen Ilmenau West und Ilmenau Ost sind Personen auf der Fahrbahn. A71 in beiden Richtungen. Zwischen Ilmenau West und Ilmenau Ost sind Personen auf der Fahrbahn. Hier bitte vorsichtig fahren.
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0: Grüße auch zu Ihnen ins Auto. Neue Meldung. 9.18 Uhr, noch 12 Minuten bis 9:30. Sie hören König und Crew hier bei Landeswelle Thüringen. Staus, Blitzer, Behinderungen bei uns immer zuerst. Und da gibt es ein Update von der A4 Richtung Frankfurt. Zwischen Gotha und Gotha-Boxberg eine ungesicherte Unfallstelle auf der rechten und mittleren Spur. Machen Sie da wirklich vorsichtig, nicht, dass Sie da auch noch reindonnern. A4 Richtung Frankfurt. Zwischen Gotha und Gotha-Boxberg eine ungesicherte Unfallstelle auf der rechten und mittleren Spur. Musikalisch schalten wir gleich mal einen Gang runter. Die ewige Flamme. Die 80er, die Bangles. Eternal Flame an diesem 16. September und wie die Sterne für sie stehen, das klären wir jetzt.
1: 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Widder.
2: Fast jedes Vorhaben lässt sich mit einer positiven Haltung verwirklichen. Nutzen Sie die Gelegenheit. Die Sterne stehen gut.
1: Stier.
2: Die Erfolgssterne legen heute größten Wert auf eine sorgfältige Planung. Gehen Sie nochmal alle Einzelheiten durch.
1: Zwillinge.
2: Schleppen Sie noch immer eine alte Belastung mit sich herum? Dann ergreifen Sie allmählich mal die Initiative.
1: Krebs.
2: Dringende Verpflichtungen werden auf Sie zukommen. Diesmal können Sie sich nicht darum herumwinden.
1: Löwe.
2: Bemühen Sie sich bei einer Diskussion um äußerste Sachlichkeit. Wenn die Gemüter hochkochen, führt das am gemeinsamen Ziel vorbei.
1: Jungfrau.
2: Seien Sie nicht so reizbar. Es kann jetzt nur besser werden und gerade Sie könnten viel dazu beitragen.
1: Waage.
2: Vogelstrauß-Politik bringt Sie nicht weiter. Stellen Sie sich Ihren Konflikten und Problemen.
1: Skorpion.
2: Ihr Dominanzstreben kann schnell dazu führen, dass sich andere von Ihnen an die Seite gedrängt fühlen.
1: Schütze.
2: Ihre Stimmung fährt Achterbahn. Vorsicht! Sie könnten heute Dinge zusagen, die Sie morgen nicht mehr halten könnten.
1: Steinbock.
2: Trauen Sie sich heute etwas. Es gibt für Sie unerwartet Positives zu entdecken.
1: Wassermann.
2: Einen ungerechten Vorwurf brauchen Sie sich heute keineswegs gefallen zu lassen. Stellen Sie sich

0: ruhig mal auf die Hinterfüße.
1: Fische.
0: Es müsste Ihnen leicht fallen, sich heute durchzusetzen. Eine Idee wird honoriert.
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3: 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Der Pollenflug der Zeder bleibt heute moderat und lokal auf Parkanlagen begrenzt. Ein Spaziergang im Laubwald bietet heute die beste pollenfreie Zone. 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
1: Es ist kurz vor 9:30. Staus und Blitzer bei Landeshöhle Thüringen immer zuerst. Wir starten auf der A4 Richtung Frankfurt. Zwischen Gotha und Gotha-Boxberg gibt es Behinderungen nach einem Unfall auf der rechten und mittleren Spur. Dann die A4 Richtung Dresden an der Auffahrt Nora, ein kaputter LKW auf dem Beschleunigungsstreifen. A9 Richtung Berlin zwischen Eisenberg und Reußig, kaputter LKW auf dem Stand.

0: Landstreifen und A38 Richtung Göttingen, noch ganz frisch reingekommen, zwischen Heringen und Nordhausen, eine ungesicherte Unfallstelle. Blitzer haben auf der A71 Richtung Sangerhausen, zwischen Rentwartshausen und Meiningen Süd vor dem Eichelbergtunnel. Dann in Eisenach, Hospitalstraße Richtung Innenstadt. Vielen Dank an Sandra fürs Bescheid sagen. Am Ortseingang Egstedt stehen sie aus Richtung Erfurt mit einem weißen Caddy. Dann in Meiningen, Landsberger Straße Richtung Walldorf und am Ortseingang Sondershausen auf der Erfurter Straße stadteinwärts kurz nach der Tankstelle. Falls Sie unterwegs auch was gesehen haben, Staus, Blitzer, sagen Sie uns Bescheid, dann können wir es weitersagen. Die Nummer ist die 0800 4x4 110. Ihnen unterwegs eine gute und vor allen Dingen unfallfreie Fahrt. Es ist 9.30 Uhr.
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2: Ich bin Holger Dilk. Schönen guten Morgen. Kanzler Merz hat mit Blick auf die hohen Spritpreise neue Entlastungen angekündigt. Die SPD fordert zum Beispiel einen Preisdeckel. Das CDU-geführte Wirtschaftsministerium ist skeptisch. Hanna Messerschmidt.
3: Ein Spritpreisdeckel, ähnlich wie der in Luxemburg, lasse sich nicht einfach auf Deutschland übertragen, hieß es am Abend. Eine Preisobergrenze könnte außerdem Investoren abschrecken und zu Engpässen bei der Kraftstoffversorgung führen. Auch eine Übergewinnsteuer für Mineralölkonzerne lehnt das Ministerium von Wirtschaftsministerin Reicher ab. Sie schlägt vor, einkommensschwache Haushalte mit direkten Zahlungen zu entlasten.
2: Miese Umfragewerte, das CDU-Wahldebakel in Sachsen-Anhalt. Kanzler Merz steht innenpolitisch mächtig unter Druck. Deshalb reist er kommende Woche wohl auch nicht zur UN-Generaldebatte nach New York. Dirk Justus.
4: Laut Regierungskreisen wird er in Berlin gebraucht. Am Sonntag wird in Mecklenburg-Vorpommern und Berlin gewählt. Auch hier sehen die Umfragen für die CDU alles andere als rosig aus. Für den Wahlabend hat Merz das Parteipräsidium zu einer Sitzung eingeladen. Da könnte es auch schon um seine Zukunft als Kanzler gehen. In der Partei wird vereinzelt über Merz Ablösung diskutiert.
2: Ex-Gesundheitsminister Spahn hat sie unbeschadet überstanden. Die Maskenkäufe während Corona könnten den Bund aber noch mal teuer zu stehen kommen. Der Bundesgerichtshof verhandelt über Klagen von Maskenlieferanten. Spahns Ministerium hatte Käufe zu einem Fixpreis garantiert, teilweise dann aber nicht zahlen wollen. In ganz Europa soll es einheitliche neue Social-Media-Regeln für Kinder und Jugendliche geben. Die EU-Kommission stellt dazu heute ihre Pläne vor. Erwartet wird ein Stufenmodell. Damit das alles funktioniert, braucht es eine Altersüberprüfung. Datenschützer sehen das kritisch. In der Fußball-Regionalliga Nordost hat Rot-Weiß Erfurt einen Auswärtssieg eingefahren. Der Tabellenführer hat sich gegen die zweite von Hertha BSC durchgesetzt. Endstand 2:1. Karlsruhe Jena musste sich in Halle dagegen mit 0:2 geschlagen geben. Nach der Champions League startet nun auch wieder die Fußball-Europa-League. Zum Auftakt der Ligaphase muss Bayer Leverkusen am Abend gegen den slowenischen Meister Celje ran. Morgen spielt dann die TSG Hoffenheim auf Kreta.
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0: In Gera zum Beispiel merken Sie davon momentan nichts, aber stellenweise kommt ganz schön was runter von oben, vor allen Dingen rund um Ortruf, Arnstadt, Erfurt, auch Sömmerdar. Auch Gewitterzellen können dazwischen sein und es kann Sie heute überall nochmal erwischen mit dem Regen bei 18 bis 22 Grad maximal. Morgen der Donnerstag wird dann schon wieder trocken und die Temperaturen sind ähnlich bei bis zu 21 Grad.
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0: Ja, dann müssen wir nochmal zu Ihnen auf die Straßen gucken. Gibt eine frische Meldung von der A4 in beiden Richtungen zwischen Erfurt-Fieselbach und Erfurt-Ost. Hier sind Rehe auf der Fahrbahn. Also da aufpassen. A4 in beiden Richtungen zwischen Erfurt-Fieselbach und Erfurt-Ost. Rehe auf der Fahrbahn. Kommen Sie gut und sicher ans Ziel. Zum ersten Termin, zur Arbeit. Wir sind bei Ihnen mit den 80ern, die Cutting Crew. Hier bei Landeswelle Thüringen. Ich bin Alex König. Guten Morgen.

0: kommt keine Ruhe rein auf den Straßen. Ihnen einen schönen guten Morgen mit Landeswelle Thüringen, 9.41 Uhr Hammers. Frische Meldung von der A4 Richtung Frankfurt. Zwischen Weimar und Nora vorsichtig fahren. Hier liegt ein Unterlegkeil auf der linken Spur.
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0: Eine Sache wissen Sie garantiert alle. Im Basteln, Tüfteln und Forschen sind wir Thüringer einfach mal richtig gut. Und damit das auch so bleibt, wird regelmäßig auch bei Schulkindern der Spaß an der Wissenschaft geweckt. Und Sie können auch Ihre Kleinen zu den Kinderunis schicken. Leo, in meinem Geburtsort, steht bald die nächste an.
2: Und zwar an der Hochschule Schmalkalden. Kommende Woche gibt es 2 Termine für Grundschulkinder aus der Region mit 2 verschiedenen Themen. Es geht unter anderem um Leben im All. Und damit kennt sich Olaf Kretzer von der Sternwarte in Suhl aus. Er kommt für einen Vortrag ins Audimax der Hochschule. Und da erklärt er dann, wie der Tag eines Raumfahrers so abläuft, weil das Schweben in der Schwerelosigkeit hat nicht nur Vorteile.
0: Ja, ich frage mich da immer sofort, wie die da aufs Klo gehen.
2: Ja, das kriegst du dann natürlich auch erklärt, aber es gibt nicht nur Vorträge, sondern auch einen Tag ganz im Zeichen von Experimenten. Zum Beispiel, wie man mit Hochspannung und einer Tesla-Spule eine Lampe ohne Kabel zum Leuchten bringen kann. Insgesamt erwartet die Hochschule Schmalkalden knapp 400 Kinder zur Kinderuni.
0: Und ich kann mir vorstellen, dass bei dem Experiment nicht nur die Lampe leuchtet dann am Ende, sondern auch ganz viele Kinderaugen. Dankeschön, Leo. Und apropos schwerelos, das werden wir jetzt auch mit den 90ern. Wir schweben auf Wolke Nummer 9, Cloud Nummer 9, hier bei Landeswelle Thüringen. Hier ist Brian Adams um gleich 9.43 Uhr.

0: 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Was aber keine Schande ist, dass gleich ab 10 sie durch den Vormittag bringt, der Christian Puri.
1: Hallo.
0: Sie hören Landeswelle Thüringen. In 10 Minuten ist es soweit, dann übernimmt er. Ich bin Alex König, darf Ihnen noch diesen 90er spielen. Phil Collins. Wir tanzen ins Licht. Ja, falls Sie gerade die Sonne haben, passt es super. Dance into the light hier bei Landeswelle Thüringen. Und gleich ab 10 viel Spaß mit dem Christian. Ich sag tschüss. Tschüss.
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0: Tag gegen das Grauen, bisschen gute Laune aus dem Radio von Phil Collins, die 90er hier Dance into the Light bei Landeswelle Thüringen. 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Und da ist einiges los im Moment. Wir starten auf der A4. Vorsicht hier in beiden Richtungen. Zwischen Erfurt-Fieselbach und Erfurt-Ost sind Rehe auf der Straße unterwegs. Dann die A4 Richtung Frankfurt. Einmal zwischen Gotha und Gotha-Boxberg. Rechte und mittlere Spur nach einem Unfall blockiert. Im weiteren Verlauf die 4 Richtung Frankfurt zwischen Weimar und Nora. Vorsicht, da liegt ein Unterlegkeil auf der linken Spur. Und direkt im Abschnitt dahinter zwischen Nora und Erfurt-Fieselbach. Achtung, auch hier Gegenstände auf der linken Spur. Dann die A4 Richtung Dresden. In der Auffahrt Nora steht ein kaputter LKW auf dem Beschleunigungsstreifen. Wir haben die A9 Richtung Berlin für Sie. Zwischen Eisenberg und Dreußig ein kaputter LKW auf dem Standstreifen. Unfall auf der A38 Richtung Göttingen. Zwischen Berger und Heringen ist die rechte Spur blockiert. Und direkt im Abschnitt dahinter zwischen Heringen und Nordhausen ebenfalls Behinderungen nach einem Unfall. Blitzer kennen wir derzeit auf der A71 Richtung Sangerhausen zwischen Rentwertshausen und Meiningen Süd. Da stehen sie vor dem Eichelbergtunnel. Am Ortseingang Egstedt, wenn sie aus Erfurt kommen, hier hat ein weißer Caddy geparkt. Blitzer in Eisenach auf der Hospitalstraße stadteinwärts. Und in Meiningen stehen sie auf der Landsberger Straße, wenn sie Richtung Walldorf fahren. Sie haben auch noch was für uns, dann gerne kostenlos per Telefon oder WhatsApp bei uns ergänzen. Nummer ist die 0800 4x4 110. Ihnen eine gute Fahrt. Um 10 ist es.
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2: Ich bin Holger Dilk. Schönen guten Tag. Menschen mit wenig Geld sollen wegen hoher Energiepreise gezielter entlastet werden. Das verlangen Verbraucherschützer. Sie erhalten dagegen einen neuen Tankrabatt für den falschen Weg. Mehr von Dirk Justus.
3: Ramona Popp vom Verbraucherzentrale Bundesverband fordert Hilfen für Haushalte, die Energiekosten kaum noch stemmen können. Der Neuen Osnabrücker Zeitung sagte sie, Entlastungen dürften sich nicht nur auf Sprit konzentrieren. Die Spediteure in Deutschland fordern eine Preisobergrenze für Kraftstoffe wie etwa in Belgien. Verbandsprecher Dirk Engelhardt sagte der Augsburger Allgemeinen, dass hilft nicht nur Unternehmen, sondern schützt auch die Verbraucher vor

0: übermäßigen Preisanstiegen. Kanzler Merz hat wegen hoher Spritpreise Entlastungen angekündigt.
1: Miese Umfragewerte, das CDU-Wahldebakel in Sachsen-Anhalt. Kanzler Merz steht innenpolitisch mächtig unter Druck, deshalb reist er kommende Woche wohl auch nicht zur UN-Generaldebatte nach New York. Dirk Justus.
0: Laut Regierungskreisen wird er in Berlin gebraucht. Am Sonntag wird in Mecklenburg-Vorpommern und Berlin gewählt. Auch hier sehen die Umfragen für die CDU alles andere als rosig aus. Für den Wahlabend hat Merz das Parteipräsidium zu einer Sitzung eingeladen. Da könnte es auch schon um seine Zukunft als Kanzler gehen. In der Partei wird vereinzelt über Merz Ablösung diskutiert.
1: Ex-Gesundheitsminister Spahn hat sie unbeschadet überstanden. Die Maskenkäufe während Corona könnten den Bund aber noch mal teuer zu stehen kommen. Der Bundesgerichtshof verhandelt über Klagen von Maskenlieferanten. Spahns Ministerium hatte Käufe zu einem Fixpreis garantiert, teilweise dann aber nicht zahlen wollen. Deutschland und die USA wollen in Sachen Verteidigung enger zusammenarbeiten. Verteidigungsminister Boris Pistorius hat dazu eine Absichtserklärung mit seinem Amtskollegen Pete Hegseth unterschrieben. Heute nimmt Pistorius in den USA einen neuen Kampfjet für die Bundeswehr in Empfang. Wie gesund sind die Pflanzen auf der Erde? Das will die Europäische Weltraumorganisation ESA mit einem neuen Satelliten überwachen. Der nimmt sonst nicht sichtbares Rotlicht wahr, also kann quasi in die Pflanzen hineinschauen. Daraus lässt sich dann ableiten, ob zum Beispiel mehr gewässert oder anders gedüngt werden soll.
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3: Zwischendurch immer wieder etwas Regen, zum Teil auch heftiger. Gerade eben kam in Erfurt ordentlich was runter. Das Ganze zieht jetzt Richtung Osten. Momentan ist diese heftige Regenwand hier bei uns in Weimar angekommen. Auflockerungen frühestens Richtung Feierabend bei 19 bis 22 Grad.
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3: Christian Buri hier, hallöchen. Und da sind wir auch heute wieder 10-mal am Stück musikalisch in einem und demselben Jahr. Mit dem Sound und den Geschichten drumherum gilt's wie immer rauszukriegen. In welchem eigentlich? Tipps jederzeit an der 0800 4x die 4 110 abgeben. Gerne auch mit Begründung, wann es bei Ihnen Klick gemacht hat. Im gesuchten Jahr geht ein Unternehmen an den Start, was bis heute für viele nicht mehr wegzudenken ist. Jeff Bezos gründet Amazon und expandiert im Laufe der Jahre gewaltig. Auch in Thüringen gibt es ja diverse Zentren, zum Beispiel das in Erfurt. Das wurde sicherlich mit dem einen oder anderen kühlen Getränk gefeiert und den passenden Soundtrack lieferte DJ Bobo. Die 10 um 10 hier bei Landeswelle Thüringen jetzt mit There's a Party. 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

0: möchte nicht wissen, wie viele Katzen nach diesem Song Moses hießen. Joshua Kennison mit Jesse hier bei Landeswelle Thüringen am Mittwoch in den 10 um 10. Schön, dass Sie wieder miträtseln. Wir sind heute in einem Jahr, in dem der Bundestag eine seiner legendärsten Reden erlebt hat, bis dato zumindest. Detlef Kleinert von der FDP lallt sich von A nach B, weil er vor seinem Auftritt offensichtlich zu tief ins Glas geguckt hat. Aber auch die Redezeit war irgendwann vorbei.
1: Herr Präsident Hirsch, ich bedauere das zutiefst, aber im Hinblick darauf, dass die Aufnahmefähigkeit eines Teils der Mitglieder des Hauses offenbar nachhaltig eingeschränkt ist, bin ich durchaus der Meinung, dass wir eine Unterhaltung über die rechts- und innenpolitischen Fragen, die hier entschieden werden müssen, bei nächster Gelegenheit in einer etwas verständigeren Atmosphäre fortsetzen sollten.
0: Das Ende seiner Karriere war das übrigens nicht. Er saß danach noch mehrere Jahre im Bundestag, der Detlef Kleinert. Und musikalisch hat eine britische Boygroup versucht, Take That den Rang abzulaufen. E17 nämlich, die in unserem gesuchten Jahr einen Erfolg mit Stay Another Day feierten. 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

mit LaBouche und Sweet Dreams ging's durch dieses Jahr. Aber in welchem sind wir heute unterwegs? Die 10 um 10 hier bei Landeswelle Thüringen für ihren Mittwoch. Es ist das Jahr mit einem schweren Hochwasser in Sachsen-Anhalt. Die Saale ist nicht mehr zu bändigen und hat

0: zum Teil einen Pegel von über 6,30 Meter. In den Charts der passende Sound zum Kämpfen. Vereint, zusammenstehen. United. Prince Eitel Joe und Marky Mark waren genauso erfolgreich wie die Sparks mit ihrem Überraschungscoup. When do I get to sing my way? Großartige Nummer und auch die hören Sie noch vor 11:30 hier in den 10 um 10 bei Landeswelle Thüringen.
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In welchem Jahr ist dieser Song erschienen? Das ist die Frage ab sofort jeden Tag ab um 10. Die Sparks eben gehört. When do I get to sing my way? Hier bei Landeswelle Thüringen in den 10 um 10. Gleich geht's weiter. Staus und Blitzer bei uns immer zuerst. Etwas gelichtet hat es sich, aber ein paar Meldungen haben wir trotzdem noch. A4 in beiden Richtungen, zwischen Erfurt-Fieselbach und Erfurt-Ost, Vorsicht hier, Rehe auf der Straße unterwegs. Dann die 4 Richtung Frankfurt, zwischen Gotha und Gotha-Boxberg, rechte und mittlere Spur nach einem Unfall blockiert. Gegenrichtung A4 Richtung Dresden, da steht an der Auffahrt Nora ein kaputter LKW auf dem Beschleunigungsstreifen. Rüber auf die A9.

0: In Richtung Berlin zwischen Eisenberg und Treusig, ein kaputter LKW auf dem Standstreifen. Und die A38 Richtung Göttingen noch zwischen Heringen und Nordhausen, Behinderungen nach einem Unfall. Blitzer derzeit auf der A71 Richtung Sangerhausen zwischen Rentwertshausen und Meiningen Süd. Da stehen sie vor dem Eichelberg-Tunnel. Am Ortseingang Egstedt, wenn sie aus Erfurt kommen. Hier kontrolliert ein weißer Caddy. Blitzer außerdem in Eisenach auf der Hospitalstraße stadteinwärts und in Meiningen auf der Landsberger Straße Richtung Walldorf.
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0: Wir haben es kurz nach 11:30.
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2: Ich bin Holger Dilk. Schönen guten Tag. Menschen mit wenig Geld sollen wegen hoher Energiepreise gezielter entlastet werden. Das verlangen Verbraucherschützer. Sie erhalten dagegen einen neuen Tankrabatt für den falschen Weg. Mehr von Dirk Justus.
3: Ramona Popp vom Verbraucherzentrale Bundesverband fordert Hilfen für Haushalte, die Energiekosten kaum noch stemmen können. Der Neuen Osnabrücker Zeitung sagte sie, Entlastungen dürften sich nicht nur auf Sprit konzentrieren. Die Spediteure in Deutschland fordern eine Preisobergrenze für Kraftstoffe wie etwa in Belgien. Verbandsprecher Dirk Engelhardt sagte der Augsburger Allgemeinen, dass das hilft nicht nur Unternehmen, sondern schützt auch die Verbraucher vor übermäßigen Preisanstiegen. Kanzler Merz hat wegen hoher Spritpreise Entlastungen angekündigt.
2: Miese Umfragewerte, das CDU-Wahldebakel in Sachsen-Anhalt. Kanzler Merz steht innenpolitisch mächtig unter Druck, deshalb reist er kommende Woche wohl auch nicht zur UN-Generaldebatte nach New York. Dirk Justus.
3: Laut Regierungskreisen wird er in Berlin gebraucht. Am Sonntag wird in Mecklenburg-Vorpommern und Berlin gewählt. Auch hier sehen die Umfragen für die CDU alles andere als rosig aus. Für den Wahlabend hat Merz das Parteipräsidium zu einer Sitzung eingeladen. Da könnte es auch schon um seine Zukunft als Kanzler gehen. In der Partei wird vereinzelt über Merz' Ablösung diskutiert.
2: Ex-Gesundheitsminister Spahn hat sie unbeschadet überstanden. Die Maskenkäufe während Corona könnten den Bund aber noch mal teuer zu stehen kommen. Der Bundesgerichtshof verhandelt über Klagen von Maskenlieferanten. Spahns Ministerium hatte Käufe zu einem Fixpreis garantiert, teilweise dann aber nicht zahlen wollen. Deutschland und die USA wollen in Sachen Verteidigung enger zusammenarbeiten. Verteidigungsminister Boris Pistorius hat dazu eine Absichtserklärung mit seinem Amtskollegen Pete Hegseth unterschrieben. Heute nimmt Pistorius in den USA einen neuen Kampfjet für die Bundeswehr in Empfang. Wie gesund sind die Pflanzen auf der Erde? Das will die Europäische Weltraumorganisation ESA mit einem neuen Satelliten überwachen. Der nimmt sonst nicht sichtbares Rotlicht wahr, also kann quasi in die Pflanzen hineinschauen. Daraus lässt sich dann ableiten, ob zum Beispiel mehr gewässert oder anders gedüngt werden soll.
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0: So ein Regenband mit ein paar kräftigeren Schauern zieht gerade nach Osten raus. In wenigen Minuten kann es rund um Jena etwas knackiger werden. Ansonsten relativ zugezogen, aber wenigstens soweit trocken. Auflockerungen, wenn überhaupt, erst Richtung Feierabend bei 19 bis 22 Grad.
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0: Von 1980 bis 1999 ist alles möglich. Jeden Tag picken wir uns ein Jahr raus und spielen aus genau dem 10 Songs am Stück. Ich bin Christian Buri und gemeinsam testen wir jeden Tag aus Spaß an der Freude und natürlich am Rätseln, ob wir auf die Lösung kommen. Schönen Mittwoch Ihnen. Und sportlich gesehen gab es eine Revolution rund um Olympia. Heute ganz normal, dass alle 2 Jahre im Wechsel Sommer- und Winterspiele stattfinden. Dass das so ist, wurde einst beschlossen und die Spiele in Lillehammer waren die ersten im neuen Zyklus. Und die EU sollte Norwegen aber nicht sehen. Ein Volksentscheid stimmte nämlich knapp gegen den Eintritt. Aufgemacht dagegen wurden die Türen für die Counting Crows. Und zwar die Türen der Charts. Mr. Jones. Das sind die 10 um 10 hier bei Landeswelle Thüringen.

Der Song funktioniert bis heute. In unserem gesuchten Jahr sorgte er für reichlich Luftgitarren, The Offspring und Self-Esteem hier bei Landeswelle Thüringen. Schönen Mittwoch mit den 10 um 10. Und alle Songs, die Sie hier hören, haben ihr Erscheinungsjahr gemeinsam. Werbetechnisch wurde etwas später auch auf unser gesuchtes Jahr zurückgegriffen. Und zwar, als es um Käse ging. So klang das dann im Fernsehen.

und den passenden Sound lieferten Jahre vorher die Crashtest-Dummies. Jetzt in den 10 um 10 hier bei Landeswelle Thüringen. Wow.

Auch das war Musik aus dem gesuchten Jahr. Erotic dachten sich, Sex sells und das stimmt. Max, don't have sex with your ex. Hier bei Landeswelle Thüringen. Ihnen einen anständigen Mittwoch. Mit den 10 um 10. Auch heute waren wir wieder in einem Jahr unterwegs und Sie haben anhand der Geschichten und des Sounds rausgekriegt, in welchem. Sabrina aus Frienstedt hat eine WhatsApp geschickt. In meine Jugend fühle ich mich zurückversetzt. Bei der Musik hat sie geschrieben. Bei Prince, Idol, Joe und United ging mir dann die Lampe an. Und Micha hat der Hinweis mit der Winterolympiade in Lillehammer auf die richtige Fährte gebracht. Jo,

0: Wir waren heute im Jahr 1994. Ich hoffe, Ihnen hat es wieder genauso Spaß gemacht wie wir. Die nächsten 10 um 10 mit 10 Songs aus einem Erscheinungsjahr dann morgen wieder um kurz nach 10 hier bei mir. Und dann dürfen Sie natürlich auch gerne wieder mitraten. Schönen Mittwoch mit Landeswelle Thüringen.
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0: Nach seiner OP zuletzt wird er wieder fit. Rod Stewart, einer seiner 80er, gerade eben gehört. Baby Jane hier bei Landeswelle Thüringen. Kommen Sie gut durch den Mittwoch. Staus und Blitzer bei uns immer zuerst mit einer Meldung von der A4. Vorsicht hier in beiden Richtungen. Zwischen Erfurt-Fieselbach und Erfurt-Ost sind Rehe auf der Straße unterwegs. Dann die A4 Richtung Frankfurt zwischen Gotha und Gotha-Boxberg. Rechte und mittlere Spur nach dem Unfall blockiert. Gegenrichtung A4 Richtung Dresden. An der Auffahrt Nora steht ein kaputter LKW auf dem Beschleunigungsstreifen. Dann die A9 Richtung Berlin. Zwischen Dreußig und Weißenfels. Achtung, hier ein Unfall mit mehreren Fahrzeugen. A38 Richtung Göttingen zwischen Hering und Nordhausen. Behinderung ebenfalls nach einem Unfall und gesperrt nach einem Unfall in beiden Richtungen ist in Erfurt der Juri-Gagarin-Ring und zwar zwischen Krempfer- und Tromsdorf-Straße. Die Blitzer haben wir auf der A71 Richtung Sangerhausen zwischen Rentwertshausen und Meiningen-Süd vor dem Eichelberg-Tunnel. Am Ortseingang Ekstedt stehen sie, wenn sie aus Erfurt kommen. Weißer Caddy hat hier geparkt. Und Eisenachenblitzer, Hospitalstraße stadteinwärts. 0800 4x4 110, wenn Sie auch was haben. Sagen Sie gern kostenlos per Telefon oder WhatsApp Bescheid. Gute Fahrt allen unterwegs. Um 11 ist es.
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2: Ich bin Holger Dilk. Schönen guten Tag. Nach dem CSD-Anschlag in Berlin plant die Bundesregierung härtere Strafen gegen islamistischen Terrorismus. Ein 10-Punkte-Plan soll Propaganda und Spenden sammeln für Terrorgruppen stärker bestrafen. Bundesjustizministerin Hubich.
3: Ich bin überzeugt, die Maßnahmen werden die innere Sicherheit Deutschlands stärken.

0: Gleichzeitig wahren sie aber eben auch die Rechtsstaatlichkeit und die Freiheit. Auch das ist wichtig. Und wir halten an den bewährten Strafinstrumenten der Justiz fest.
1: Ein Islamist war im Sommer in Berlin in eine Gruppe von CSD-Teilnehmern mit einem Transporter gerast und attackierte Menschen anschließend mit einer Machete. Eine Frau starb. In der Debatte über die hohen Spritpreise meldet sich auch das Handwerk zu Wort. Der Sächsische Handwerkstag etwa fordert, dass Diesel für Gewerbetreibende vergünstigt wird. Andreas Brzezinski vom Handwerkstag sagt:
2: Das führt dazu, dass die Kaufkraft geringer wird im gesamten Land. Das führt aber auch dazu, dass Handwerk immer weniger Aufträge hat und Leistungen im Handwerk immer teurer werden. Die Politik ist gefordert, hier zu handeln.
1: Bundeskanzler Merz hat inzwischen Entlastungen angekündigt. Er will verschiedene Steuern und Abgaben in den Blick nehmen, hat aber noch keine konkreten Maßnahmen genannt. Kanzler Merz reist kommende Woche nicht zur UN-Generaldebatte nach New York. Seine Anwesenheit in Berlin sei nötig, heißt es aus Regierungskreisen. Nach der Wahlniederlage in Sachsen-Anhalt steht Merz unter Druck. Auch für die Wahlen kommenden Sonntag sehen die Umfragen für die CDU schwach aus. Die teuren Maskenkäufe während der Corona-Pandemie sind wieder einmal Thema. Heute beschäftigen sie den Bundesgerichtshof. Lieferanten hatten den Bund verklagt, weil der Käufe zu einem fixen Preis garantiert hatte, dann aber wegen angeblicher fehlerhafter oder verspäteter Lieferung nicht zahlen wollte. Hochedeltraut oder Tief Edgar? Ab heute können die Anträge für die Wetterpatenschaften für das kommende Jahr gestellt werden. Im kommenden Jahr bekommen die Hochs Frauennamen und die Tiefs Männervornamen. Unter wetterpate.de kann man die Namen kaufen.
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4: Ist heute eine ziemlich graue und zugezogene Angelegenheit. Deswegen kann es zwischendurch auch immer wieder nass werden. Auflockerungen frühestens erst Richtung Feierabend. 19 bis 22 Grad. Morgen weiterhin Wolkenverhang, da aber trocken bei 21 Grad in der Spitze.
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4: Gude, sagt ein Kumpel von mir immer nur, wenn er mir freundlich Hallo sagen möchte. 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Drumherum gibt es natürlich wieder einiges aus den 80ern und 90ern. Eishaus zum Beispiel mit Hey Little Girl, und das hier sind Roxette mit Sleeping in My Car bei Landeswelle Thüringen.

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0: Icehouse aus den 80ern mit Hey Little Girl hier bei Landeswelle Thüringen. Mittwochvormittag, gemeinsam teilen wir die Woche. Schönen guten Tag. In Sachen Ausflügen werden viele von Ihnen vermutlich schon mehr Kino als Theaterseele von innen gesehen haben. Aber das könnte ein Fehler sein. Michael Schulte zum Beispiel hat zuletzt in solchen Räumen, also in Theatersälen, seine Konzerte gegeben. Und zwar aus gutem Grund, wie er uns gesagt hat.
1: Das war schon immer mal eigentlich eine Idee von mir, mal in so Theatersäle reinzugehen. Ich glaube, das ist einfach musikalisch auch was Besonderes. Und dann in solchen besonderen Sälen und Theatersälen, das ist einfach eine Sache, auf die ich schon lange mal Bock hatte. Und jetzt habe ich gedacht, das passt doch jetzt einfach ganz gut rein. Das machen wir jetzt einfach mal.
0: Und jetzt gucken Sie sich sowas mal an.
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0: Falls es bei Ihnen heute nicht so rund läuft, war das der passende Soundtrack dazu. Daniel Pauter mit Bad Day hier bei Landeswelle Thüringen. Und da hoffe ich natürlich, dass wir dafür sorgen, dass bald wieder alles klappt. Schönen Mittwoch.
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0: Staus und Blitzer hören Sie bei Landeswelle Thüringen immer zuerst. Wir starten auf der A4 Richtung Frankfurt. Zwischen Gotha und Gotha-Boxberg rechte und mittlere Spur nach dem Unfall blockiert. Bergungsarbeiten laufen. Dann die A4 Richtung Dresden. An der Auffahrt Nora steht ein kaputter LKW auf dem Beschleunigungsstreifen. Die A9 ist Richtung Berlin zwischen Dreußig und Weißenfels im Moment nach dem Unfall gesperrt. Polizei ist vor Ort und versucht, die Sperrung so schnell wie möglich wieder aufzuheben. Dann die A38 Richtung Göttingen zwischen Hering und Nordhausen, Behinderung nach einem Unfall. Achtung auf der A38 Richtung Leipzig. In der Auffahrt Halberteiligenstadt ist Öl ausgelaufen. Und in Erfurt ist der Juri-Gagarin-Ring zwischen Krempfer- und Tromsdorfstraße in beiden Richtungen im Moment gesperrt. Auch hier hat's gekracht. Was die Blitzer angeht, sind wir relativ übersichtlich unterwegs. Einen haben sie uns durchgegeben, mobil zumindest. A71 Richtung Sangerhausen zwischen Rentwertshausen und Meiningen Süd vor dem Eichelbergtunnel.
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0: Es ist 11:30.
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4: Ich bin Holger Dilk. Schönen guten Tag. Nach dem CSD-Anschlag in Berlin plant die Bundesregierung härtere Strafen gegen islamistischen Terrorismus. Ein 10-Punkte-Plan soll Propaganda und Spenden sammeln für Terrorgruppen stärker bestrafen. Bundesjustizministerin Hubig.
5: Ich bin überzeugt, die Maßnahmen werden die innere Sicherheit Deutschlands stärken. Gleichzeitig wahren sie aber eben auch die Rechtsstaatlichkeit und die Freiheit. Auch das ist wichtig. Und wir halten an den bewährten Strafinstrumenten der Justiz fest.
4: Ein Islamist war im Sommer in Berlin in eine Gruppe von CSD-Teilnehmern mit einem Transporter gerast und attackierte Menschen anschließend mit einer Machete. Eine Frau starb. In der Debatte über die hohen Spritpreise meldet sich auch das Handwerk zu Wort. Der Sächsische Handwerkstag etwa fordert, dass Diesel für Gewerbetreibende vergünstigt wird. Andreas Brzezinski vom Handwerkstag sagt:
6: Das führt dazu, dass die Kaufkraft geringer wird im gesamten Land. Das führt aber auch dazu, dass Handwerk immer weniger Aufträge hat und Leistungen im Handwerk immer teurer werden. Die Politik ist gefordert, hier zu handeln.
4: Bundeskanzler Merz hat inzwischen Entlastungen angekündigt. Er will verschiedene

0: Steuern und Abgaben in den Blick nehmen, hat aber noch keine konkreten Maßnahmen genannt. Kanzler Merz reist kommende Woche nicht zur UN-Generaldebatte nach New York. Seine Anwesenheit in Berlin sei nötig, heißt es aus Regierungskreisen. Nach der Wahlniederlage in Sachsen-Anhalt steht Merz unter Druck. Auch für die Wahlen kommenden Sonntag sehen die Umfragen für die CDU schwach aus. Die teuren Maskenkäufe während der Corona-Pandemie sind wieder einmal Thema. Heute beschäftigen sie den Bundesgerichtshof. Lieferanten hatten den Bund verklagt, weil der Käufe zu einem fixen Preis garantiert hatte, dann aber wegen angeblicher fehlerhafter oder verspäteter Lieferung nicht zahlen wollte. Hochedeltraut oder Tief Edgar? Ab heute können die Anträge für die Wetterpatenschaften für das kommende Jahr gestellt werden. Im kommenden Jahr bekommen die Hochs Frauennamen und die Tiefs Männervornamen. Unter wetterpate.de kann man die Namen kaufen.
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2: Im äußersten Osten des Landes vereinzelt ein paar Auflockerungen, ansonsten ziemlich grau und zugezogen. Deswegen kann es zwischendurch auch immer wieder Regen geben. 19 bis 22 Grad maximal.
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2: Einen schönen Mittwoch, hallo. Und da ist bei Ihnen im Büro, vielleicht auf Arbeit, ab und an das auch mal so, dass Sie den Kolleginnen und Kollegen eine Kleinigkeit mitbringen. Einen Kuchen zum Beispiel, so wie die Andrea bei uns heute. Dazu ein Tässchen Kaffee in der Pause und lecker ist's. Vor allem aber ist die Tafel überschaubar. Wie aber wird das eigentlich, wenn über drei Straßen hinaus aufgetischt wird? Das finden Sie am Sonntag in Meiningen raus, was hinter der Aktion steckt und wie so eine Abi-Klasse von der Kuchentafel XXL profitieren kann, hören Sie in einer Viertelstunde. Bis dahin profitieren unserer aller Ohren vom Sound der 80er und 90er. Der wird bei uns nämlich besonders groß geschrieben. Hope of Deliverance von Paul McCartney gleich. Und das hier sind Bad Boys Blue mit You're a Woman bei Landeswelle Thüringen.

0: So klingt das musikalisch, wenn's mal etwas melancholischer wird. Michael Andrews und Gary Jules passen sich den grauen Wolken an. Mad World für ihren Mittwoch hier bei Landeswelle Thüringen. Grüße in die Runde. Und allein beim Lesen habe ich schon Hunger bekommen. Eine XXL-Kaffeetafel in Meiningen. An diesem Wochenende von der Georgstraße über den Markt bis zur Anton-Ulrich-Straße. Kuchen, soweit das Auge reicht, an insgesamt 160 Tischen. 160 deshalb, weil das Krönungsjubiläum von Herzog Georg II. Auf dem Plan steht. Das Ganze ist also ein Teil vom Georgjahr. Und Meiningens Kulturmanager Marian Dux hat uns gesagt, dass nicht nur genascht und Kaffee getrunken wird.
1: Es wird Live-Musik geben mit einer mobilen Pop-Up-Kapelle, Temple of Boom. Es wird eine Mitmachaktion geben, wo man noch für ein Georg-Großprojekt Steine bemalen kann. Es wird einen Ideenwettbewerb geben, wo man sich für seine Heimat Projekte überlegen kann. Die Erfinderkinder ist ein Mitmachtheater, was wir anbieten. Also ich glaube, es ist auch ein Bundesprogramm um die Kaffeetafel.
0: Aber sowas von. Und zwar bei der XXL-Kaffeetafel in Meiningen am Sonntag zwischen 14 und 18 Uhr. Wer vor Ort das eine oder andere Stück kauft, hilft übrigens auch dem evangelischen Gymnasium. Das Backhaus Nahstedt stellt die Platten auf den Tisch und von jedem verkauften Stück kriegt der Abi-Jahrgang eine Provision, um so die Kasse ein bisschen aufzupolieren.
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0: hat auch wenig Musik gemacht, die richtig schlecht war. Cher, Love and Understanding aus den 90ern. Hier ist Landeswelle Thüringen. Staus und Blitzer bei uns immer zuerst mit einer Meldung von der A4 Richtung Frankfurt. Vorsicht zwischen Nora und Erfurt-Fieselbach. Hier liegen Gegenstände auf dem Beschleunigungsstreifen. Größeres Problem auf der A9 Richtung Berlin. Die ist nämlich zwischen Dreußig und Weißenfels nach einem Unfall gesperrt. Hier staut sich dementsprechend mehrere Kilometer zurück. Letzte freie Abfahrt im Moment Eisenberg. Auf Nummer sicher gehen sie wahrscheinlich mit Bad Klosterlausnitz. Aber auch drumherum werden die Straßen voll. Sie müssen mehr Zeit einplanen. Und in Erfurt noch eine Meldung vom Juri-Gagarin-Ring. Der ist zwischen Krempfer- und Tromsdorfstraße in beiden Richtungen nach einem Unfall im Moment gesperrt. Kommen wir zu den Blitzern. Die stehen auf der A71 Richtung Sangerhausen, zwischen Rentwertshausen und Meiningen Süd vor dem Eichelbergtunnel. Und Roy hat einen weißen Caddy durchgegeben, steht in Erfurt auf der Binderslebener Landstraße stadteinwärts. Da sind 30 erlaubt. Danke fürs Melden.
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0: Um 12 haben wir's.
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2: Ich bin Holger Dilk. Schönen guten Tag. Kein TikTok, Snapchat oder Insta für Kinder unter 13 und das überall in der Europäischen Union. Das will Kommissionschefin von der Leyen. Für 13- und 14-Jährige fordert sie spezielle Profile mit weniger Funktionen und Zeitbegrenzung. Dirk Justus.
3: Eltern sollen so eine Zeitbegrenzung einrichten und beaufsichtigen. Eigene Nutzerkonten soll es erst ab 15 Jahren geben. Von der Leyen findet, mit Smartphones und Social Media werden Kinder ihrer Kindheit beraubt. Von der Leyen verlangt von den Digitalkonzernen, dass ihre Dienste für alle minderjährigen Nutzerinnen und Nutzer sicher sind. Mehrere EU-Staaten planen seit einigen Monaten ein eigenes Social-Media-Verbot. Nun soll eine EU-weite Regelung kommen.
2: Nach dem CSD-Anschlag in Berlin plant die Bundesregierung härtere Strafen gegen islamistischen Terrorismus. Ein 10-Punkte-Plan soll Propaganda und Spenden sammeln für Terrorgruppen stärker bestrafen. Bundesjustizministerin Hubich.
4: Ich bin überzeugt, die Maßnahmen werden die innere Sicherheit Deutschlands stärken. Gleichzeitig wahren sie aber eben auch die Rechtsstaatlichkeit und die Freiheit. Auch das ist wichtig. Und wir halten an den bewährten Strafinstrumenten der Justiz fest.
2: Ein Islamist war im Sommer in Berlin in eine Gruppe von CSD-Teilnehmern mit einem Transporter gerast und attackierte Menschen anschließend mit einer Machete. Eine Frau starb. Für Ex-Gesundheitsminister Spahn gab es keine Konsequenzen. Die Maskenkäufe während Corona könnten den Bund aber noch mal teuer zu stehen kommen. Der Bundesgerichtshof verhandelt über Klagen von Maskenlieferanten. Spahns Ministerium hatte Käufe zu einem Fixpreis garantiert, teilweise dann aber nicht zahlen wollen. Kurz vor der Wahl in Mecklenburg-Vorpommern holt die SPD immer weiter auf. Laut aktueller

0: Inser Wahlumfrage kommt die AfD auf 37%, knapp dahinter die Sozialdemokraten mit Ministerpräsidentin Schwesig. Vor einigen Monaten war der Abstand noch deutlich größer. Kommenden Sonntag wird in Mecklenburg-Vorpommern ein neuer Landtag gewählt.
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2: Der Freistaat will beim Tourismus deutlich zulegen und hat eine neue Strategie vorgestellt. Künftig sollen Übernachtungen zusammen mit Kultur-, Sport- und Freizeitangeboten als Gesamterlebnis vermarktet werden. Die Angebote sollen dafür gebündelt und möglichst leicht buchbar werden. Als Begründung sagte Wirtschaftsministerin Colette Bosion:
3: Wir müssen uns stärker klar machen, für den Gast zählt am Ende das gesamte Reiseerlebnis. Von der Buchung über die Anreise bis hin zum eigentlichen Aufenthalt.
2: Mit der neuen Strategie sollen die Übernachtungszahlen der Ministerin zufolge in den nächsten 10 Jahren um etwa 500.000 steigen. Weitere Wirtschaftsnachrichten gibt's auf landeswelle.de.
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4: Weida, Zeulenroder Tribis, Gera, hier im Moment noch kurze Auflockerungen, ansonsten ziemlich zugezogen und grau, genauso bleibt's dann auch den restlichen Tag über. Zwischendurch kann es deswegen immer wieder regnen, bei 19 bis 22 Grad heute.
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4: Krankenwelle in einigen Büros, wenn es bei Ihnen auch den einen oder anderen erwischt hat, nehmen Sie das Positive mit. Sie sind es nicht und in der Arbeitsküche geht's jetzt schneller an die Mikrowelle zum Essen warm machen. Guten Hunger am Mittwoch und das Thema Gesundheit hat zuletzt auch Bon Jovi beschäftigt. Der Sänger hatte ja eine komplizierte OP an den Stimmbändern, feiert aktuell aber sein Bühnen-Comeback und hat dabei den Fans Hoffnungen auf mehr gemacht. Beim Auftritt im Londoner Wembley-Stadion kürzlich sagte er, dass er seine Konzertkarriere trotz der Hürden fortsetzen will und zwar solange es eben ginge. Kämpferisch gibt's die Rocker jetzt auch bei uns mit ihrem 80er Kracher Living on a Prayer. Bon Jovi hier bei Landeswelle Thüringen.

0: mit Abstand erfolgreichste Film, nicht nur des Jahres, sondern auch über eine Person aus der Musikszene. Der Blockbuster über den King of Pop und daraus ein Michael Jackson Dauerbrenner aus den 80ern, Billie Jean, hier bei Landeswelle Thüringen. Schmecken lassen in der Mittagspause am Mittwoch. Und da könnte es im Kreuzworträtsel wie folgt heißen: Ferien mit 6 Buchstaben. Richtig. Urlaub.
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2: 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Der Pollenflug der Zeder bleibt heute moderat und lokal auf Parkanlagen begrenzt. Ein Spaziergang im Laubwald bietet heute die beste pollenfreie Zone. 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

0: kürzlich 67 Jahre alt geworden. Morten Harket von AHA aus den 80ern, gerade eben gehört. Take on Me hier bei Landeswelle Thüringen. Einen schönen Mittwoch. Staus und Blitzer gibt's bei uns immer zuerst mit einer größeren Info von der A9 Richtung Berlin. Zwischen Dreußig und Weißenfels hat es einen Unfall gegeben, deswegen rechte und mittlere Spur im Moment gesperrt. Immerhin, die komplette Sperrung ist aufgehoben worden. Sie werden jetzt über die linke Spur vorbeigeleitet. Trotzdem staut sich's aktuell auf 6 Kilometern. Sie müssen eine knappe Stunde mehr einplanen. Und die A38 Richtung Leipzig noch zwischen Bleicherode und Großwechslungen ist der Standstreifen nach dem Unfall blockiert. Blitzer kennen wir nur einen mobilen. Der steht in Erfurt auf der Binderslebener Landstraße stadteinwärts und zwar mit einem weißen Caddy wird hier kontrolliert. 30 sind erlaubt. 0800 4x4 110, wenn Sie auch was für uns haben, Staus, Blitzer oder Behinderungen, gerne kostenlos melden per Telefon oder WhatsApp. Vielen Dank und gute Fahrt. Wir haben es ganz genau 12:30.
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2: Ich bin Leonard Adam, schönen guten Tag. TV-Erfolg für Saalfeld. Eirik Otto war gestern bei der Quizshow Gefragt gejagt dabei und hat mit seinem Team gewonnen. Wie Otto-Moderator Alexander Bommes erklärte, ist er Vertriebsleiter eines Softwareunternehmens und Stadtrat in Saalfeld. In der Schnellraterunde holte er mit 6 richtigen Antworten dann 3.000 Euro. Auch danach kam er mit vielen guten Antworten weiter. Im Finale setzte sich sein Team schließlich gegen Jäger Sebastian Jacobi durch. So erspielten die Beteiligten gemeinsam einen Gewinn von 11.500 Euro. Ein lauter Knall hat Anwohner in Mumsdorf im Altenburger Land heute mitten in der Nacht aus dem Schlaf gerissen. Laut Polizei hatten Unbekannte dort gegen 3 Uhr einen Zigarettenautomat gesprengt. Der wurde den Beamten zufolge dabei völlig zerstört. Die Täter steckten Zigaretten und Bargeld ein und flüchteten mit einem dunklen Auto. Trotz Beobachtungen von Zeugen und einer großen Fahndung wurden sie bisher nicht gefunden. Die Polizei ermittelt. Der Schaden durch die Automatensprengung in Mumsdorf liegt bei etwa 5.000 Euro.
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0: Da kommt immer mal so eine Regenfront auf uns zu, die sich quer im Land verteilt. Deswegen wird es gelegentlich nass. Am Nachmittag Richtung Feierabend gibt es ein paar Auflockerungen bei 19 bis 22 Grad. Morgen relativ wolkenverhangen, aber da dann größtenteils trocken. 21 Grad in der Spitze. Kommen Sie gut durch den Mittwoch. 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Ich bin Christian Buri, wünsche guten Hunger in der wohlverdienten Mittagspause. Schmecken lassen.
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3: Life is life. Bei denen gerade auch total meine Kinder mit abrocken. Gerade unser Lieblingslied, ja.

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1: Mit Michael Schemert. In der Fußball-Regionalliga, da bleibt die Weiße Weste von Rot-Weiß Erfurt ohne Marke. Auch nach dem 9. Spiel der Saison steht auf dem Niederlagenkonto die Null. Der aktuelle Tabellenführer gewann am Abend bei der zweiten Mannschaft von Hertha BSC mit 2:1. Kaisers Jena dagegen verliert ein bisschen den Anschluss an die Tabellenspitze. Der FCC, der musste sich im Ostderby beim hallischen FC mit 0:2 geschlagen geben. Nun ist es auch amtlich. Alexander Zverev hält sein Versprechen und wird Deutschland am Wochenende im Davis Cup vertreten. Das gab der frisch gebackene US Open Champion am Abend bekannt. Ein tolles Zeichen für unsere Mannschaft und die deutschen Tennisfans, freut sich Kapitän Michael Kohlmann. Für sein Team geht es beim Heimspiel um den Einzug ins Finalturnier der besten 8 Mannschaften im November. Gegner in Halle-Westfalen ist Kroatien. Und was abseits des Sports sonst noch wichtig ist, das hören Sie auch gleich wieder in den Landeswelle Nachrichten um 1.
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0: die etwas andere Liebeserklärung, gesungen von Lethal Dean. Dein Lied für ihren Mittwoch, hier ist Landeswelle Thüringen. Staus und Blitzer bei uns immer zuerst mit einer guten Meldung von der A9 Richtung Berlin. Die Unfallstelle zwischen Dreußig und Weißenfels ist geräumt. Der Rückstau wird kleiner. Aktuell immer noch Stop and Go, aber das löst sich langsam aber sicher auf. Derzeit noch ein Zeitverlust von einer halben Stunde. Das sollte aber dann gleich vorbei sein. Eine Meldung noch von der A38 Richtung Leipzig. Zwischen Bleicherode und Großwechslung ist der Standstreifen nach dem Unfall blockiert. Blitzer haben wir im Moment auf der B19 zwischen der A71 Abfahrt Meiningen Nord und Helbar. Dankeschön an Andreas fürs Bescheid sagen. Und in Erfurt blitzt es auf der Bindersleben-der Landstraße stadteinwärts. Hier parkt ein weißer Caddy, da wo 30 erlaubt sind. Wie Andreas können Sie Ihre Ergänzungen auch bei uns durchgeben. 0800 4x4 110 ist der Draht. Geht per Telefon oder WhatsApp. Allen unterwegs eine gute Fahrt. 13 Uhr ist es.
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2: Ich bin Holger Dilk. Schönen guten Tag. Kein TikTok, Snapchat oder Insta für Kinder unter 13 und das überall in der Europäischen Union. Das will Kommissionschefin von der Leyen. Für 13- und 14-Jährige fordert sie spezielle Profile mit weniger Funktionen und Zeitbegrenzung. Dick Justus.
3: Eltern sollen so eine Zeitbegrenzung einrichten und beaufsichtigen. Eigene Nutzerkonten soll es erst ab 15 Jahren geben. Von der Leyen findet, mit Smartphones und Social Media werden Kinder ihrer Kindheit beraubt. Von der Leyen verlangt von den Digitalkonzernen, dass ihre Dienste für alle minderjährigen Nutzerinnen und Nutzer sicher sind. Mehrere EU-Staaten planen seit einigen Monaten ein eigenes Social Media-Verbot. Nun soll eine EU-weite Regelung kommen.
2: Nach dem CSD-Anschlag in Berlin plant die Bundesregierung härtere Strafen gegen islamistischen Terrorismus. Ein 10-Punkte-Plan soll Propaganda und Spenden sammeln für Terrorgruppen stärker bestrafen. Bei dem Anschlag war ein Islamist in eine Gruppe von CSD-Teilnehmern gerast und hatte Menschen mit einer Machete angegriffen. Eine Frau starb. Der Angreifer wurde später von der Polizei erschossen. Starke Rückendeckung für Friedrich Merz. Die 8 CDU-Ministerpräsidenten stellen sich geschlossen hinter den Kanzler. Deutschland brauche jetzt mehr denn je Stabilität, sagen sie. Merz steht aktuell mächtig unter Druck. Aus verschiedenen Ecken kommen Rufe nach einem Kanzlertausch. Die Europäische Union und Kanada wollen künftig Hand in Hand gehen. Kanada soll zwar kein Vollmitglied werden, weil es ja nicht in Europa liegt, aber das erste assoziierte Mitglied der EU. Das planen Brüssel und die kanadische Regierung. Damit wollen sie auch ein gemeinsames Zeichen gegen den Kurs von US-Präsident Trump setzen. Deutschlands öffentlicher Nahverkehr schneidet im europaweiten Vergleich weiter gut ab. Im Greenpeace-Ranking fällt der ÖPNV leicht zurück und landet auf Platz 5. Grund ist vor allem das teurer gewordene Deutschland-Ticket. Spitzenreiter sind wieder Malta und Luxemburg mit ihrem kostenlosen Nahverkehr.
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0: 19 bis 22 Grad heute Nachmittag, Auflockerungen erst zum Feierabend, bis dahin ziemlich grau und zugezogen, es kann immer wieder kurz regnen. Morgen dann soweit trocken, selbst wenn es wolkenverhangen bleibt, das Ganze dann bei 21 Grad in der Spitze.
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0: Die Woche ist fast geteilt. Ihnen einen schönen Mittwoch. Und da hat selbst Sänger Michael Schulte mal gesagt,

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0: Phil Collins aus den 80ern für ihren Mittwoch hier bei Landeswelle Thüringen. Und nicht vergessen, vor wenigen Minuten haben Sie unser Wellenrauschen gehört. 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Oder Sie gehen mit mir an einen Ort, der sich auch wie Urlaub anfühlt.
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0: Im Theater tauchen Sie in eine Geschichte ein, die immer woanders spielt und die Sie definitiv aus dem Alltag rausholt. Ich habe Tickets für die Premiere von Eugen Onjegin am 10. Oktober. Katrin aus Mühlhausen möchte hin, weil man im Theater als Zuschauer, was kann, Katrin?
2: Man ist nah dabei, die Aufführenden, die machen das mit Herzblut, das sieht man und ja, einfach einen schönen Abend auch verbringen, mal was anderes.
0: Könnten Sie sich das vorstellen, auf so einer Bühne zu stehen?
2: Nicht wirklich. Also ich singe im Chor bei uns hier in Mühlhausen, aber da ist man ja in der Gemeinschaft. Da ist das leichter als irgendwie allein auf der Bühne.
0: Weil man da einen schiefen Ton nicht gleich hört, oder wie?
2: Genau, genau so.
0: Na, dann konzentrieren wir uns aufs Zugucken. Und zwar, wenn es zur Premiere geht, mit folgenden 10 Begriffen. 5 bräuchte ich wieder, okay?
2: Ja.
0: Oper, Bühnenbild, Sehnsucht, Eintrittskarte, Orchester, Premiere, Publikum, Gefühl, Vorhang, Zugabe. Sie dürfen.
2: Oper, Bühnenbild, Orchester, Zugabe, oh Gott, Publikum.
0: Jawohl, Premiere. Damit haben wir 5. Sehr gut, Alter.
2: Super.
0: Glückwunsch.
2: Danke.
0: Wen nehmen Sie mit?
2: Mein Schatz.
0: Dann wünsche ich Ihnen ganz viel Spaß bei Eugen Onjegin und der Frage, ob man falsche Entscheidungen nochmal rückgängig machen kann.
2: Okay, vielen Dank. Ich freue mich.
0: Lassen auch Sie sich mit uns mal auf was anderes ein. Ein Probeabend im Theater und dann direkt bei einer Premiere. Landeswelle.de klicken und bei der Mittagskarte anmelden. Die nächsten 2 Tickets gibt's dann morgen wieder gegen 14:30.
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0: Nach so einem Mittagstief kommt ja bei vielen eher nochmal die Lust auf ein Käffchen, damit die letzten Minuten oder die letzten Stunden des Arbeitstages ein bisschen wacher vonstatten gehen. Gehört haben wir allerdings den Summer Wine, Wille Walle und Natalia Avellone. Den gibt es dann vielleicht später zum Feierabend. Hier ist Landeswelle Thüringen. Staus und Blitzer bei uns immer zuerst. Mit einer Meldung von der A38 Richtung Leipzig. Zwischen Bleicherode und Großwechslungen ist der Standstreifen nach dem Unfall blockiert. Und die A71 Richtung Schweinfurt. Zwischen Melrichstadt und Bad Neustadt. Hier ist es die linke Spur, die nach dem Unfall blockiert ist. Blitzer kennen wir derzeit auf der B19. Zwischen der A71 Abfahrt Meiningen Nord und Helbar. Und in Erfurt hat ein weißer Caddy geparkt auf der Bindersklebener Landstraße stadteinwärts, da wo sie 30 fahren dürfen. Sie haben auch was? Dann einfach kostenlos anrufen oder eine WhatsApp schicken. 0800 4x4110 ist die Nummer. Vielen Dank und gute Fahrt. 13:30 ist es.
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2: Ich bin Holger Dilk. Schönen guten Tag. Kein TikTok, Snapchat oder Insta für Kinder unter 13 und das überall in der Europäischen Union, das will Kommissionschefin von der Leyen. Für 13- und 14-Jährige fordert sie spezielle Profile mit weniger Funktionen und Zeitbegrenzung. Dirk Justus.
3: Eltern sollen so eine Zeitbegrenzung einrichten und beaufsichtigen. Eigene Nutzerkonten soll es erst ab 15 Jahren geben. Von der Leyen findet, mit Smartphones und Social Media werden Kinder ihrer Kindheit beraubt. Von der Leyen verlangt von den Digitalkonzernen, dass ihre Dienste für alle minderjährigen Nutzerinnen und Nutzer sicher sind. Mehrere EU-Staaten planen seit einigen Monaten ein eigenes Social-Media-Verbot. Nun soll eine EU-weite Regelung kommen.
2: Nach dem CSD-Anschlag in Berlin plant die Bundesregierung härtere Strafen gegen islamistischen Terrorismus. Ein 10-Punkte-Plan soll Propaganda und Spenden sammeln für Terrorgruppen stärker bestrafen. Bei dem Anschlag war ein Islamist in eine Gruppe von CSD-Teilnehmern gerast und hatte Menschen mit einer Machete angegriffen. Eine Frau starb. Der Angreifer wurde später von der Polizei erschossen. Starke Rückendeckung für Friedrich Merz. Die 8 CDU-Ministerpräsidenten stellen sich geschlossen hinter den Kanzler. Deutschland brauche jetzt mehr denn je Stabilität, sagen sie. Merz steht aktuell mächtig unter Druck. Aus verschiedenen Ecken kommen Rufe nach einem Kanzlertausch. Die Europäische Union und Kanada wollen künftig Hand in Hand gehen. Kanada soll zwar kein Vollmitglied werden, weil es ja nicht in Europa liegt, aber das erste assoziierte Mitglied der EU. Das planen Brüssel und die kanadische Regierung. Damit wollen sie auch ein gemeinsames Zeichen gegen den Kurs von US-Präsident Trump setzen. Deutschlands öffentlicher Nahverkehr schneidet im europaweiten Vergleich weiter gut ab. Im Greenpeace-Ranking fällt der ÖPNV leicht zurück und landet auf Platz 5. Grund ist vor allem das teurer gewordene Deutschland-Ticket. Spitzenreiter sind wieder Malta und Luxemburg mit ihrem kostenlosen Nahverkehr.
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0: Grau und zugezogen heute, Richtung Feierabend hier und da 2-3 Auflockerungen möglich, aber die bringen nicht sonderlich viel Sonne. Dafür kann es zwischendurch immer wieder nass werden heute, 19 bis 22 Grad.
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0: Bei Ihnen auf Arbeit sind Überraschungen hoffentlich ausgeblieben. Gemeinsam geht's weiter durch diesen Mittwoch. Hallo. Wie komme ich jetzt drauf? Weil heute vor 25 Jahren in den britischen Charts völlig überraschend ein Mann an der Spitze stand, dem man das so gar nicht zugetraut hätte. Achtung, Ihr Ohrwurm des Tages kommt in 3, 2, 1... Kein Witz, DJ Ötzi, 2001 auf Platz 1 der Singlecharts in England. Nicht der einzige Österreicher, der das geschafft hat. Falco gelang das Kunststück ja auch. Und ebenfalls in England erfolgreich gewesen, die deutsche Band Alphaville. Für die hat es aber nur zu einem Platz in den Top 10 gereicht. Und zwar mit Big in Japan. Jetzt hier bei Landeswelle Thüringen für ihren Wochenteiler. Kommen Sie gut Richtung Feierabend mit uns. Und

16.40 Uhr. Staus und Blitzer gibt es bei Landeswelle Thüringen immer zuerst. Ihnen einen schönen Mittwoch. Der Kollege Alex König hat auf dem Weg in den Feierabend ein Problem, und zwar auf der B7 Richtung Erfurt. Zwischen Mönchenholzhausen und Erfurt-Linderbach staut sich nach einem Unfall vor dieser Baustelle. Alex meint, da geht gerade gar nichts, wenn Sie stadteinwärts wollen. B7 Richtung Erfurt zwischen Mönchenholzhausen und Erfurt-Linderbach. Stau nach einem Unfall vor der Baustelle. Gute Fahrt.

0: Salü und Bonjour für Ihren Mittwoch hier bei Landeswelle Thüringen mit Alizé und Moi Lolita. Dann hört's mit meinem Französisch aber auch fast schon auf. Ça va, könnte ich noch fragen. Wie geht's Ihnen oder dir? Patrick Rebin ist bei mir, der übernimmt ab 14 Uhr. Deine Fremdsprachenkenntnisse aus der Schule.
1: Ja, Französisch tatsächlich an sich sehr gut, auch wenn ich sagen muss, wer die letzten 2,5 Jahre in Spanien gelebt, habe dadurch da natürlich auch Spanisch gelernt. Und das Spanisch und das Französische sind sich ja sehr ähnlich, deswegen ersetzt das Spanische langsam das Französische in meinem Kopf. Tatsächlich ganz häufig so gewesen, dass wenn ich dann in Frankreich war und Französisch sprechen wollte, dass ich dann Spanisch gesprochen habe. Obwohl ich es eigentlich gar nicht wollte, weil das so deckungsgleich in meinem Kopf verschachtelt ist.
0: Das Ding ist Französisch oder Spanisch. Ich hatte in der Schule Russisch, das kommt mir dann alles Spanisch vor. Da habe ich überhaupt gar keine Ahnung. Doch, ich konnte tatsächlich in Frankreich mal jemanden fragen, ob er nicht endlich mal Englisch mit mir reden kann, weil ich kein Wort verstanden habe. Also parlez-vous anglais. Das habe ich mir auch noch gemerkt, aber dann hört es wirklich auf. Bei uns geht es jetzt vermutlich mit Deutsch weiter ab 14 Uhr, also sprachentechnisch auf alle Fälle. Und dann kommen Sie mir mit dem Patrick gut in den Mittwoch Feierabend, bitte. Ich bin Christian Buri, bis morgen.
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0: Ein Lied reicht aus und wir sind kollektiv alle zusammen wieder zurück in den 90ern. Die erfolgreichsten, was Boyband angeht, in diesem Jahrzehnt, die Backstreet Boys. Schönen Mittwoch Ihnen mit Landeswelle Thüringen.
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0: Landeswelle Thüringen, Stausenblitzer bei uns immer zuerst. Wir gucken auf die A9 Richtung Berlin zwischen Hermsdorf Süd und Hermsdorfer Kreuz. Hier Behinderungen nach einem Unfall in der Überfahrt. Außerdem habe ich noch die A71 Richtung Schweinfurt zwischen Mellrichstadt und Bad Neustadt. Hier ist die linke Spur nach einem Unfall blockiert. Dann gucken wir auf die Blitzer. Habe ich aktuell einen auf der B19 zwischen der A71 Abfahrt Meiningen Nord und Helbar. Vielen Dank an Andreas fürs Melden. Und dann noch einen in Erfurt, der steht auf der Bindersliebener Landstraße. Wenn Sie stadteinwärts fahren, hier wird aus einem weißen Caddy rausgeblitzt. Und 30 sind erlaubt. Vielen Dank an Roy fürs Bescheid geben. Falls Sie noch was sehen, Stausblitzer, Verkehrsbehinderungen, sagen Sie gerne Bescheid. 0800 4x4 110 ist die Nummer dafür. 14 Uhr.
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3: Ich bin Finn Riebesel, Freundlieb. Schönen guten Tag. EU-Kommissionspräsidentin von der Leyen will TikTok, Insta und Co. für Kinder unter 13 verbieten. Eigene Nutzerkonten soll es erst ab 15 geben. Jüngere Jugendliche sollen nur eingeschränkte Profile bekommen mit weniger Funktionen und Zeitbegrenzung. Eltern sollen sie einrichten und beaufsichtigen. Von der Leyen findet, mit Smartphones und Social Media werden Kinder ihrer Kindheit beraubt. Die Bundesregierung will härter gegen islamistischen Terror vorgehen. Etwa sollen Propaganda und Spendensammeln für Terrorgruppen stärker bestraft werden. Dazu sagte Bundesinnenminister Dobrindt:
4: Uns ging es jetzt darum, stärker zu überwachen, Bewegungsfreiheit einzuschränken und härter zu bestrafen. Das ist in diesem Zusammenhang zu sehen mit dem Anschlag, aber schützt auch vor Terrorismus unterschiedlichster Phänomenbereiche.
3: Bei dem Anschlag war ein Islamist in eine Gruppe von CSD-Teilnehmern gerast und hatte Menschen mit einer Machete angegriffen. Eine Frau starb. Der Angreifer wurde später von der Polizei erschossen. Die Diskussionen über Entlastungen wegen der hohen Spritpreise in Deutschland sind in vollem Gange. Von allen Seiten kommen Vorschläge dazu, etwa eine Spritpreisbremse oder finanzielle Hilfen vom Staat. Kanzler Merz hatte gestern Entlastungen in Aussicht gestellt. Es ist aber noch offen, wie die aussehen werden. In Deutschland ist jetzt das erste vollautomatische Roboterrestaurant überhaupt an den Start gegangen. Es wurde im Leipziger Hauptbahnhof eröffnet. Der Roboter Robin kocht ganz allein. Dazu kommt dann noch ein Mitarbeiter pro Schicht. Er betreut die Gäste und befüllt den Roboter mit den Zutaten für die Mahlzeiten. Restaurantgeschäftsführer Florian Schneider sagte uns:
5: Es gibt schon ein paar Kochroboter in Deutschland und weltweit. Die stehen aber in der Regel in Kantinen oder Großküchen und helfen da quasi als Koch mit. Aber wir sind die Ersten, die tatsächlich direkt an den Gast Essen ausgeben und für den kochen.
3: Nach der Champions League geht jetzt auch die Fußball-Europa League wieder los. Zum Auftakt der Ligaphase muss Bayer Leverkusen am Abend gegen den slowenischen Meister Celje ran. Morgen spielt dann noch Hoffenheim auf der griechischen Insel Kreta.
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0: Also, wer auf Regenwetter steht, hat heute wirklich alles, was er braucht. Gewitter sind auch immer mal wieder mit dabei. Die Sonne, die versteckt sich heute fast gänzlich hinter den dicken Wolken. Temperaturen in der Spitze bei 22 Grad. Aktuell messen wir in Suhl 15, in Apolda sind wir bei 17 Grad. Morgen gibt es wieder viele, viele Wolken. Immerhin das Ganze ohne Regen, aber halt auch mit wenig Sonne. Und die Spitzentemperaturen, die liegen morgen bei um die 21 Grad.
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0: Helge Rebin.
1: Sie genießen jetzt mal bitte schön den Mittwochnachmittag. Die Hälfte der Woche ist schon vorbei. Die zweite Hälfte läuten wir jetzt gemeinsam ein. Und das tun wir gleich mit ganz, ganz fantastischer Musik von David Bowie. Let's Dance. Schnappen Sie sich mal Ihren Lieblingskollegen oder die Lieblingskollegin und dann legen Sie mal einen schönen Tanz im Meetingraum aufs Parkett.

Also, falls Sie am Sonntag noch nichts vorhaben, dann habe ich jetzt mal einen richtig tollen Tipp, was wirklich außergewöhnlich ist, und zwar die längste Kaffeetafel Südthüringens, Landeswelle hier, schönen Mittwoch Ihnen, 160 Tische, so viele stehen dann insgesamt in der Meininger Innenstadt.

0: zwischen Kapelle und Georgstraße. Richtig schön festlich gedeckt. Das Ganze anlässlich des 160. Kronjubiläums von Herzog Georg II. So, und genau deswegen haben wir mal mit Marian Dux, dem Kulturmanager von Meiningen, gequatscht. Wer darf denn da alles kommen an eurem Superjubiläum?
1: Die Leute, die dazu kommen und eingeladen sind, das sind alle Meininger, alle Meiningerinnen, alle, die gerne gemeinsam ein paar schöne Stunden verbringen wollen.
0: Ach, alle, die gerne gemeinsam ein paar schöne Stunden verbringen wollen. Da hören sie es. Nix wie hinter, ne? Aber wenn ich mich da jetzt mit möglicherweise fremden Menschen an den Tisch setze, wie schaffe ich es denn dann, dass da kein, ich sag jetzt einfach mal, peinliches Schweigen entsteht und man sich trotzdem so ein bisschen kennenlernt.
1: Es gibt auch Gesprächsansätze, die Meininger Tischgespräche, wo wir quasi Vorschläge machen, wie man mit den Nachbarn ins Gespräch kommen kann, sodass man einen heiteren Nachmittag verbringen kann.
0: Oh, das ist ja mal so smart, wirklich. Hinkommen, mitmachen und dabei gleich ein bisschen neue Leute kennenlernen. Quasi mit der Smalltalk-Anleitung in ihrer Hand. Sonntag 14 bis 18 Uhr, die längste Kaffeetafel Südthüringens in Meiningen.
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mal ein bisschen was Rockigeres für Ihren Mittwochnachmittag hier bei Landeswelle Thüringen. Fury in the Slaughterhouse. Time to Wonder. Bitte genießen Sie es. Staus und Blitzer bei uns immer zuerst. Wir gucken auf die A9 Richtung Berlin zwischen Hermsdorf Süd und dem Hermsdorfer Kreuz. Hier Behinderungen nach einem Unfall.

0: Unfall in der Überfahrt. Dann habe ich die A38 Richtung Göttingen zwischen Rossler und Berger. Vorsicht, hier eine ungesicherte Unfallstelle auf der linken Spur. Ich habe die A38 Richtung Leipzig, also die Gegenrichtung zwischen Bleicherode und Groß-Wechsungen. Vorsicht, hier Gegenstände auf der rechten Spur. Und dann habe ich noch die A71 Richtung Schweinfurt zwischen Mellrichstadt und Bad Neustadt. Hier ist die linke Spur nach einem Unfall blockiert. Außerdem auf meinem Zettel die B247 Katlenburg Richtung Gotha auf der Höhe Mühlhausen zwischen Dachrieden und Mühlhausen. Dichter Verkehr, hier braucht es ein bisschen länger. Dann gucken wir noch nach den Blitzern. Habe ich aktuell einen auf der B19 zwischen der A71 Abfahrt Meiningen Nord und Helbar. Vielen Dank an Andreas fürs Melden. Und einer steht in Erfurt auf der Binderslebener Landstraße statt einwärts. Geblitzt wird hier aus dem weißen Caddy. 30 sind erlaubt, also wenn Sie da unterwegs sind, dann schön auf den Tacho gucken. Ansonsten könnte es ein bisschen teuer werden.
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0: 14.30 Uhr haben wir's.
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2: Ich bin Finn Riebesel-Freundlieb. Schönen guten Tag. EU-Kommissionspräsidentin von der Leyen will TikTok, Insta und Co. für Kinder unter 13 verbieten. Eigene Nutzerkonten soll es erst ab 15 geben. Jüngere Jugendliche sollen nur eingeschränkte Profile bekommen mit weniger Funktionen und Zeitbegrenzung. Eltern sollen sie einrichten und beaufsichtigen. Von der Leyen findet, mit Smartphones und Social Media werden Kinder ihrer Kindheit beraubt. Die Bundesregierung will härter gegen islamistischen Terror vorgehen. Etwa sollen Propaganda und Spendensammeln für Terrorgruppen stärker bestraft werden. Dazu sagte Bundesinnenminister Dobrindt:
3: Uns ging es jetzt darum, stärker zu überwachen, Bewegungsfreiheit einzuschränken und härter zu bestrafen. Das ist in diesem Zusammenhang zu sehen mit dem Anschlag, aber schützt auch vor Terrorismus unterschiedlichster Phänomenbereiche.
2: Bei dem Anschlag war ein Islamist in eine Gruppe von CSD-Teilnehmern gerast und hatte Menschen mit einer Machete angegriffen. Eine Frau starb. Der Angreifer wurde später von der Polizei erschossen. Die Diskussionen über Entlastungen wegen der hohen Spritpreise in Deutschland sind in vollem Gange. Von allen Seiten kommen Vorschläge dazu, etwa eine Spritpreisbremse oder finanzielle Hilfen vom Staat. Kanzler Merz hatte gestern Entlastungen in Aussicht gestellt. Es ist aber noch offen, wie die aussehen werden. In Deutschland ist jetzt das erste vollautomatische Roboterrestaurant überhaupt an den Start gegangen. Es wurde im Leipziger Hauptbahnhof eröffnet. Der Roboter Robin kocht ganz allein. Dazu kommt dann noch ein Mitarbeiter pro Schicht. Er betreut die Gäste und befüllt den Roboter mit den Zutaten für die Mahlzeiten. Restaurantgeschäftsführer Florian Schneider sagte uns:
4: Es gibt schon ein paar Kochroboter in Deutschland und weltweit. Die stehen aber in der Regel in Kantinen oder Großküchen und helfen da quasi als Koch mit. Aber wir sind die Ersten, die tatsächlich direkt an den Gast Essen ausgeben und für den kochen.
2: Nach der Champions League geht jetzt auch die Fußball-Europa League wieder los. Zum Auftakt der Ligaphase muss Bayer Leverkusen am Abend gegen den slowenischen Meister Celje ran. Morgen spielt dann noch Hoffenheim auf der griechischen Insel Kreta.
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0: Ja, wettertechnisch heute viel Regen, viele dicke Wolken, die Sonne zeigt sich eher weniger. Temperaturen in der Spitze bei 22 Grad aktuell, vor allem ab der Mitte des Landes ostwärts, also zum Beispiel in Jena oder in Kala Regen hier bei 18 Grad in beiden Städten. Morgen wieder viele Wolken, immerhin ohne Regen das Ganze, aber auch mit wenig Sonne. Die Spitzentemperaturen dann morgen bei um die 21 Grad.
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0: Dahinter die Frau. Ein Kleid, ja, haben wir auch. Sehr schön. Landeswelle Thüringen hier, schönen Mittwoch Ihnen. Suchen Sie schon mal ein bisschen in Ihrem Schrank bitte nach den gerade eben genannten Sachen.
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Ach, freue ich mich immer unfassbar doll, wenn ich einen Song von diesem Mann höre. Robbie Williams. Come on done, einfach ein ganz, ganz großer Künstler. Und damit wünsche ich Ihnen einen schönen Mittwochnachmittag hier bei Landeswelle Thüringen. Staus und Blitzer bei uns immer zuerst. Wir gucken auf die A9 Richtung Berlin zwischen Hermsdorf Süd und dem Hermsdorfer Kreuz. Hier aktuell Behinderungen nach einem Unfall in der Überfahrt. Dann habe ich die A38 Richtung Göttingen zwischen Roßla und Berger. Ebenfalls Behinderungen nach einem Unfall. Und dann noch die A71 Richtung Schweinfurt. Hier Vorsicht zwischen

0: Merrichstadt und Bad Neustadt, da ist aufgrund eines Unfalls aktuell die linke Spur blockiert. Guck mal, was die Blitzer so hergeben. Und da habe ich aktuell nur einen zum Melden. Der steht in Erfurt auf der Binnenslebener Landstraße. Statt einwärts wird aus dem weißen Caddy rausgeblitzt. 30 sind hier erlaubt. Vielen Dank an Roy fürs Durchmelden. Falls Sie noch irgendwas für mich sehen, Stausblitzer, Verkehrsbehinderung, sagen Sie gerne kurz Bescheid. 0800 4x4 110 ist die Nummer. 15 Uhr haben wir's.
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2: Ich bin Finn Riebesel, freundlieb. Schönen guten Tag. Kurz vor den Wahlen in Mecklenburg-Vorpommern und Berlin will die CDU Geschlossenheit demonstrieren. Die 8 CDU-Ministerpräsidenten stellen sich in einer gemeinsamen Erklärung hinter Kanzler Merz. Er steht seit der Wahlpleite in Sachsen-Anhalt massiv unter Druck. Auch von Kanzlertausch ist die Rede. Auch Schleswig-Holsteins CDU-Ministerpräsident Daniel Günther hat die Erklärung unterschrieben. Er sagte uns, es ist ein wichtiges Signal.
3: Dass wir die Bundesregierung unterstützen, dass wir wollen, dass diese Bundesregierung erfolgreich ist, dass Friedrich Merz ein erfolgreicher Kanzler ist und dass manche Diskussionen, die im Moment in den Medien stattfinden, die teilweise ja auch von Mitgliedern unserer Parteien befeuert werden, reine Spekulationen sind und uns überhaupt nicht weiterhelfen.
2: Kein TikTok, Snapchat oder Insta für Kinder unter 13. Und das überall in der EU. Das will Kommissionschefin von der Leyen. Für 13- und 14-Jährige fordert sie spezielle Profile mit weniger Funktionen und Zeitbegrenzung. Mehr von Dirk Justes.
4: Eltern sollen so eine Zeitbegrenzung einrichten und beaufsichtigen. Eigene Nutzerkonten soll es erst ab 15 Jahren geben. Von der Leyen findet, mit Smartphones und Social Media werden Kinder ihrer Kindheit beraubt. Von der Leyen verlangt von den Digitalkonzernen, dass ihre Dienste für alle minderjährigen Nutzerinnen und Nutzer sicher sind. Mehrere EU-Staaten planen seit einigen Monaten ein eigenes Social-Media-Verbot. Nun soll eine EU-weite Regelung kommen.
2: Nach dem CSD-Anschlag in Berlin plant die Bundesregierung härtere Strafen gegen islamistischen Terrorismus. Der 10-Punkte-Plan betrifft auch Propaganda und Spenden für Terrorgruppen. Bei dem Anschlag raste ein Islamist in eine CSD-Gruppe und griff Menschen mit einer Machete an. Eine Frau starb. Deutschlands Öffis schneiden im europaweiten Vergleich weiter gut ab. Im Greenpeace-Ranking fällt der ÖPNV hier aber leicht zurück und landet auf Platz 5. Grund ist vor allem das teurer gewordene Deutschland-Ticket. Spitzenreiter sind wieder Malta und Luxemburg. Da ist der öffentliche Nahverkehr kostenlos. Stuttgart-Stürmer Dennis Undav ist wohl nicht im ersten Kader von Neubundestrainer Jürgen Klopp, das berichtet Sky. Klopp soll Undav bereits persönlich darüber informiert haben, dass er nicht für die kommenden Länderspiele nominiert wird.
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5: Mit Lou Amelie Groth. Ein lauter Knall hat Anwohner im Mäusewitzer Ortsteil Mumsdorf letzte Nacht aus dem Schlaf gerissen. Laut Polizei haben mehrere Personen kurz vor 3 Uhr einen Zigarettenautomaten in der Hauptstraße in die Luft gejagt. Danach plünderten sie ihn und machten sich mit Zigaretten und Bargeld aus dem Staub. Zeugen haben ausgesagt, dass die Täter mit einem älteren, dunkleren Audi A6 in Richtung Starschwitz geflüchtet sind. Geschnappt wurden sie bisher aber noch nicht. Deshalb werden jetzt weitere Zeugen gesucht. Wenn Sie letzte Nacht in Mumsdorf oder in der Umgebung etwas beobachtet haben, melden Sie sich bitte bei der Polizei. Und auch in Greiz laufen die Ermittlungen der Polizei, nachdem hier ein Senior um rund 70.000 Euro gebracht wurde. Der 65-Jährige wollte sein Geld anlegen und hat online nach einer passenden Möglichkeit gesucht. Auf einer Trading-Plattform hat er ein vermeintlich gutes Angebot gefunden und die rund 70.000 Euro von März bis September auf mehrere Konten überwiesen. Über verschiedene Links bestätigte der 65-Jährige außerdem Zugriff auf seine Bankkonten und seinen privaten Laptop. Als die Unbekannten auch noch seinen Perso wollten, hat er Verdacht geschöpft und die Polizei gerufen. Die Kripo ermittelt jetzt.
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0: Also wettertechnisch hatten wir das die letzten Tage schon mal schöner. Heute vor allem viel Regen, dicke Wolken, die Sonne zeigt sich selten. Die Temperaturen kommen in der Spitze nicht über 22 Grad drüber. Aktuell messen wir in Weißenseen 19, Ilmenau deutlich frischer hier. Im Moment nur 15 Grad, also auch eher Wetter für die dicke Jacke fast schon. Morgen auch wieder viele Wolken, das Ganze immerhin dann ohne Regen, aber halt auch mit wenig Sonne. Die Spitzentemperaturen morgen bei um die 21 Grad.
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1: Genießen Sie mal schönen Nachmittag, vielleicht mit einem Tässchen Kaffee oder Tee. Wir haben vorhin, als es hier in Weimar mal so gewittert hat, in der Redaktion mal rausgefunden, dass wir eigentlich unser ganzes Leben lang belogen wurden. Ja, genau so ist es. Alle von uns haben es so gelernt, dass sie beim Gewitter, wenn sie einen Blitz sehen, die Sekunden bis zum Donner zählen und dann wissen, wie viele Kilometer das Gewitter weg ist. Das ist aber tatsächlich falsch, denn tatsächlich zählen sie die Sekunden und teilen die dann nochmal durch drei, ja, weil der Donner, also der Schall quasi für einen Kilometer circa 3 Sekunden braucht. Und dementsprechend nicht so schnell ist wie das Licht und der Blitz. Sehen Sie, mal wieder was gelernt. Heißt, wenn Sie ab sofort bis 12 zählen, dann ist er noch 4 Kilometer weg, weil 12 durch 3 gibt 4. Ja.

0: Der Tisch ist gedeckt, Sie haben frei, Freunde oder Familie kommen für Kaffee und Kuchen vorbei, dann gibt's so, ja, lecker Apfelkuchen. In der Mitte steht noch so ein Schälchen Sahne, Kaffeetassen, die guten Teller natürlich. Landeswelle Thüringen hier, schönen Mittwoch Ihnen. So, und Ihre Kaffeetafel daheim, stellen Sie sich jetzt im Kopf mal 160 vor. Dann haben Sie die längste Kaffeetafel Südthüringens, die am Sonntag in Meiningen gefeiert wird. Das Ganze ist anlässlich des 160. Krönungsjubiläums von Herzog Georg II. Vom Platz an der Kapelle über den Marktplatz bis zur Georgstraße soll die insgesamt reichen. Marian Dux, der ist Meiningens Kulturmanager. Was kostet mich da so ein Tässchen Kaffee denn, wenn ich bei euch mal vorbeischaue?
1: Aber ich denke, als besonderes Highlight, und da würde ich auch gerne den Dank an das DRK Meiningen aussprechen, laden wir die Gäste gemeinsam mit dem DRK auf Kaffee und Tee ein.
0: Oh, das ist aber mal nett. Kuchenspenden sind aber natürlich trotzdem auch gerne gesehen, oder?
1: Zum einen sind Vereine und Institutionen aufgerufen, gerne für ihre Mitglieder zu kommen und können auch Kaffee und Kuchen mitbringen. Es können sich auch alle Gäste Kaffee und Kuchen mitbringen.
0: Sehr schön. 20. September, Sonntag, 14 bis 18 Uhr. Die längste Kaffeetafel Südthüringens in Meiningen. Ist doch vielleicht mal eine nette Abwechslung für Ihren Sonntagskaffee. Wenn Sie sich übrigens als größere Gruppe anmelden wollen, dann geht das am besten direkt über die Website der Stadt, damit Sie dann auch schön zusammensitzen, alle miteinander.
2: 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Der Pollenflug der CEDA bleibt heute moderat und lokal auf Parkanlagen begrenzt.

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Also ich muss ehrlicherweise sagen, ne, so ein bisschen Gänsehaut habe ich ja. Markus Reinhardt, Peter Heppner, zusammen sind sie Wolfsheim, Synthie-Pop-Duo aus Deutschland mit Kein Zurück. Ganz, ganz, ganz, ganz schöne Musik hier. Landeswelle Thüringen, Staus und Blitzer bei uns immer zuerst. Gucken wir auf die A4 Richtung Dresden zwischen Neudietendorf und dem Hermsdorfer Kreuz. Aktuell Behinderungen nach einem Unfall auf der rechten Spur. Nochmal die A4 Richtung Dresden, diesmal zwischen Gera Leumnitz und Ronneburg. Vorsicht, hier eine ungesicherte Unfallstelle auf dem Standstreifen. Dann habe ich noch die A9 Richtung Berlin zwischen Hermsdorf Süd und dem Hermsdorfer Kreuz. Hier weiterhin Behinderungen nach einem Unfall in der Überfahrt. Und

0: dann noch eine Meldung aus dem Kreis Schmalkalden-Meiningen zwischen Steinbach-Hallenberg und Springstille. Vollsperrung nach einem Unfall. Hier ein umgestürztes Fahrzeug am Start. Gucken wir zusammen auf die Blitzer. A4 Richtung Frankfurt zwischen Rüdersdorf und Hermsdorf Ost. Danke an Marco fürs Bescheid geben. Hier wird bei 100 km/h geblitzt. Einer steht in Jena-Ammerbach Richtung Ortsausgang auf Höhe der Bushaltestelle. Einen habe ich in Mühlhausen auf der Kasseler Straße stadteinwärts kurz vor dem Autohaus. Und dann noch einen in Sonneberg auf der Neustadter Straße Richtung Höhenbach auf Höhe des Krankenhauses. 30 sind hier erlaubt. Schön auf den Tacho gucken, wenn Sie da unterwegs sind.
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0: Es ist 15.30 Uhr.
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3: Ich bin Finn Riebesel, freundlieb. Schönen guten Tag. Kurz vor den Wahlen in Mecklenburg-Vorpommern und Berlin will die CDU Geschlossenheit demonstrieren. Die 8 CDU-Ministerpräsidenten stellen sich in einer gemeinsamen Erklärung hinter Kanzler Merz. Er steht seit der Wahlpleite in Sachsen-Anhalt massiv unter Druck. Auch von Kanzlertausch ist die Rede. Auch Schleswig-Holsteins CDU-Ministerpräsident Daniel Günther hat die Erklärung unterschrieben. Er sagte uns, es ist ein wichtiges Signal.
4: Dass wir die Bundesregierung unterstützen, dass wir wollen, dass diese Bundesregierung erfolgreich ist, dass Friedrich Merz ein erfolgreicher Kanzler ist und dass manche Diskussionen, die im Moment in den Medien stattfinden, die teilweise ja auch von Mitgliedern unserer Parteien befeuert werden, reine Spekulationen sind und uns überhaupt nicht weiterhelfen.
3: Kein TikTok, Snapchat oder Insta für Kinder unter 13. Und das überall in der EU. Das will Kommissionschefin von der Leyen. Für 13- und 14-Jährige fordert sie spezielle Profile mit weniger Funktionen und Zeitbegrenzung. Mehr von Dirk Justes.
5: Eltern sollen so eine Zeitbegrenzung einrichten und beaufsichtigen. Eigene Nutzerkonten soll es erst ab 15 Jahren geben. Von der Leyen findet, mit Smartphones und Social Media werden Kinder ihrer Kindheit beraubt. Von der Leyen verlangt von den Digitalkonzernen, dass ihre Dienste für alle minderjährigen Nutzerinnen und Nutzer sicher sind. Mehrere EU-Staaten planen seit einigen Monaten ein eigenes Social-Media-Verbot. Nun soll eine EU-weite Regelung kommen.
3: Nach dem CSD-Anschlag in Berlin plant die Bundesregierung härtere Strafen gegen islamistischen Terrorismus. Der 10-Punkte-Plan betrifft auch Propaganda und Spenden für Terrorgruppen. Bei dem Anschlag raste ein Islamist in eine CSD-Gruppe und griff Menschen mit einer Machete an. Eine Frau starb. Deutschlands Öffis schneiden im europaweiten Vergleich weiter gut ab. Im Greenpeace-Ranking fällt der ÖPNV hier aber leicht zurück und landet auf Platz 5. Grund ist vor allem das teurer gewordene Deutschland-Ticket. Spitzenreiter sind wieder Malta und Luxemburg. Da ist der öffentliche Nahverkehr kostenlos. Stuttgart-Stürmer Dennis Undav ist wohl nicht im ersten Kader von Neubundestrainer Jürgen Klopp, das berichtet Sky. Klopp soll Undav bereits persönlich darüber informiert haben, dass er nicht für die kommenden Länderspiele nominiert wird.
2: Und jetzt Nachrichten aus Ihrer Region.
6: Ich bin nur Amelie Groth. Schönen guten Tag. Wir gehen mit großen Schritten dem Herbst entgegen und verabschieden uns sowohl vom Sommer als auch von der Freibadsaison. Durch die warmen Wochen ist die in vielen Orten sehr gut ausgefallen. So zum Beispiel in Jena. Hier läuft die Saison teilweise sogar noch. Die Jenaer Bäder zeigen sich zufrieden. Die stabile Wetterlage habe für eine gute Saison gesorgt. Während das Ostbad gestern zugemacht hat, können Badegäste im Südbad sogar noch bis Ende des Monats ihre Bahn ziehen. Und vom Schwimmen geht's zum Radeln. Im Westviertel von Jena gibt's eine neue Fahrradstraße. Die Arbeiten in der Jahn- und der Talstraße sind fertig. Hier haben die Radler jetzt Vorfahrt. Das Ganze ist auch nicht zu übersehen. Die neue Regelung ist mit großen roten Markierungen gekennzeichnet. Und um den Triathlon komplett zu machen, geht's jetzt noch ums Laufen. Das steht im Hofwiesenpark in Gera heute auf dem Programm. Bei der Aktion Laufen mit Herz werden im Stadion wieder Spenden für krebskranke Kinder gesammelt. Der Sponsorenlauf wird seit über 20 Jahren von Schülern des Zabel-Gymnasiums organisiert. Seit 2003 sind so schon über 700.000 Euro zusammengekommen. Und mehr Nachrichten aus der Region gibt's auf landeswelle.de.
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0: Der Regen zieht so langsam aber sicher Richtung Osten ab. Teilweise immer noch ein bisschen was in Kahla, nass von oben bei 16, auch in Stadtroda bei 16 Grad. Weiterhin regnerisch. Ansonsten sieht es aber ganz gut aus. Von Richtung Westen kommen auch ein paar Sonnenstrahlen tatsächlich. Ansonsten viele dicke Wolken immer noch. Temperaturen in der Spitze bei 22.

0: 20 Grad. Morgen geht es weiter mit den vielen Wolken am Himmel. Das Ganze dann immerhin ohne Regen, aber auch nur mit wenig Sonne. Die Spitzentemperaturen dann morgen bei 21 Grad.
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0: Schönen Mittwochnachmittag Ihnen. Holen Sie mal bitte Stift und Block raus. Wir lernen jetzt zusammen ein bisschen Italienisch, ne? Also ich sag Ihnen jetzt mal was. Und zwar, wenn ein schönes Lied genügen würde, um Liebe regnen zu lassen, könnte man es 1 Million Mal singen. So, und wie das auf Italienisch klingt, dieser Satz, hören Sie gleich. Wir reisen ins Jahr 1990 zu Eros Ramazzotti, Sebastasse una canzone gleich. Aber davor noch Robin Gibb, Juliet und was von heute, nämlich Dermot Kennedy. Power over me. Schönen Mittwochnachmittag Ihnen.

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volle Stadien. Eine Tour, die wirklich innerhalb von Minuten ausverkauft war und unfassbar viele, unfassbar glückliche Gesichter. Landeswelle Thüringen hier, das war wirklich, also die Meldung im letzten Jahr, dass Oasis zurück sind. Die Gallagher Brüder haben sich wieder zusammengerauft und eine Welttournee gespielt. Ohne Drama, ohne Skandale, einfach nur Britpop auf der ganz, ganz großen Bühne. Deutschland ist bei der Tour letztes Jahr leer ausgegangen, aber jetzt ist es endlich soweit. Die Jungs Oasis kommen nach München nächstes Jahr am 2. und am 3. Juli 2027 in die Allianz Arena. Und weil das mit den Tickets so ein bisschen komplizierter ist, erklärt

0: Lehrzlu Amelie Groth Ihnen jetzt mal kurz.
1: Ja, die Karten fürs Konzert können Sie nicht einfach normal kaufen, denn die erwarten beim ersten Deutschlandkonzert nach 18 Jahren nämlich einen riesigen Ansturm. Um an Tickets ranzukommen, müssen Sie sich bis spätestens morgen 17 Uhr auf der Webseite von Oasis registrieren. Und unter allen, die registriert sind, werden dann die Tickets ausgelost, wie man es zum Beispiel von großen Fußballspielen kennt. Wenn Ihnen quasi das Recht, Karten zu kaufen, zugelost wurde, dann bekommen Sie einen Link geschickt, über den Sie Zugang zum Vorverkauf haben.
0: Okay.

0: da schwelgen wir zusammen mal ein bisschen in Erinnerungen. Kleine Reise ins Jahr 1995, Wonderwall. Wahrscheinlich bis heute ihr größter Hit und den hören Sie gleich. Noch vor vier hier bei mir.
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Der deutsche Ed Sheeran hier bei Landeswelle Thüringen. Michael Schulte, Beautiful Reason. Wunderschönen Mittwochnachmittag Ihnen. Staus und Blitzer bei uns. Immer zuerst, wir gucken auf die A4 Richtung Dresden. Zwischen Gera Leumnitz und Ronneburg. Vorsicht, hier eine ungesicherte Unfallstelle auf dem Standstreifen. Dann habe ich die A9 Richtung Berlin zwischen Hermsdorf Süd und Hermsdorfer Kreuz. Behinderung hier nach einem Unfall in der Überfahrt. Das besteht weiterhin. Und ich habe noch was von der A71 Richtung Sangerhausen zwischen dem Kreuz Erfurt und Erfurt-Bindersleben. Behinderung nach einem Unfall auf der rechten Spur. Und von der A72 Richtung Chemnitz zwischen dem Dreieck Bayerisches Vogtland und Hof Nord. Vorsicht, hier eine ungesicherte Unfallstelle auf der rechten Spur. Dann gucken wir noch auf die Blitzer. Habe ich auch einige mittlerweile. A4 Richtung Frankfurt zwischen Rüdersdorf und Hermsdorf Ost. 100 sind hier erlaubt. Danke an Marco fürs Bescheid geben. Einer steht in Jena Ammerbach Richtung Ortsausgang auf Höhe der Bushaltestelle. Danke an Thomas. Einen habe ich in Mühlhausen auf der Kasseler Straße statt einwärts.

0: kurz vor dem Autohaus, einen Sonneberg auf der Neustadter Straße Richtung Höhenbach auf Höhe des Krankenhauses und einen zwischen Waltersleben und Arnstadt auf Höhe der A4 Anschlussstelle Erfurt West.
1: 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Dann rufen Sie uns kostenlos an unter 0800 4x4 110.
0: 16 Uhr genau.
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2: Ich bin Finn Riebesel, Freundlieb. Schönen guten Tag. EU-Kommissionspräsidentin von der Leyen will TikTok, Insta und Co. für Kinder unter 13 verbieten. Eigene Nutzerkonten soll es erst ab 15 geben. Jüngere Jugendliche sollen nur eingeschränkte Profile bekommen mit weniger Funktionen und Zeitbegrenzung. Eltern sollen sie einrichten und beaufsichtigen. Von der Leyen findet, mit Smartphones und Social Media werden Kinder ihrer Kindheit beraubt. Bundeskanzler Merz steht massiv unter Druck. Jetzt will man in seiner Partei Geschlossenheit demonstrieren. Fabian Hoffmann, die 8 CDU-Ministerpräsidenten stellen sich erstmal hinter den Kanzler.
3: Ja, in der Erklärung wird Merz allerdings nicht einmal namentlich erwähnt. Die Ministerpräsidenten sagen, Deutschland braucht Stabilität statt Personaldiskussionen. Erstmal ein wichtiges Zeichen, weil unter den Regierungschefs auch mehrere Kandidaten sind, die als potenzielle Merz-Nachfolger gehandelt werden, zum Beispiel Hendrik Wüst aus NRW. Seit der CDU-Wahlpleite in Sachsen-Anhalt reißt auch die innerparteiliche Kritik an Merz nicht ab. Nach den Wahlen in Mecklenburg-Vorpommern und Berlin am Sonntag gibt's eine Krisensitzung der CDU-Spitze.
2: Die Diskussionen über Entlastungen wegen der hohen Spritpreise in Deutschland ist jetzt voll entbrannt. Von allen Seiten gibt es Vorschläge. Mehr von Dirk Justus.
4: So sollen Menschen mit wenig Geld wegen der hohen Energiepreise gezielter entlastet werden. Das fordert etwa die Verbraucherzentrale. Der Verband der Spediteure fordert eine Preisobergrenze für Kraftstoffe wie in Belgien oder Luxemburg. Und das Handwerk ist für günstigen Diesel gerade für Gewerbetreibende. Kanzler Merz hatte ja Entlastungen in Aussicht gestellt. Es ist aber noch offen, wie die aussehen werden. Details sollen schon bald folgen.
2: Mehr Staus, aber kürzer. So sieht die Bilanz des ADAC für die Sommerreisezeit aus. Häufigste Ursache waren Baustellen. Besonders voll war es zum Ferienstart in Nordrhein-Westfalen. Hoch Edeltraut oder Tief Edgar. Ab heute können die Anträge für die Wetterpatenschaften für das kommende Jahr gestellt werden. Da bekommen die Hochs Frauennamen und die Tiefs Männervornamen. Unter wetterpate.de kann man die Namen kaufen.
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5: Beschäftigte in der ostdeutschen Milchindustrie können sich über einen Lohnplus freuen. Wie die Gewerkschaft Nahrung Genuss Gaststätten mitteilt, steht ein Tarifabschluss mit den Arbeitgebern. Demnach steigen Löhne und Gehälter in 3 Stufen um insgesamt 5%. Azubis bekommen in 2 Schritten pauschal 50 und 25 Euro mehr. Zusätzlich zahlen die Arbeitgeber die Fahrten zur Berufsschule. Der Tarifvertrag läuft 1,5 Jahre bis Ende März 2028. In Thüringen greift er für Mitarbeiter des Erfurter DMK-Milchwerks. 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
0: Hier bei mir in Weimar über dem Funkhaus jetzt doch tatsächlich mal so ein bisschen Sonne mit dabei. Ansonsten viele dicke Wolken, vor allem im Osten des Freistaats auch immer noch ein bisschen regnerisch. Generell heute Temperaturen in der Spitze bei 22 Grad. Zellamehl ist deutlich drunter. Hier messen wir aktuell 15 Grad. Und morgen gibt es dann wieder ganz viele Wolken. Immerhin das Ganze ohne Regen, aber dafür auch mit wenig Sonne. Die Spitzentemperaturen, die liegen bei um die 21 Grad morgen.
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0: Sie können sich jetzt schon mal überlegen, wo Sie im Herbst noch Urlaub machen wollen. Schönen Mittwoch Ihnen, liebe Grüße ins Büro. Ja, einfach mal dem Alltag kurz entfliehen und ein bisschen träumen. Sand zwischen den Zehen. Sonnencremegeruch in der Nase und ein Getränk mit Hütchen drauf. Ah, schön. Kostet aber alles Geld. 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Noch vor 4:30. Jetzt erstmal Nick Kershaw hier bei Landeswelle Thüringen.

0: So, Sie genießen mal schön Ihren Mittwochnachmittag hier mit Landeswelle Thüringen und bei mir geht's jetzt mal um ein Thema. Ja, das können wir eigentlich alle gebrauchen. 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

Ein absolutes Idol für alle Eurovision-Fans, so wie mich zum Beispiel. Johnny Logan, einziger Musiker, der den Contest dreimal gewonnen hat. 80, 87 als Sänger und 92 dann nochmal als Komponist. Und das hier war sein Siegessong von Brüssel 1987, Hold Me Now. Und damit wünsche ich Ihnen einen schönen Mittwochnachmittag. Landeswelle Thüringen hier, Staus und Blitzer bei uns immer zuerst. Wir gucken auf die A4 Richtung Dresden zwischen Gera Leumnitz und Ronneburg. Hier Behinderungen nach einem Unfall. Dann habe ich die A9 Richtung Berlin zwischen Hermsdorf Süd und dem Hermsdorfer Kreuz. Behinderungen nach einem Unfall in der Überfahrt. Eine Meldung von der A71 Richtung Sangerhausen zwischen dem Kreuz Erfurt und Erfurt-Bindersleben. Hier Behinderungen nach einem Unfall auf der rechten Spur. Und dann noch eine Meldung aus dem Kreis Schmalkalden-Meiningen. Gilt für beide Richtungen zwischen Steinbach Hallenberg und Springstille gesperrt nach einem Unfall. Hier ist ein umgestürztes Fahrzeug. Wir gucken zusammen auf die Blitzer. Da habe ich aktuell einen auf der A4 Richtung Frankfurt zwischen Rüdersdorf und Hermsdorf Ost, einen in Jena-Ammerbach Richtung Ortsausgang auf Höhe der Bushaltestelle, einen in Mühlhausen auf der Kasslerstraße stadteinwärts kurz vor dem Autohaus und einen zwischen

0: zwischen Waltersleben und Arnstadt auf Höhe der A4 Anschlussstelle Erfurt West. Wenn Sie noch irgendwas für mich haben, Staus, Blitzer oder Verkehrsbehinderung, sagen Sie gerne Bescheid. 0800 4x4 110 ist die Nummer. 16.30 Uhr.
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2: Ich bin Finn Riebesel-Freundlieb. Schönen guten Tag. EU-Kommissionspräsidentin von der Leyen will TikTok, Insta und Co. für Kinder unter 13 verbieten. Eigene Nutzerkonten soll es erst ab 15 geben. Jüngere Jugendliche sollen nur eingeschränkte Profile bekommen mit weniger Funktionen und Zeitbegrenzung. Eltern sollen sie einrichten und beaufsichtigen. Von der Leyen findet, mit Smartphones und Social Media werden Kinder ihrer Kindheit beraubt. Bundeskanzler Merz steht massiv unter Druck. Jetzt will man in seiner Partei Geschlossenheit demonstrieren. Fabian Hoffmann, die 8 CDU-Ministerpräsidenten stellen sich erstmal hinter den Kanzler.
3: Ja, in der Erklärung wird Merz allerdings nicht einmal namentlich erwähnt. Die Ministerpräsidenten sagen, Deutschland braucht Stabilität statt Personaldiskussionen. Erstmal ein wichtiges Zeichen, weil unter den Regierungschefs auch mehrere Kandidaten sind, die als potenzielle Merz-Nachfolger gehandelt werden, zum Beispiel Hendrik Wüst aus NRW. Seit der CDU-Wahlpleite in Sachsen-Anhalt reißt auch die innerparteiliche Kritik an Merz nicht ab. Nach den Wahlen in Mecklenburg-Vorpommern und Berlin am Sonntag gibt's eine Krisensitzung der CDU-Spitze.
2: Die Diskussionen über Entlastungen wegen der hohen Spritpreise in Deutschland ist jetzt voll entbrannt. Von allen Seiten gibt es Vorschläge. Mehr von Dirk Justus.
4: So sollen Menschen mit wenig Geld wegen der hohen Energiepreise gezielter entlastet werden. Das fordert etwa die Verbraucherzentrale. Der Verband der Spediteure fordert eine Preisobergrenze für Kraftstoffe wie in Belgien oder Luxemburg. Und das Handwerk ist für günstigen Diesel gerade für Gewerbetreibende. Kanzler Merz hatte ja Entlastungen in Aussicht gestellt. Es ist aber noch offen, wie die aussehen werden. Details sollen schon bald folgen.
2: Mehr Staus, aber kürzer. So sieht die Bilanz des ADAC für die Sommerreisezeit aus. Häufigste Ursache waren Baustellen. Besonders voll war es zum Ferienstart in Nordrhein-Westfalen. Hoch Edeltraut oder Tief Edgar. Ab heute können die Anträge für die Wetterpatenschaften für das kommende Jahr gestellt werden. Da bekommen die Hochs Frauennamen und die Tiefs Männervornamen. Unter wetterpate.de kann man die Namen kaufen.
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5: Ich bin Jasmin Kleinichen. Schönen guten Tag. 11.500 Euro nach einer Zitterpartie. Und mittendrin ein Saalfelder. Bei der ARD-Quizshow Gefragt Gejagt ist gestern Eirik Otto angetreten. Seines Zeichens Vertriebsleiter und Stadtratsmitglied aus Saalfeld. Und dabei hat er mit souveränen Antworten geglänzt. Nebenbei erzählte er aber auch über die Feengrotten und von seiner Kindheit in Gräfenthal. Am Ende reichte es für einen echten Krimi. Der Jäger patzte um nur eine Sekunde und das Team um Otto gewann die Raterunde. Wie sieht der Tante-Emma-Laden von morgen aus? Mit Selbstbedienungskasse, App oder Lieferservice? Damit auch kleine Geschäfte solche digitalen Lösungen mal ausprobieren können, hat in Jena das Reallabor Nahversorgung eröffnet. Projektleiter André Werner erklärt, große Firmen hätten viel Geld und Fachwissen für die Digitalisierung. Kleinen Läden fehle das oft. Genau hier will das Reallabor ansetzen. Thüringens Wirtschaftsministerin Colette Bourcion sieht darin eine Chance, gerade für den ländlichen Raum, wo die Nahversorgung vor großen Herausforderungen steht.
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0: Also zumindest stellenweise kommt jetzt auch mal so ein bisschen die Sonne durch. Im Osten des Freistaats ist immer noch ein bisschen regnerisch. Da wird es aber auch noch, sag ich Ihnen jetzt schon mal, Temperaturen in der Spitze heute bei 22 Grad. Aktuell sind wir in Hallbad Heiligenstadt bei 18, in Oberhof bei 14 Grad. Morgen gibt es dann wieder viele Wolken, das Ganze immerhin ohne Regen, aber auch mit wenig Sonne. Und die Spitzentemperaturen liegen bei um die 21 Grad.
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0: So, ich plaudere jetzt hier mal ein bisschen aus dem Nähkästchen bei Landeswelle Thüringen. Schönen Mittwoch Ihnen, sonntags. Da war es bei uns daheim früher immer so, dass es richtig schön Kaffee und Kuchen gab. Also, das wurde so richtig zelebriert. Ja, es sind alle zusammengekommen, haben Zeit miteinander verbracht, Kuchen gegessen, vielleicht ein bisschen was gespielt und einfach eine gute Zeit gehabt. Wenn das genau nach Ihrem perfekten Sonntagnachmittag klingt, dann habe ich was für Sie. Diese Woche die längste Kaffeetafel Südthüringens in Meiningen. Die wird anlässlich des Georg-Kron-Jubiläums da aufgebaut. 160 festlich gedeckte Tische passen zu den 160 Jubiläumsjahren, vielleicht ja mit Ihnen mittendrin. Das DRK spendiert Kaffee und Tee, Sie bringen einen Kuchen mit und haben einfach eine gute Zeit da. Wir haben mal mit Marian Dux, Meiningens Kulturmanager, gequatscht. Das ist ja nicht nur Kaffee trinken am Sonntag, ne? Da ist noch ein bisschen mehr geboten drumherum.
1: Wir werden auch ein kleines Angebot haben. Es wird Live-Musik geben mit einer mobilen Pop-Up-Kapelle, Temple of Boom. Es wird eine Mitmachaktion geben, wo man noch für ein Georg-Großprojekt Steine bemalen kann. Es wird Stelzenläufer geben, es wird Bastelsachen geben. Es wird einen Ideenwettbewerb geben, wo man sich für seine Heimat Projekte überlegen kann. Stelzenläufer und Ballonmodellage, die Erfinderkinder ist ein Mitmachtheater, was wir anbieten. Also ich glaube, es ist auch ein Bundesprogramm um die Kaffeetafel.
0: Also, Sie hören es, da wird wirklich keinem langweilig und vor allem geht am Ende keiner hungrig oder ohne Kaffee im Bauch nach Hause. Sonntag, 14 bis 18 Uhr, die längste Kaffeetafel Südthüringens in Meiningen.
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0: mit Oradion im Ohr geht's Richtung Feierabend hier bei Landeswelle Thüringen. Ist übrigens Dänin die Gute aus Kopenhagen, Maria Luise Jensen mit bürgerlichem Namen. Schönen Mittwoch Ihnen. Staus und Blitzer bei uns, Landeswelle Thüringen, immer zuerst. Wir gucken auf die A9 Richtung Berlin zwischen Hermsdorf Süd und dem Hermsdorfer Kreuz. Hier weiterhin Behinderung nach einem Unfall in der Überfahrt. Dann habe ich noch den Kreis Schmalkalden-Meiningen. Meldung gilt für beide Richtungen zwischen Steinbach-Hallenberg und Springstille. Hier nach dem Unfall gesperrt wegen eines umgestürzten Fahrzeuges. Wir gucken auf die Blitzer. Habe ich aktuell einen auf der A4 Richtung Frankfurt zwischen Rüdersdorf und Hermsdorf Ost. 100 sind hier erlaubt. Marco hat uns gemeldet. Danke dafür. Einen auf der B85 zwischen Groß-Obringen und Buttelstedt im Gebüsch. 100 sind hier erlaubt. Dann habe ich einen in Jena-Ammerbach Richtung Ortsausgang auf Höhe der Bushaltestelle. Danke an Thomas fürs Melden. Einer steht in Mühlhausen auf der Kasseler Straße stadteinwärts. Hier kurz vor dem Autohaus. Einen habe ich in Sonneberg auf der Neustadter Straße Richtung Höhenbach auf Höhe des Krankenhauses. Hier sind 30 erlaubt. Und dann habe ich noch einen zwischen Waltersleben und Arnstadt auf Höhe der A4 Anschlussstelle Erfurt West bei erlaubten 70 Stundenkilometern. Falls Sie noch irgendwas für mich sehen, Stausblitzer, Verkehrsbehinderung 0800 4x4 110. Geben Sie es mir gerne durch. 17 Uhr haben wir's.
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2: Ich bin Finn Riebesel, Freundlieb. Schönen guten Tag. Kein TikTok, Snapchat oder Insta für Kinder unter 13. Und das überall in der EU. Das will Kommissionschefin von der Leyen. Für 13- und 14-Jährige fordert sie spezielle Profile mit weniger Funktionen und Zeitbegrenzung. Mehr von Dirk Justes.
3: Eltern sollen so eine Zeitbegrenzung einrichten und beaufsichtigen. Eigene Nutzerkonten soll es erst

0: ab 15 Jahren geben. Von der Leyen findet, mit Smartphones und Social Media werden Kinder ihrer Kindheit beraubt. Von der Leyen verlangt von den Digitalkonzernen, dass ihre Dienste für alle minderjährigen Nutzerinnen und Nutzer sicher sind. Mehrere EU-Staaten planen seit einigen Monaten ein eigenes Social-Media-Verbot. Nun soll eine EU-weite Regelung kommen.
1: Rückendeckung für Friedrich Merz. Die 8 CDU-Ministerpräsidenten stellen sich geschlossen hinter den Kanzler. Deutschland brauche jetzt mehr denn je Stabilität, sagen sie. Merz steht ja aktuell mächtig unter Druck. Aus verschiedensten Ecken kommen Rufe nach einem Kanzlertausch. Nach dem CSD-Anschlag in Berlin plant die Bundesregierung härtere Strafen gegen islamistischen Terrorismus. Der 10-Punkte-Plan betrifft auch Propaganda und Spenden für Terrorgruppen. Bei dem Anschlag raste ein Islamist in eine CSD-Gruppe und griff Menschen mit einer Machete an. Eine Frau starb. In der deutschen Gastrobranche gibt's seit heute eine Premiere. In Leipzig hat jetzt das erste vollautomatische Roboterrestaurant aufgemacht. Pro Schicht kümmert sich zwar ein Mitarbeiter um das Nachfüllen der Zutaten, einziger Koch ist aber Roboter Robin. Er arbeitet wie ein großer Thermomix, sagte Geschäftsführer Florian Schneider.
2: In dem Roboter sind zwei Roboterarme, die sich einen Topf holen und dann je nach Rezeptur eben an den Kühlschrank rangehen und sich dort die Zutaten holen. Dann stellt der Roboter den Topf auf das Induktionskochfeld und wenn das Essen dann fertig ist, dann wird der Topf in eine Bowl geleert und dann wird er ausgegeben.
1: Nach der Champions League geht jetzt auch die Fußball-Europa League wieder los. Zum Auftakt der Ligaphase muss Bayer Leverkusen am Abend gegen den slowenischen Meister Celje ran. Morgen spielt dann noch Hoffenheim auf der griechischen Insel Kreta.
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4: Sonnig ist es aktuell, zum Beispiel in Weimar bei 18 oder auch in Saalfeld bei 16 Grad. Regen momentan nur ganz, ganz im Westen des Freistaats. Ansonsten sieht es ganz gut aus. Zwischendurch mal ein paar Wölkchen. Die machen aber erstmal nichts. Top-Temperatur heute ja bei 22 Grad. Morgen gibt es wieder viele Wolken, immerhin das Ganze ohne Regen, aber halt eben auch mit wenig Sonne. Die Spitzentemperaturen morgen dann bei um die 21 Grad.
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4: Sportlich schwer was los aktuell. Morgen will Jürgen Klopp seinen ersten Nationalmannschaftskader veröffentlichen. Die Regionalliga Nordost hat englische Woche. Handball, Basketball, wirklich alles, alles Mögliche. Damit Sie da nicht den Überblick verlieren, sprechen wir gleich drüber. Und das tun wir noch vor halb in Sport aktuell mit meinem Kollegen Michael Schemert. Und bis es soweit ist, habe ich erstmal ganz, ganz tolle Musik aus den 80ern für Sie. Das ist so eine Nummer, ja, ist einfach nur zum Träumen da. Ja, die wunderbar tiefe Stimme von Alana Miles, Black Velvet, wünsche ich Ihnen ganz viel Spaß mit. Auf dem Weg Richtung Feierabend, schönen Mittwoch.

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1: Mit Michael Schemert. Bittere Nachrichten für unseren Fußball-Regionalligisten, den FC Kaisers Jena. Bei der 0:2-Niederlage in Halle gestern Abend hat sich Stammtorhüter Marius Liesegang schwer verletzt. Der 26-Jährige brach sich den Ellenbogen und wurde bereits gestern noch in Halle operiert. Wie lange Liesegang ausfallen wird, das ist noch offen. Der FCC spricht aber von einer längeren Pause. Damit haben die Jena jetzt auch ein Torwartproblem. In Halle sprang der erst 19-Jährige Till Herting ein. Als mögliche Verstärkung wird bereits ein alter Bekannter gehandelt. Der frühere FCC-Keeper Dedidis, der ist aktuell vereinslos und könnte sofort verpflichtet werden. Wir bleiben beim Fußball, denn nach der Champions League, da startet heute die Europa League in die neue Saison. Mit dabei sind zwei deutsche Teams, Leverkusen und Hoffenheim. Den Anfang macht heute Abend Bayer Leverkusen um 21 Uhr. Da geht's zu Hause gegen den slowenischen Club Kielce aufs Feld. RTL überträgt hier live. Morgen ist dann auch Hoffenheim auswärts beim griechischen Vertreter Kreta gefordert. Und diesmal gibt's sogar ein Heimfinale. Das Endspiel der Europa League, das steigt im kommenden Mai in Frankfurt. Was abseits des Sports sonst noch wichtig ist, das hören Sie auch gleich wieder in den Landeswelle Nachrichten um 5:30.
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0: Stevie Wonder, Whitney Houston und Janet Jackson. Das sind die drei Hauptinspirationen für Agnes, die Disco-Schwedin. Schönen Mittwochnachmittag Ihnen mit Landeswelle Thüringen. Staus und Blitzer bei uns immer zuerst. Wir gucken auf die A4 Richtung Dresden. Zwischen Nora und Weimar zwei defekte LKW auf dem Standstreifen. Vorsicht, hier liegen auch noch Gegenstände auf der rechten Spur rum. Dann haben wir die A9 Richtung Berlin zwischen Hermsdorf Süd und dem Hermsdorfer Kreuz. Hier weiterhin Behinderungen nach einem Unfall in der Überfahrt. Und dann habe ich noch eine Meldung aus dem Kreis Schmalkalden-Meiningen. Gilt für beide Richtungen. Zwischen Steinbach-Hallenberg und Springstelle hier aktuell nach einem Unfall gesperrt. Ein umgestürztes Fahrzeug liegt darum. Dann gucken wir noch auf die Blitzer. Habe ich aktuell einen auf der A4 Richtung Frankfurt zwischen Rüdersdorf und Hermsdorf Ost. 100 sind hier erlaubt. Danke an Marco fürs Durchmelden. Einen auf der B85 zwischen Groß-Obringen und Buttelstedt aus dem Gebüsch raus bei 100 erlaubten km/h. Einen in Jena-Ammerbach Richtung Ortsausgang auf Höhe der Bushaltestelle. Den hat uns Thomas durchgesagt. Und dann habe ich noch einen zwischen Waltersleben und Arnstadt auf Höhe der A4 Anschlussstelle Erfurt West. Hier sind 70 erlaubt. Falls Sie noch irgendwas für mich sehen. Staus, Blitzer, Verkehrsbehinderung 0800 4x4 110. Sagen Sie gern kurz Bescheid. 17.30 Uhr haben wir's.
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2: Ich bin Finn Riebesel-Freundlieb. Schönen guten Tag. Kein TikTok, Snapchat oder Insta für Kinder unter 13. Und das überall in der EU. Das will Kommissionschefin von der Leyen. Für 13- und 14-Jährige fordert sie spezielle Profile mit weniger Funktionen und Zeitbegrenzung. Mehr von Dirk Justes.
3: Eltern sollen so eine Zeitbegrenzung einrichten und beaufsichtigen. Eigene Nutzerkonten soll es erst ab 15 Jahren geben. Von der Leyen findet, mit Smartphones und Social Media werden

0: Kinder ihrer Kindheit beraubt. Von der Leyen verlangt von den Digitalkonzernen, dass ihre Dienste für alle minderjährigen Nutzerinnen und Nutzer sicher sind. Mehrere EU-Staaten planen seit einigen Monaten ein eigenes Social-Media-Verbot. Nun soll eine EU-weite Regelung kommen.
1: Rückendeckung für Friedrich Merz. Die 8 CDU-Ministerpräsidenten stellen sich geschlossen hinter den Kanzler. Deutschland brauche jetzt mehr denn je Stabilität, sagen sie. Merz steht ja aktuell mächtig unter Druck. Aus verschiedensten Ecken kommen Rufe nach einem Kanzlertausch. Nach dem CSD-Anschlag in Berlin plant die Bundesregierung härtere Strafen gegen islamistischen Terrorismus. Der 10-Punkte-Plan betrifft auch Propaganda und Spenden für Terrorgruppen. Bei dem Anschlag raste ein Islamist in eine CSD-Gruppe und griff Menschen mit einer Machete an. Eine Frau starb. In der deutschen Gastrobranche gibt's seit heute eine Premiere. In Leipzig hat jetzt das erste vollautomatische Roboterrestaurant aufgemacht. Pro Schicht kümmert sich zwar ein Mitarbeiter um das Nachfüllen der Zutaten, einziger Koch ist aber Roboter Robin. Er arbeitet wie ein großer Thermomix, sagte Geschäftsführer Florian Schneider.
2: In dem Roboter sind zwei Roboterarme, die sich einen Topf holen und dann je nach Rezeptur eben an den Kühlschrank rangehen und sich dort die Zutaten holen. Dann stellt der Roboter den Topf auf das Induktionskochfeld und wenn das Essen dann fertig ist, dann wird der Topf in eine Bowl geleert und dann wird er ausgegeben.
1: Nach der Champions League geht jetzt auch die Fußball-Europa League wieder los. Zum Auftakt der Ligaphase muss Bayer Leverkusen am Abend gegen den slowenischen Meister Celje ran. Morgen spielt dann noch Hoffenheim auf der griechischen Insel Kreta.
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4: Ich bin nur Amelie Groth. Schönen guten Tag. Wir gehen mit großen Schritten dem Herbst entgegen und verabschieden uns sowohl vom Sommer als auch von der Freibadsaison. Durch die warmen Wochen ist die in vielen Orten sehr gut ausgefallen. So zum Beispiel in Jena. Hier läuft die Saison teilweise sogar noch. Die Jenaer Bäder zeigen sich zufrieden. Die stabile Wetterlage habe für eine gute Saison gesorgt. Während das Ostbad gestern zugemacht hat, können Badegäste im Südbad sogar noch bis Ende des Monats ihre Bahn ziehen. Und vom Schwimmen geht's zum Radeln. Im Westviertel von Jena gibt's eine neue Fahrradstraße. Die Arbeiten in der Jahn- und der Talstraße sind fertig. Hier haben die Radler jetzt Vorfahrt. Das Ganze ist auch nicht zu übersehen. Die neue Regelung ist mit großen roten Markierungen gekennzeichnet. Und um den Triathlon komplett zu machen, geht's jetzt noch ums Laufen. Das steht im Hofwiesenpark in Gera heute auf dem Programm. Bei der Aktion Laufen mit Herz werden im Stadion wieder Spenden für krebskranke Kinder gesammelt. Der Sponsorenlauf wird seit über 20 Jahren von Schülern des Zabel-Gymnasiums organisiert. Seit 2003 sind so schon über 700.000 Euro zusammengekommen. Und mehr Nachrichten aus der Region gibt's auf landeswelle.de.
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5: Wenn Sie draußen unterwegs sind, dann lieber mal einen Schirm mitnehmen. Den brauchen Sie aktuell zum Beispiel in Eisenach bei 19 oder auch in Rula bei 17 Grad. Ansonsten sieht es aber momentan ganz gut aus. Teilweise sogar recht schön sonnig hier bei uns in Weimar zum Beispiel. Morgen wieder viele Wolken. Das Ganze immerhin ohne Regen, aber auch mit wenig Sonne dafür. Die Spitzentemperaturen morgen liegen dann bei um die 21 Grad. Also auch gar nicht mal so doll warm.
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5: Vielleicht haben Sie schon Feierabend, sind daheim schon die ersten Zutaten fürs Abendessen am Schnibbeln. Karotten raspeln, Fleisch marinieren. Dann gehen Sie jetzt mal bitte kurz einmal die Hände waschen und holen Ihre Luftgitarre aus dem Schrank. So, jetzt machen Sie mal schön den Zopf auf. Sie brauchen die langen Haare, um die so ein bisschen durch die Gegend durchzuschleudern. Und wir machen dann zusammen eine kleine Reise in die 80er Jahre. Ein paar absolute Rocklegenden für Sie. Van Halen mit Jump. Wunderschönen Mittwochnachmittag. Und falls Sie keine Luftgitarre haben, dann bitte einfach zurücklehnen und ein bisschen die Musik genießen.

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0: Was machen Sie eigentlich, wenn Sie zum Beispiel mal einen Dremel brauchen oder ein aufklappbares Fußballtor? Klar, Sie kaufen sich im Normalverein, aber was, wenn Sie das nur wirklich ein einziges Mal brauchen, dann ist es ja eigentlich voll die Verschwendung, sich sowas zu kaufen, dass es dann rumliegt oder im schlimmsten Fall gleich in den Müll fliegt, nachdem Sie es das eine Mal gebraucht haben. Landeswelle Thüringen hier. Ich saß tatsächlich die Tage mal mit meiner Freundin auf der Terrasse und sie meinte dann zu mir, dass es in Stuttgart jetzt eine sogenannte Bibliothek der Dinge gibt. Heißt, da können Sie sich Gegenstände ausleihen, nutzen und wieder zurückgeben, wenn Sie die nicht mehr brauchen. Habe ich mal geguckt, gibt es auch in Thüringen. Und zwar an verschiedenen Orten, wie zum Beispiel in Erfurt, in Gotha oder auch in Jena. Sandy Stahl von der Erfurter Bibliothek der Dinge erzählt uns jetzt mal ein bisschen, was es bei denen eigentlich so zum Ausleihen gibt.
1: Ja, also es ist wirklich ein ganz breites Spektrum. Also es geht von Heimwerken los. Zum Beispiel haben wir eine Bohrmaschine über den Bereich Haushalt, sowas wie ein Fenstersauger oder Dampfbesen. Biele, zum Beispiel eine Slackline, Wikingerschach, Stelzen, sowas für draußen jetzt. Gerade im Frühling ist das total schön. Oder Gaming, wir haben sehr beliebt, sind bei uns die Switch-Konsolen. Die sind mit Abstand die beliebtesten.

0: Ausleihgegenstände.
1: Okay, und dann natürlich die wichtigste Frage, was kostet mich das denn, das auszuleihen?
0: Das ist tatsächlich alles kostenlos. Wir brauchen natürlich einen gültigen Benutzungsausweis unserer Bibliothek und dann müssen 16 Jahre alt

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0: ich kann es förmlich vor mir sehen, wie sie im Auto sitzen und wie wild auf ihrem Lenkrad rumklopfen. Patrick Rebin hier bei Landeswelle Thüringen mit den New Radicals. Geht's Richtung Abend. 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Wir gucken gleich mal drauf. Ich habe die A4 Richtung Dresden zwischen Nora und Weimar. Vorsicht, hier liegen Gegenstände auf der rechten Spur. Dann habe ich einen Falschfahrer für Sie auf der A73 Bamberg Richtung Suhl zwischen Bad Staffelstein, Kurzentrum und Lichtenfels Süd in beiden Richtungen. Vorsicht, hier ein Falschfahrer. Nicht überholen. Und Vorsicht auf den beiden Fahrbahnen. Dann noch eine Meldung von der A38 Richtung Leipzig zwischen Breitenworbis und Bleicherode. Vorsicht, Gegenstände auf der mittleren Spur. Und noch eine Meldung von der A9 Richtung München zwischen Dreußig und Eisenberg. Hier ist eine Nachtbaustelle auf der rechten und der mittleren Spur. Die geht von 18 bis 6 Uhr. Dann gucken wir noch kurz auf die Blitzer. Habe ich aktuell einen auf der A4 Richtung Frankfurt zwischen Rüdersdorf und Hermsdorf Ost. Einen auf der B85 zwischen Groß-Obringen und Buttelstedt. Hier wird aus dem Gebüsch geblitzt. Und noch einen zwischen Waldersleben und Arnstadt auf Höhe der A4 Anschlussstelle Erfurt West.
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2: Ich bin Jasmin Kleinichen. Schönen guten Abend. 11.500 Euro nach einer Zitterpartie und mittendrin ein Saalfelder. Bei der ARD-Quizshow Gefragt, Gejagt war gestern ein Saalfelder Stadtrat mit dabei. Worüber er im Fernsehen geredet hat, hören Sie gleich. Außerdem geht es um einen Ausprobiermarkt für kleine Dorfläden. Saalfeld und Grevental im Vorabendprogramm der ARD. Das kommt jetzt auch nicht so oft vor, aber gestern Abend war es soweit. Und zwar bei der Quizshow Gefragt, Gejagt mit Alexander Bommes. Landeswelle-Redakteur Michael Schemert, da war nämlich ein Saalfelder mit am Start.
3: Ja, ganz genau. Und zwar einer, der dem einen oder anderen auch bekannt ist. Auf der Kandidatenbank, da saß nämlich Eirik Otto, Stadtrat aus Saalfeld. Der hat fragentechnisch wirklich einen glänzenden Eindruck hinterlassen und fast schon nebenbei Werbung für unsere Region gemacht. Während der Sendung hat er nämlich von seinem Heimatort Grevental erzählt und wie es so war, so nah an der innerdeutschen Grenze aufgewachsen zu sein. Aber gemeinsam mit Quizsieger Sebastian Jacobi hat sich das Gespräch dann auch in Richtung Saalfelder Feengrotten gedreht. Denn tatsächlich haben Jacobis Vorfahren da ihre Ausbildung gemacht.
2: Das finde ich ja

0: wirklich verrückt. Aber ich will auch schon noch wissen, wie das Duell ausgegangen ist.
1: Ja, ich würde mal sagen, schlecht für Jacobi und gut für unseren Saalfelder. Der Jäger musste in der finalen Runde mehrmals passen und hat deshalb den Sieg nur um eine Sekunde verspielt. Gemeinsam mit seinen Quizkollegen hat Otto deshalb 11.500 Euro abgeräumt.
0: Na dann, herzlichen Glückwunsch. Für Stadtrat Eirik Otto war es wohl ein doppelt guter Abend. Er hat den Gewinn nach Hause geholt und gleichzeitig Saalfeld einiges an Sendezeit verpasst. Wie sehen die Dorfläden der Zukunft aus? Das beschäftigt nicht nur Dorfbürgermeister und Ladeninhaber, sondern auch Forschende an der Ernst-Abbe-Hochschule in Jena. Und die haben jetzt einen Ort geschaffen, wo das Zukunftseinkaufen mal ausgetestet werden kann. Landeswelle-Kollege Christian Buri.
2: Ziemlich coole Idee, wie ich finde. Die haben ein sogenanntes Reallabor aufgebaut. Und das sieht so aus wie ein kleiner Hightech-Supermarkt. Dort können Inhaber kleiner Supermärkte, Bahnhofsshops oder Tante-Emma-Läden verschiedene Technologien für den Einzelhandel ausprobieren. Denn die haben sonst oft nicht die Kohle, das selbst mal zu testen.
0: Es hat also einen äußerst praktischen Hintergrund. Welche Technologien sind da denn zur Schau gestellt?
2: Dazu zählt unter anderem eine Schleuse, über die geregelt werden kann, wie viele Menschen in den Laden reinkommen dürfen, aber auch elektronische Preisschilder können sich Interessierte anschauen. Oder verschiedene Kameras, die überprüfen, wie voll das Regal noch ist.
0: Ich stelle mir das so ein bisschen vor wie eine Messe für Ladenzubehör, aber Beratungen und Empfehlungen werden da ja nicht angeboten.
2: Das jetzt tatsächlich eher nicht, vielmehr unterstützt das Team die Unternehmen, um herauszufinden, welche Systeme für sie am besten funktionieren würden. Dafür haben sie die Vor- und Nachteile der Technologien zusammengetragen. Denn was in einem Dorf funktioniert, muss noch lange nicht in der Nachbargemeinde Sinn machen. Aber klar, das Projekt wird auch für wissenschaftliche Forschung genutzt. Dadurch könnten Technologieentwickler auch aus der Richtung Feedback bekommen.
0: In Jena können Dorfladenbesitzer jetzt austesten, wie sie neue Technik in ihren Shops integrieren können. Möglich macht's ein Projekt der Ernst-Abbe-Hochschule. Und was sonst noch los ist in der Region, hören Sie jetzt von Lou Amelie Groth.
3: Guten Abend. Ein Senior aus Greiz ist auf Betrüger reingefallen und jetzt um rund 70.000 Euro ärmer. Er wollte sein Geld auf einer Trading-Plattform anlegen und vermehren. Von März bis September hat er also immer wieder Überweisungen gemacht und auch den Zugang zu seinem Konto und seinem Laptop weitergegeben. Als die Betrüger auch seinen Perso wollten, ist der Betrug aufgeflogen. Im Südbad in Jena laufen die letzten Wochen der Freibadsaison. Ende des Monats ist hier Schluss. Schon jetzt sagen die Jenaer Bäder, die Saison sei gut gelaufen. Das warme Wetter habe viele Badegäste angelockt. Im Ostbad ist die Saison gestern zu Ende gegangen. Im Hofwiesenpark in Gera wird gerade für den guten Zweck geschwitzt. Bei der Aktion Laufen mit Herz sammeln Schüler des Zabel-Gymnasiums wieder Geld für Familien mit krebskranken Kindern. Es ist bereits die 23. Ausgabe. In den letzten über 20 Jahren sind so über 700.000 Euro gesammelt worden.
0: Dankeschön, Lou. Wir machen jetzt noch einen kleinen Abstecher in die Vogelwelt. Denn der NABU sucht aktuell den Vogel des Jahres. Kolkrabe, Kranich, Mehlschwalbe, Trauerschnäpper und Wasseramsel stehen zur Wahl. Dabei bringt jeder Kandidat ein Naturschutzthema mit, das unsere Aufmerksamkeit verdient. So formuliert es Markus Orlamünder, Naturschutzreferent vom NABU in Jena. So steht der Kranich gegen die Versiegelung von Flüssen und die Mehlschwalbe für mehr Nistmöglichkeiten. Noch mehr Infos über die gefiederten Freunde gibt's auf vogeldesjahres.de. Für Ihren Favoriten können Sie noch bis Mitte Oktober abstimmen. Bleiben wir gedanklich gleich draußen und schauen aufs Wetter. Uhlstedt, Kirchhasel und Berger-Wünschendorf melden 17 Grad, in Hirschberg sind's noch 16. Morgen dominieren wieder die Wolken am Himmel, aber es bleibt trocken. Das Ganze bei maximal 21 Grad.
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6: Jetzt klappen Sie mal den Laptop zu, fahren die Maschine runter und sperren Ihre CNC-Fräse ab in den Feierabend. Völlig egal, ob Sie mit dem Auto, dem Bus oder zu Fuß unterwegs sind. Ich begleite Sie natürlich weiter.

0: Wunderschönen Mittwoch wünsche ich Ihnen, Landeswelle Thüringen hier am Abend. Und falls Sie am Sonntag noch nichts vorhaben, dann habe ich einen richtig tollen Tipp. Ja, ist was wirklich Außergewöhnliches. Und zwar die längste Kaffeetafel in Südthüringen. 160 Tische stehen dann insgesamt in der Meininger Innenstadt zwischen Kapelle und Georgstraße. Das Ganze richtig schön festlich gedeckt anlässlich des 160. Kronjubiläums von Herzog Georg II. So, wir haben mal mit Marian Dux, dem Kulturmanager von Meiningen, gequatscht. Wer darf denn da alles kommen zu eurer Festtafel?
1: Die Leute, die dazu kommen und eingeladen sind, das sind alle Meininger, alle Meiningerinnen, alle, die gerne gemeinsam ein paar schöne Stunden verbringen wollen.
0: Oh, schön. Das klingt doch ganz fantastisch. Also nix wie hinter, aber wenn ich da jetzt mit möglicherweise fremden Menschen am Tisch sitze, wie schaffe ich es denn dann? Man will ja sich auch irgendwie unterhalten, dass da kein peinliches Schweigen entsteht und man sich auch so ein bisschen kennenlernt.
1: Es gibt auch Gesprächsansätze, die Meininger Tischgespräche, wo wir quasi Vorschläge machen, wie man mit den Nachbarn ins Gespräch kommen kann, sodass man einen heiteren Nachmittag verbringen kann.
0: Oh, schön, das ist doch mal eine Idee. Wirklich quasi eine Anleitung zum Smalltalk in der Hand, wenn Sie da bei der Meininger Kaffeetafel sitzen, neue Leute kennenlernen und einfach sich ein bisschen gut gehen lassen. Sonntag 14 bis 18 Uhr, die längste Kaffeetafel Südthüringens in Meiningen.
2: 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Der Pollenflug der CEDA bleibt heute moderat und lokal auf Parkanlagen begrenzt. Ein Spaziergang im Laubwald bietet heute die beste pollenfreie Zone. 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
1: Unterstützt von KI. Auf der A4 Erfurt Richtung Chemnitz, Vorsicht, zwischen Nora und Weimar liegen Gegenstände auf der rechten Spur. Auf der A9 Nürnberg Richtung Halle-Leipzig hat es zwischen Hermsdorf Süd und dem Hermsdorfer Kreuz einen Unfall gegeben. Und im Kreis Schmalkalden-Meiningen ist die Straße zwischen Steinbach-Hallenberg und Springstille nach einem Unfall gesperrt.
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2: Ich bin Finn Riebesel-Freundlieb. Schönen guten Abend. EU-Kommissionspräsidentin von der Leyen will TikTok, Insta und Co. für Kinder unter 13 verbieten. Eigene Nutzerkonten soll es erst ab 15 geben. Jüngere Jugendliche sollen nur eingeschränkte Profile bekommen mit weniger Funktionen und Zeitbegrenzung. Eltern sollen sie einrichten und beaufsichtigen. Von der Leyen findet, mit Smartphones und Social Media werden Kinder ihrer Kindheit beraubt. Rückendeckung für Friedrich Merz. Die 8 CDU-Ministerpräsidenten stellen sich geschlossen hinter den Kanzler. Deutschland braucht Stabilität und keine Personaldiskussion, sagen sie. Merz steht nach der CDU-Wahlpleite in Sachsen-Anhalt und kurz vor den Wahlen in Mecklenburg-Vorpommern und Berlin mächtig unter Druck. Es gibt auch Rufe nach einem Kanzlertausch. Dazu sagte der Politikwissenschaftler Albrecht von Lucke bei NTV.
3: Der Kanzler hat keine Ambition, freiwillig zurückzutreten. Das könnte nur der Fall sein, dass eine so große Menge an Druck in der Partei existiert und ein geeigneter Kandidat vorhanden wäre, auf den man sich verständigen könnte. Dann übrigens auch gemeinsam mit der SPD. Das ist nicht vorhanden, meinem Eindruck nach. Und deswegen sind die Ministerpräsidenten bereit, ihren Kanzler zu stützen.
2: Nach dem CSD-Anschlag in Berlin plant die Bundesregierung härtere Strafen gegen islamistischen Terrorismus. Unter anderem sollen Propaganda und Spendensammeln für Terrorgruppen stärker bestraft werden. Bundesjustizministerin Hubig.
4: Ich bin überzeugt, die Maßnahmen werden die innere Sicherheit Deutschlands stärken. Gleichzeitig wahren sie aber eben auch die Rechtsstaatlichkeit und die Freiheit. Auch das ist wichtig. Und wir halten an den bewährten Strafinstrumenten der Justiz fest.
2: Ein Islamist war im Sommer in eine Gruppe von CSD-Teilnehmern gefahren und attackierte danach Menschen mit einer Machete. Eine Frau starb dabei. Stuttgart-Stürmer Dennis Undaf ist wohl nicht im ersten Kader von Neubundestrainer Jürgen Klopp, das berichtet Sky. Klopp soll Undaf bereits persönlich

0: darüber informiert haben, dass er nicht für die kommenden Länderspiele nominiert wird.
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2: Richtung Nacht wird der Regen deutlich weniger und auch die Wolken verziehen sich erstmal, um dann später zurückzukommen. Die Temperaturen gehen runter auf bis zu 7 Grad. Morgen dann ziemlich bewölkt, aber immerhin trocken. Trotzdem lieber mal einen Pulli anziehen. In der Spitze gehen die Temperaturen dann auf 21 Grad wieder hoch.
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1: Mit Lou Amelie Groth. Ein lauter Knall hat Anwohner im Meusewitzer Ortsteil Mumsdorf letzte Nacht aus dem Schlaf gerissen. Laut Polizei haben mehrere Personen kurz vor 3 Uhr einen Zigarettenautomaten in der Hauptstraße in die Luft gejagt. Danach plünderten sie ihn und machten sich mit Zigaretten und Bargeld aus dem Staub. Zeugen haben ausgesagt, dass die Täter mit einem älteren, dunkleren Audi A6 in Richtung Starschwitz geflüchtet sind. Geschnappt wurden sie bisher aber noch nicht. Deshalb werden jetzt weitere Zeugen gesucht. Wenn Sie letzte Nacht in Mumsdorf oder in der Umgebung etwas beobachtet haben, melden Sie sich bitte bei der Polizei. Und auch in Greiz laufen die Ermittlungen der Polizei, nachdem hier ein Senior um rund 70.000 Euro gebracht wurde. Der 65-Jährige wollte sein Geld anlegen und hat online nach einer passenden Möglichkeit gesucht. Auf einer Trading-Plattform hat er ein vermeintlich gutes Angebot gefunden und die rund 70.000 Euro von März bis September auf mehrere Konten überwiesen. Über verschiedene Links bestätigte der 65-Jährige außerdem Zugriff auf seine Bankkonten und seinen privaten Laptop. Als die Unbekannten auch noch seinen Perso wollten, hat er Verdacht geschöpft und die Polizei gerufen. Die Kripo ermittelt jetzt.

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1: Schönen guten Abend. Hier ist Marie-Louise Eberhardt aus der katholischen Redaktion. Genießen Sie auch, dass es wieder länger hell ist? Die Natur wächst und gedeiht. Zeit, um wieder mal einen Blick in die Botanik zu werfen. Denn die Namen von so einigen Pflanzen haben einen christlichen Ursprung. Zum Beispiel die Engelstrompete. Sie kennen bestimmt diese große Pflanze mit den trompetenförmigen Blüten. Meist sind die gelb oder weiß. Sie verbreiten einen intensiven, süßen Duft. Die Engelstrompete stammt aus Südamerika. Mittlerweile stellen sie sich viele, aber auch bei uns als Zierpflanze in den Garten oder auf dem Balkon. Der himmlische Name trügt allerdings, denn die Engelstrompete ist sehr giftig. Die Blüten und Blätter werden auch als Droge missbraucht und verursachen Halluzinationen oder auch Todesangst. Der unkontrollierte Verzehr kann zur Lähmung der Lunge führen und damit zum Tod. Die Engelstrompete sieht zwar himmlisch und rein aus, deshalb ihr poetischer Name, ihre Wirkung ist aber genau das Gegenteil. Ihr wissenschaftlicher Name Brugmansia hat jedenfalls nichts mit Engeln zu tun. Der Name stammt vom Botaniker Sebald Brugmanns. Der Schein trügt eben auch gern mal im Pflanzenreich.
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1: Unterstützt von KI. Im Kreis Schmalkalden-Meiningen ist die Straße zwischen Steinbach-Hallenberg und Springstille nach einem Unfall gesperrt.
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2: Ich bin Finn Riebesel-Freundlieb. Schönen guten Abend. Kein TikTok, Snapchat oder Insta für Kinder unter 13. Und das überall in der EU. Das will Kommissionschefin von der Leyen. Für 13- und 14-Jährige fordert sie spezielle Profile mit weniger Funktionen und Zeitbegrenzung. Mehr von Dirk Justes.
3: Eltern sollen so eine Zeitbegrenzung einrichten und beaufsichtigen. Eigene Nutzerkonten soll es erst ab 15 Jahren geben. Von der Leyen findet, mit Smartphones und Social Media werden Kinder ihrer Kindheit beraubt. Von der Leyen verlangt von den Digitalkonzernen, dass ihre Dienste für alle minderjährigen Nutzerinnen und Nutzer sicher sind. Mehrere EU-Staaten planen seit einigen Monaten ein eigenes Social-Media-Verbot. Nun soll eine EU-weite Regelung kommen.
2: Kurz vor den Wahlen in Mecklenburg-Vorpommern und Berlin will die CDU Geschlossenheit demonstrieren. Die 8 CDU-Ministerpräsidenten stellen sich hinter Kanzler Merz. Sie meinen, Deutschland braucht Stabilität statt Personaldiskussionen. Merz steht seit der Sachsen-Anhalt-Wahlpleite massiv unter Druck. In Deutschland soll mehr gegen Missbrauch von Sozialleistungen getan werden. Das sehen Pläne aus dem Bundesarbeitsministerium vor. Beispielsweise gibt es keine Grundsicherung mehr, wenn jemand per Haftbefehl gesucht wird. Alle Behörden sollen außerdem ihre Daten besser austauschen. Die Digitalbranche wird für Deutschland immer wichtiger. Sie trägt mehr und mehr zur Wirtschaftsleistung bei, zeigt eine aktuelle Studie des Bundesverbands Digitale Wirtschaft. Colin Mock hat die Zahlen.
4: Die Branche hat demnach zuletzt über 480 Milliarden Euro erwirtschaftet. Das sind knapp 12% der gesamten Wirtschaftsleistung und mehr als doppelt so viel, wie beispielsweise die Automobilbranche beisteuert. Rund 9 Millionen Menschen arbeiten in der digitalen Wirtschaft, zum großen Teil dabei in kleinen und mittleren Unternehmen, so die Analyse. Und digital bedeutet längst nicht mehr nur Softwareunternehmen oder Plattformanbieter. Technologie ist ja auch in Industrie, Handel und Co. nicht mehr wegzudenken.
2: Die EU und Kanada wollen künftig Hand in Hand gehen. Kanada soll zwar kein Vollmitglied werden, weil es ja nicht in Europa liegt, aber das erste assoziierte Mitglied der EU. Das planen Brüssel und die kanadische Regierung. Damit wollen sie auch ein gemeinsames Zeichen gegen den Kurs von US-Präsident Trump setzen.
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5: Richtung Nacht wird der Regen deutlich.

0: deutlich weniger und auch die Wolken verziehen sich erstmal, um dann später zurückzukommen. Die Temperaturen gehen runter auf bis zu 7 Grad. Morgen dann ziemlich bewölkt, aber immerhin trocken. Trotzdem lieber mal einen Pulli anziehen. In der Spitze gehen die Temperaturen dann auf 21 Grad wieder hoch.
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0: Einen wunderschönen Mittwochabend Ihnen. 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Aber pssst.

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0: Volle Stadien, eine Tour, die wirklich innerhalb von Minuten ausverkauft war und unfassbar viele, unfassbar glückliche Gesichter. Landeswelle Thüringen hier, es war die Meldung letztes Jahr. Oasis sind zurück. Die Gallagher-Brüder haben sich wieder zusammengerauft und eine Welttournee zusammengespielt. Ohne Drama, ohne Skandale, einfach nur Britpop auf der ganz, ganz großen Bühne. Deutschland ist bei der Tour letztes Jahr noch leer ausgegangen, aber jetzt ist es endlich soweit. Oasis kommen nach München nächstes Jahr, 2. und 3. Juli 2027. in die Allianz Arena. Und weil das mit den Tickets so ein bisschen komplizierter ist, erklärt es Ihnen Lou Amelie Groth mal kurz.
1: Ja, die Karten fürs Konzert können Sie nicht einfach normal kaufen, denn die erwarten beim ersten Deutschlandkonzert nach 18 Jahren nämlich einen riesigen Ansturm. Um an Tickets ranzukommen, müssen Sie sich bis spätestens morgen 17 Uhr auf der Webseite von Oasis registrieren. Und unter allen, die registriert sind, werden dann die Tickets ausgelost, wie man es zum Beispiel von großen Fußballspielen kennt. Wenn Ihnen quasi das Recht, Karten zu kaufen zugelost wurde, dann bekommen Sie einen Link geschickt, über den Sie Zugang zum Vorverkauf haben.
0: Ja, ganz schön kompliziert, aber hey, mein, wenn es dafür sorgt, dass der Vorverkauf ein bisschen gesitterter abläuft, dann gerne auch so. Und zur Einstimmung, während Sie sich gleich für die Karten registrieren, habe ich natürlich die Jungs für Sie. Ah, schön. Können wir ein bisschen zusammen in Erinnerungen schwelgen? Kleine Reise zurück ins Jahr 1996. Don't look back in anger. Gleich noch vor 7:30.
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1: Unterstützt von KI. Im Kreis Schmalkalden-Meiningen ist die Straße zwischen Steinbach-Hallenberg und Springstille nach einem Unfall gesperrt.
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3: Richtung Nacht wird der Regen deutlich weniger und auch die Wolken verziehen sich erstmal, um dann später zurückzukommen. Die Temperaturen gehen runter auf bis zu 7 Grad. Morgen dann ziemlich bewölkt, aber immerhin trocken. Trotzdem lieber mal einen Pulli anziehen. In der Spitze gehen die Temperaturen dann auf 21 Grad wieder hoch.
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3: Jetzt nach dem Essen kurz mal alles an Tellern, Gläsern, Töpfen.

in die Spülmaschine, einmal mit dem Tuch über die Küchenoberfläche drüber, die Pfannen abspülen und dann ist endlich Zeit fürs Sofa. Schönen Mittwochabend Ihnen. Die Hälfte bis zum Wochenende ist schon geschafft. Genießen Sie den Abend heute.

0: Kleine Quizfrage auf den Abend, die lautet: Wo würden Sie hinreisen, wenn ich Ihnen jetzt und hier 500 Euro in die Hand drücken würde, wirklich völlig zur freien Verfügung? Landeswelle Thüringen hier, schönen Mittwochabend Ihnen. Wie wäre es zum Beispiel mit einer Woche Ostsee? Vielleicht im Wellnesshotel oder so. Oder doch lieber Mittelmeer, Mallorca, Ibiza, vielleicht Kreta. So, Sie überlegen jetzt mal kurz und ich erkläre Ihnen dann mal, warum das jetzt mit dem Geld eigentlich ja gar keine so leere Floskel von mir war.
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1: Unterstützt von KI. Auf der A4 Erfurt Richtung Chemnitz. Achtung, zwischen Neudietendorf und dem Kreuz Erfurt ist ein Wildunfall passiert und es liegen Fahrzeugteile auf der Fahrbahn. Auf der A4 Kirchheimer Dreieck Richtung Erfurt, zwischen Gotha-Boxberg und Gotha liegen Reifenteile auf der Fahrbahn. Und im Kreis Schmalkalden-Meiningen ist die Straße zwischen Steinbach-Hallenberg und Springstille nach einem Unfall gesperrt.
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2: Ich bin Finn Riebesel-Freundlieb. Schönen guten Abend. EU-Kommissionspräsidentin von der Leyen will TikTok, Insta und Co. für Kinder unter 13 verbieten. Eigene Nutzerkonten soll es erst ab 15 geben. Jüngere Jugendliche sollen nur eingeschränkte Profile bekommen mit weniger Funktionen und Zeitbegrenzung. Eltern sollen sie einrichten und beaufsichtigen. Von der Leyen findet, mit Smartphones und Social Media werden Kinder ihrer Kindheit beraubt. Kurz vor den Wahlen in Mecklenburg-Vorpommern und Berlin will die CDU Geschlossenheit demonstrieren. Die 8 CDU-Ministerpräsidenten stellen sich in einer gemeinsamen Erklärung hinter Kanzler Merz. Er steht seit der Wahlpleite in Sachsen-Anhalt massiv unter Druck. Auch von Kanzlertausch ist die Rede. Auch Schleswig-Holsteins CDU-Ministerpräsident Daniel Günther hat die Erklärung unterschrieben. Er sagte uns, es ist ein wichtiges Signal.
3: Dass wir die Bundesregierung unterstützen, dass wir wollen, dass diese Bundesregierung erfolgreich ist, dass Friedrich Merz ein erfolgreicher Kanzler ist und dass manche Diskussionen, die im Moment in den Medien stattfinden, die teilweise ja auch von Mitgliedern unserer Parteien befeuert werden, reine Spekulationen sind und uns überhaupt nicht weiterhelfen.
2: Nach dem CSD-Anschlag in Berlin plant die Bundesregierung härtere Strafen gegen islamistischen Terrorismus. Der 10-Punkte-Plan betrifft auch Propaganda und Spenden für Terrorgruppen. Bei dem Anschlag raste ein Islamist in eine CSD-Gruppe und griff Menschen mit einer Machete an. Eine Frau starb. Die EU will weiter gegen die Paketflut aus dem Ausland kämpfen. Ab November wird eine neue Bearbeitungsgebühr fällig. Die Online-Händler müssen sie zahlen. Colin Mock berichtet.
4: Sie könnte bei 2 Euro pro Päckchen liegen, die genaue Höhe ist aber noch unklar. Seit Juli müssen Pakete unter 150 Euro auch schon verzollt werden. Die EU nimmt damit Plattformen wie Temu, Shein oder AliExpress ins Visier. Viele Menschen bestellen bei den Billighändlern, entsprechend viel hat der Zoll auch zu tun. Letztes Jahr waren es 6 Milliarden Pakete, der Großteil davon kommt aus China.
2: Nach der Champions League geht jetzt auch die Fußball-Europa League wieder los. Zum Auftakt der Ligaphase muss Bayer Leverkusen am Abend gegen den slowenischen Meister Celje ran. Morgen spielt dann noch Hoffenheim auf der griechischen Insel Kreta.
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5: Richtung Nacht wird der Regen deutlich weniger und auch die Wolken verziehen sich erstmal, um dann später zurückzukommen. Die Temperaturen gehen runter auf bis zu 7 Grad, morgen dann ziemlich bewölkt, aber immerhin trocken. Trotzdem lieber mal einen Pulli anziehen. In der Spitze gehen die Temperaturen dann auf 21 Grad wieder hoch.
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5: Wir träumen uns zusammen in die Sonne. Schönen Mittwochabend Ihnen, 20 Uhr. Das heißt hier bei Landeswelle Thüringen, es ist Zeit für die beiden 80er nach 8. Und ganz ehrlich, da habe ich schon Lust auf Eis, wenn ich nur lese, welches Lied da jetzt dran ist.

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1: Unterstützt von KI. Nichts los auf den Straßen in Thüringen. Aktuell ist alles frei.
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2: Richtung Nacht wird der Regen deutlich weniger und auch die Wolken verziehen sich erstmal, um dann später zurückzukommen. Die Temperaturen gehen runter auf bis zu 7 Grad. Morgen dann ziemlich bewölkt, aber immerhin trocken. Trotzdem lieber mal einen Pulli anziehen. In der Spitze gehen die Temperaturen dann auf 21 Grad wieder hoch.
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1: Unterstützt von KI. Nichts los auf den Straßen in Thüringen. Aktuell ist alles frei.
0: Es ist 21 Uhr. 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
2: Ich bin Finn Riebesel-Freundlieb. Schönen guten Abend. Kein TikTok, Snapchat oder Insta für Kinder unter 13. Und das überall in der EU. Das will Kommissionschefin von der Leyen. Für 13- und 14-Jährige fordert sie spezielle Profile mit weniger Funktionen und Zeitbegrenzung. Mehr von Dirk Justes.
3: Eltern sollen so eine Zeitbegrenzung einrichten und beaufsichtigen. Eigene Nutzerkonten soll es erst ab 15 Jahren geben. Von der Leyen findet, mit Smartphones und Social Media werden Kinder ihrer Kindheit beraubt. Von der Leyen verlangt von den Digitalkonzernen, dass ihre Dienste für alle minderjährigen Nutzerinnen und Nutzer sicher sind. Mehrere EU-Staaten planen seit einigen Monaten ein eigenes Social-Media-Verbot. Nun soll eine EU-weite Regelung kommen.
2: Bundeskanzler Merz steht massiv unter Druck. Jetzt will man in seiner Partei Geschlossenheit demonstrieren. Fabian Hoffmann, die 8 CDU-Ministerpräsidenten stellen sich erstmal hinter den Kanzler.
4: Ja, in der Erklärung wird Merz allerdings nicht einmal namentlich erwähnt. Die Ministerpräsidenten sagen, Deutschland braucht Stabilität statt Personaldiskussionen. Erstmal ein wichtiges Zeichen, weil unter den Regierungschefs auch mehrere Kandidaten sind, die als potenzielle Merz-Nachfolger gehandelt werden, zum Beispiel Hendrik Wüst aus NRW. Seit der CDU-Wahlpleite in Sachsen-Anhalt reißt auch die innerparteiliche Kritik an Merz nicht ab. Nach den Wahlen in Mecklenburg-Vorpommern und Berlin am Sonntag gibt's eine Krisensitzung der CDU-Spitze.
2: In Deutschland soll mehr gegen Missbrauch von Sozialleistungen getan werden. Das sehen Pläne aus dem Bundesarbeitsministerium vor. Beispielsweise gibt es keine Grundsicherung mehr, wenn jemand per Haftbefehl gesucht wird. Alle Behörden sollen außerdem ihre Daten besser austauschen. Die EU will weiter gegen die Paketflut aus dem Ausland kämpfen. Ab November wird eine neue Bearbeitungsgebühr fällig. Die Online-Händler müssen sie zahlen. Sie könnte bei 2 Euro pro Päckchen liegen. Die genaue Höhe ist aber noch unklar. Deutschlands Öffis schneiden im europaweiten Vergleich weiter gut ab. Im Greenpeace-Ranking fällt der ÖPNV hier aber leicht zurück und landet auf Platz 5. Grund ist vor allem das teurer gewordene Deutschland-Ticket. Spitzenreiter sind wieder Malta und Luxemburg. Da ist der öffentliche Nahverkehr kostenlos.
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5: Richtung Nacht wird der Regen deutlich weniger und auch die Wolken verziehen sich erstmal, um dann später zurückzukommen. Die Temperaturen gehen runter auf bis zu 7 Grad. Morgen dann ziemlich bewölkt, aber immerhin trocken. Trotzdem lieber mal einen Pulli anziehen. In der Spitze gehen die Temperaturen dann auf 21 Grad wieder hoch.
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5: Wenn Sie schon mal in einem Stadion waren, haben Sie mit Sicherheit auch schon mal den Steht auf, wenn ihr seid, Gesang gehört. Garantiert. Gibt's überall eigentlich bei jedem größeren Verein. Und wie bei allen großen Stadionliedern stammt der ursprünglich von einem Popsong ab. Schönen Mittwochabend Ihnen. Und zwar ist der in dem Fall abgeleitet von Go West von den Pet Shop Boys. Kurz nach 9 haben wir's. Das heißt, ich spiele Ihnen jetzt hier mal 2 90er am Stück. Und da steigen wir genau mit dem Song ein. Die Pet Shop Boys mit Go West. So, heißt für Sie, Sie haben jetzt 2 Möglichkeiten. Entweder Sie singen das Original mit oder den Stadiongesang von Ihrem Lieblingsverein.

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1: Unterstützt von KI. Nichts los auf den Straßen in Thüringen. Aktuell ist alles frei.
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2: Richtung Nacht wird der Regen deutlich weniger und auch die Wolken verziehen sich erstmal, um dann später zurückzukommen. Die Temperaturen gehen runter auf bis zu 7 Grad. Morgen dann ziemlich bewölkt, aber immerhin trocken. Trotzdem lieber mal einen Pulli anziehen. In der Spitze gehen die Temperaturen dann auf 21 Grad wieder hoch.

0: Es ist 22 Uhr. 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
1: Ich bin Hanna Messerschmidt. Schönen guten Abend. Kein TikTok, Snapchat oder Insta für Kinder unter 13. Und das überall in der EU. Das will Kommissionschefin von der Leyen. Für 13- und 14-Jährige fordert sie spezielle Profile mit weniger Funktionen und Zeitbegrenzung. Dirk Justes.
2: Eltern sollen so eine Zeitbegrenzung einrichten und beaufsichtigen. Eigene Nutzerkonten soll es erst ab 15 Jahren geben. Von der Leyen findet, mit Smartphones und Social Media werden Kinder ihrer Kindheit beraubt. Von der Leyen verlangt von den Digitalkonzernen, dass ihre Dienste für alle minderjährigen Nutzerinnen und Nutzer sicher sind. Mehrere EU-Staaten planen seit einigen Monaten ein eigenes Social-Media-Verbot. Nun soll eine EU-weite Regelung kommen.
1: Kurz vor den Wahlen in MV und Berlin will die CDU Geschlossenheit demonstrieren. Die 8 CDU-Ministerpräsidenten stellen sich in einer gemeinsamen Erklärung hinter Kanzler Merz. Er steht seit der Wahlpleite in Sachsen-Anhalt massiv unter Druck. Auch von einem Kanzlertausch ist die Rede. Auch Schleswig-Holsteins CDU-Ministerpräsident Daniel Günther hat die Erklärung unterschrieben. Er sagte uns, das ist ein wichtiges Signal.
3: Dass wir die Bundesregierung unterstützen, dass wir wollen, dass diese Bundesregierung erfolgreich ist, dass Friedrich Merz ein erfolgreicher Kanzler ist und dass manche Diskussionen, die im Moment in den Medien stattfinden, die teilweise ja auch von Mitgliedern unserer Parteien befeuert werden, reine Spekulationen sind und uns überhaupt nicht weiterhelfen.
1: In Deutschland soll mehr gegen Missbrauch von Sozialleistungen getan werden. Das sehen Pläne aus dem Arbeitsministerium vor.

0: beispielsweise gibt es keine Grundsicherung mehr, wenn jemand per Haftbefehl gesucht wird. Alle Behörden sollen außerdem ihre Daten besser austauschen. Deutschlands Digitalbranche wird mehr und mehr zur Leitindustrie. Sie hat zuletzt über 480 Milliarden Euro erwirtschaftet, so eine Studie des Bundesverbands Digitale Wirtschaft. Das sind knapp 12% der gesamten Wirtschaftsleistung und mehr als doppelt so viel, wie beispielsweise die Automobilbranche beisteuert. In der deutschen Gastrobranche gibt es seit heute eine Premiere. In Leipzig hat das erste vollautomatische Roboterrestaurant aufgemacht. Pro Schicht kümmert sich zwar ein Mitarbeiter um das Nachfüllen der Zutaten, einziger Koch ist aber der Roboter Robin.
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2: Richtung Nacht wird der Regen deutlich weniger und auch die Wolken verziehen sich erstmal, um dann später zurückzukommen. Die Temperaturen gehen runter auf bis zu 7 Grad, morgen dann ziemlich bewölkt, aber immerhin trocken. Trotzdem lieber mal einen Pulli anziehen. In der Spitze gehen die Temperaturen dann auf 21 Grad wieder hoch.
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1: Richtung Nacht wird der Regen deutlich weniger und auch die Wolken verziehen sich erstmal, um dann später zurückzukommen. Die Temperaturen gehen runter auf bis zu 7 Grad. Morgen dann ziemlich bewölkt, aber immerhin trocken. Trotzdem lieber mal einen Pulli anziehen. In der Spitze gehen die Temperaturen dann auf 21 Grad wieder hoch.
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1: Ich bin Hanna Messerschmidt. Schönen guten Abend. Kein TikTok, Snapchat oder Insta für Kinder unter 13 und das überall in der EU. Das will Kommissionschefin von der Leyen. Für 13- und 14-Jährige fordert sie spezielle Profile mit weniger Funktionen und Zeitbegrenzung. Von der Leyen findet, mit Smartphones und Social Media werden Kinder ihrer Kindheit beraubt. Bundeskanzler Merz steht massiv unter Druck. Jetzt will man in seiner Partei Geschlossenheit demonstrieren. Die 8 CDU-Ministerpräsidenten stellen sich erstmal hinter den Kanzler. Fabian Hoffmann.
2: Ja, in der Erklärung wird Merz allerdings nicht einmal namentlich erwähnt. Die Ministerpräsidenten sagen, Deutschland braucht Stabilität statt Personaldiskussionen. Erstmal ein wichtiges Zeichen, weil unter den Regierungschefs auch mehrere Kandidaten sind, die als potenzielle Merz-Nachfolger gehandelt werden. Zum Beispiel Hendrik Wüst aus NRW. Seit der CDU-Wahlpleite in Sachsen-Anhalt reißt auch die innerparteiliche Kritik an Merz nicht ab. Nach den Wahlen in Mecklenburg-Vorpommern und Berlin am Sonntag gibt's eine Krisensitzung der CDU-Spitze.
1: Die Bundesregierung will härter gegen islamistischen Terror vorgehen. Etwa sollen Propaganda und Spendensammeln für Terrorgruppen stärker bestraft werden. Dazu sagt Bundesinnenminister Alexander Dobrindt:
3: Uns ging es jetzt darum, stärker zu überwachen, Bewegungsfreiheit.

0: einzuschränken und härter zu bestrafen. Das ist in diesem Zusammenhang zu sehen mit dem Anschlag, aber schützt auch vor Terrorismus unterschiedlichster Phänomenbereiche.
1: Bei dem Anschlag war ein Islamist in eine Gruppe von CSD-Teilnehmern gerast und hatte Menschen mit einer Machete angegriffen. Eine Frau starb. Der Angreifer wurde später von der Polizei erschossen. Deutschlands Öffis schneiden im europaweiten Vergleich weiter gut ab. Im Greenpeace-Ranking fällt der ÖPNV hier aber leicht zurück und landet auf Platz 5. Grund ist vor allem das teurer gewordene Deutschland-Ticket. Spitzenreiter sind wieder Malta und Luxemburg, da ist der öffentliche Nahverkehr kostenlos. Stuttgart-Stürmer Dennis Undav ist wohl nicht im ersten Kader von Neubundestrainer Jürgen Klopp. Das berichtet Sky. Klopp soll Undav bereits persönlich darüber informiert haben, dass er nicht für die kommenden Länderspiele nominiert wird.
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3: Richtung Nacht wird der Regen deutlich weniger und auch die Wolken verziehen sich erstmal, um dann später zurückzukommen. Die Temperaturen gehen runter auf bis zu 7 Grad. Morgen dann ziemlich bewölkt, aber immerhin trocken. Trotzdem lieber mal einen Pulli anziehen. In der Spitze gehen die Temperaturen dann auf 21 Grad wieder hoch.
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1: Richtung Nacht wird der Regen deutlich weniger und auch die Wolken verziehen sich erstmal, um dann später zurückzukommen. Die Temperaturen gehen runter auf bis zu 7 Grad. Morgen dann ziemlich bewölkt, aber immerhin trocken. Trotzdem lieber mal einen Pulli anziehen. In der Spitze gehen die Temperaturen dann auf 21 Grad wieder hoch.

0: 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Es ist 0 Uhr. 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
1: Ich bin Hanna Messerschmidt. Schönen guten Abend. Kein TikTok, Snapchat oder Insta für Kinder unter 13. Und das überall in der EU. Das will Kommissionschefin von der Leyen. Für 13- und 14-Jährige fordert sie spezielle Profile mit weniger Funktionen und Zeitbegrenzung. Dirk Justes.
2: Eltern sollen so eine Zeitbegrenzung einrichten und beaufsichtigen. Eigene Nutzerkonten soll es erst ab 15 Jahren geben. Von der Leyen findet, mit Smartphones und Social Media werden Kinder ihrer Kindheit beraubt. Von der Leyen verlangt von den Digitalkonzernen, dass ihre Dienste für alle minderjährigen Nutzerinnen und Nutzer sicher sind. Mehrere EU-Staaten planen seit einigen Monaten ein eigenes Social-Media-Verbot. Nun soll eine EU-weite Regelung kommen.
1: Rückendeckung für Merz. Die 8 CDU-Ministerpräsidenten stellen sich geschlossen hinter den Kanzler. Deutschland brauche jetzt mehr denn je Stabilität, sagen sie. Merz steht ja aktuell mächtig unter Druck. Aus verschiedenen Ecken kommen Rufe nach einem Kanzlertausch. Nach dem CSD-Anschlag in Berlin plant die Bundesregierung härtere Strafen gegen islamistischen Terrorismus. Unter anderem sollen Propaganda und Spendensammeln für Terrorgruppen stärker bestraft werden. Dazu sagt Bundesjustizminister

0: Ministerin Hubig.
1: Ich bin überzeugt, die Maßnahmen werden die innere Sicherheit Deutschlands stärken. Gleichzeitig wahren sie aber eben auch die Rechtsstaatlichkeit und die Freiheit. Auch das ist wichtig. Und wir halten an den bewährten Strafinstrumenten der Justiz fest.
0: Ein Islamist war im Sommer in eine Gruppe von CSD-Teilnehmern gefahren und attackierte danach Menschen mit einer Machete. Eine Frau starb. Mehr Staus, aber dafür kürzere. So sieht die Bilanz des ADAC für die Sommerreisezeit aus. Häufigste Ursache waren Baustellen. Besonders voll war es zum Ferienstart in Nordrhein-Westfalen. In der Fußball-Europa League ist Bayer Leverkusen mit einem Heimsieg in die Ligaphase gestartet. Gegen den slowenischen Meister Celje gewannen die Leverkusener 2:0. Hoffenheim spielt dann am Abend auf der griechischen Insel Kreta.
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3: Mein Name ist Granville Lee. Gebürtig stamme ich aus Virginia in den Vereinigten Staaten von Amerika. Ich war schon kein junger Mann mehr, als mir im Großen Krieg von 1914-18 Giftgase in den Schützengräben Europas weite Teile meiner Lunge zerfraßen. Meine Ärzte in der Heimat rieten mir daraufhin, zukünftig die Winter im würzig milden Klima der kleinen Antillen zu verbringen, einer Inselgruppe in der Karibik. Die Luftveränderung tat mir mehr als wohl. Und da ich Land und Leute nicht nur kennen, sondern während meines ersten Aufenthalts auch schätzen gelernt hatte, entschloss ich mich, meine Zelte dauerhaft auf der Insel St. Thomas aufzuschlagen. Über die Jahre entwickelten sich eine ganze Reihe Freundschaften mit anderen dort lebenden Südstaaten-Gentlemen. Einer meiner liebsten und besten Freunde war Jeffrey da Silva. Ich freute mich, ihn eines Abends Mitte der 30er Jahre, nachdem er ein halbes Jahr in seiner amerikanischen Heimat verbracht hatte, wieder einmal bei mir auf meiner Veranda zu Gast zu haben.
4: Darf ich noch nachlegen, Sir?
3: Nein, danke, Steven. Ich bin mehr als satt.
5: Bei mir bitte auch nicht. Aber es war wieder mal köstlich.
4: Danke, Mr. da Silva. Darf ich dann abräumen?
5: Gerne. Danke bitte auch der Köchin in meinem Namen für dieses köstliche Mahl.
4: Ich will es gerne ausrichten, Sir.
3: Bring uns dann den Kaffee.
4: Selbstverständlich.
5: Sie scheinen wirklich ein gutes Händchen bei der Auswahl Ihres Personals zu haben, Mr. Lee. Das muss ich neidlos anerkennen.
3: Es freut mich, dass Sie das sagen. In einem Junggesellenhaushalt wie dem meinen ist es durchaus von Wichtigkeit, dass eine gewisse Harmonie innerhalb der Dienerschaft herrscht.
5: Wahr gesprochen. Dieser Steven ist jedenfalls ein prächtiger Bursche.
3: Das ist er. Ich habe seit einigen Monaten übrigens noch einen zweiten Hausburschen.
5: Aha.
3: Brutus Hellmann heißt er.
5: Was für ein Name.
3: Nicht wahr?
5: Besonders für einen Schwarzen.
3: Ja, es entbehrt nicht einer gewissen Komik. Ja. Aber warum nicht? Es gibt genügend Weiße, die Black mit Nachnamen heißen. Da ist es doch mal eine hübsche Abwechslung, dass ein Schwarzer Hellmann heißt, finde ich.
5: Ich auch.
3: Sicher werden Sie meinen wackeren Brutus später noch kennenlernen.
5: Das würde mich freuen.
3: Von ihm wird sowieso gleich ausführlich zu sprechen sein. Denn ich habe da mit ihm neulich eine Geschichte erlebt, die ich Ihnen nicht vorenthalten möchte.
5: Das klingt ja so geheimnisvoll.
3: Nicht zu Unrecht. Ich kann mit Fug und Recht behaupten, dass es das Unheimlichste war, was ich jemals erlebt habe.
5: Oh, ich bin ganz Ohr.
3: Sie leben ja nun auch schon eine lange Zeit hier in der Karibik.
5: Das kann man wohl sagen. Gute 50 Jahre werden es bald sein.
3: Alle Achtung, da haben Sie mir viele Jahre im Voraus. Ich wollte Ihnen daher schon lange einmal eine bestimmte Frage stellen.
5: Bitte, nur heraus damit.
4: Der Kaffeesaal.
6: Danke, Steven.

0: Müsst ihr das übertrinkt ihn ebenfalls schwarz.
1: Unbedingt.
2: Gerne.
1: Na, dann fragen Sie doch endlich, Mr. Lee. Ich fürchte, sonst platze ich noch vor Neugier.
0: Haben Sie in Ihrer Zeit hier auf der Insel schon einmal einen Zombie von Angesicht zu Angesicht gesehen?
1: Oh, Steven!
0: Alles in Ordnung?
3: Verzeihen Sie, Sir, bitte, verzeihen Sie. Ich werde die Scherben sofort aufkehren.
0: Nein, lass das. Das kannst du später machen. Hier ist dir noch eine andere Tasse.
3: Es tut mir schrecklich leid.
0: Ist schon gut. Gib mir die Kanne.
3: Bitte, Sir.
0: Geh nur. Ich mach das schon.
3: Danke, Sir.
1: Haben Sie gesehen, wie erschrocken er war, als Sie das Wort aussprachen?
0: Welches Wort meinen Sie?
1: Na, welches wohl? Zombie.
0: Ach ja?
1: Ja. Vor lauter Schreck hat er dann die Tasse fallen lassen.
0: Der Voodoo-Kult, obwohl er ja von vielen der Ureinwohner praktiziert wird, scheint ihnen dennoch große Angst einzuflößen.
1: Mhm.
0: Das habe ich schon häufiger beobachtet.
1: Das ist nicht von der Hand zu weisen.
0: Um zu meiner Frage zurückzukommen.
1: Die Antwort lautet ja.
0: Auf diese Antwort hatte ich gehofft. So erübrigt sich wohl auch meine zweite Frage, ob Sie an die Existenz dieser Wesen glauben.
1: In der Tat.
0: Ich beschäftige mich schon seit meiner Ankunft auf St. Thomas mit diesem Thema.
1: Aha.
0: Als ich damals die ersten Feldarbeiter auszufragen begann, winkten sie nur ab und verbannten alles Gerede von Zombies leichthin in den Bereich des Aberglaubens und der Ammenmärchen.
1: Ja, das kenne ich. Tagsüber sind die Schwarzen immer schnell damit fertig. Aber wenn erst einmal die Nacht über der Insel hereingebrochen ist und der Klang der ekstatischen Trommeln von den warmen Winden aus dem Dschungel zu unseren Häusern und Plantagen geweht wird, dann sieht die Sache deutlich anders aus. Dann bekreuzigen sich diejenigen, die unter der glühenden Sonne noch lächelnd abgewinkt haben und murmeln stattdessen nächtelang ihre Gebete.
0: Ja, genau so ist es. Dies ließ die Überzeugung in mir wachsen, dass Zombies offenbar keine reinen Ausgeburten der Fantasie sein können.
1: Sind sie auch nicht?
0: Ja, das weiß ich jetzt. Nach dem, was ich mit eigenen Augen gesehen habe, auch. Es gibt diese Dinge, so unglaublich sie auch sein mögen.
1: Und es gab sie immer. Sie gehören in diese Inselparadiese wie die Palmen und der weiße Sand. Aber wenn ich Ihnen raten darf, lieber Freund, lassen Sie in unseren Kreisen besser nicht verlauten, dass Sie an derlei Dinge glauben.
0: Keine Sorge. Außer mit Ihnen habe ich auch nicht vor, das Thema mit jemandem zu besprechen.
1: Das beruhigt mich.
0: Bitte berichten Sie mir von Ihren Erfahrungen mit Zombies.
1: Ich war lange Jahre mit einem gewissen Hilmar Iversen befreundet, einem Dänen, der hier in unserer Stadt wohnte. Er war bei der Regierung beschäftigt und schaute, nachdem wir uns im Club kennengelernt hatten, immer öfter auf seinem Nachhauseweg vom Amt bei mir daheim auf einen Punsch vorbei. Er war deutlich älter als ich, aber ein Kerl wie ein Baum. Nicht im Traum wäre ich auf den Gedanken gekommen, dass er ein Herzleiden hatte, dem er dann leider auch erlegen ist.
0: Oh, das tut mir leid.
1: Ich werde es nie vergessen. Es ging schon auf 12 Uhr zu. Ich war in mein Schlafzimmer gegangen und gerade im Begriff, mich auszukleiden, da klopfte es heftig an der Haustür. Da die Dienerschaft sich schon zur Ruhe gelegt hatte, öffnete ich selbst. Obwohl ich bereits wusste, welche Nachricht man mir bringen würde, traf es mich doch, aus dem Mund von Iversons Hausboy zu hören, dass sein Herr gestorben war.
0: Was meinen Sie damit, dass Sie schon wussten, welche Nachricht man Ihnen bringen würde?
1: Mitunter sind mir solche Dinge eben bewusst. Ich lebe schon mein ganzes Leben mit dieser Gabe und habe mich immer für alles Okkulte interessiert. Iversen interessierte sich auch brennend dafür. So kam es, dass wir beide einen Pakt geschlossen hatten. Wer als Erster in die andere Welt übergehen würde,

0: solle dem anderen umgehend davon Kunde geben.
1: Ach.
0: Iverson hatte sein Wort gehalten. Aber das war nur der Auftakt zu einer ganzen Reihe unheimlicher Ereignisse in jener Nacht.
1: Ich bin ganz Ohr.
0: Wir waren für diesen Abend verabredet gewesen. Aber Iverson war nicht erschienen und hatte mir auch keine Nachricht gesandt. Ich saß daher noch immer wartend auf meiner Veranda, als ich gegen 10 Uhr an der Grundstücksgrenze das Tor quietschen hörte. Iverson, endlich! Ich sprang freudig auf und trat an die Balustrade. Deutlich konnte ich Schritte hören, die sich vom Tor durch den dunklen Garten der Veranda näherten. Ich dachte schon, du würdest gar nicht mehr kommen, lieber Freund. Iverson, ist alles in Ordnung? Bist du verletzt? So sag doch was. Ich spürte meinen Herzschlag bis zum Hals pochen. So sehr ich mich auch anstrengte, ich vermochte im Schatten der Bäume nichts zu erkennen. Iverson, ich höre es genau an deinem Schritt, dass du es bist. Er zog immer das eine Bein etwas nach. Dies bedingte eine alte Kriegsverletzung. Jetzt bekomme ich es aber mit der Angst zu tun. Noch weigerte sich mein Hirn daran zu glauben, dass Iverson gekommen war, um unsere vor vielen Jahren getroffene Abmachung einzuhalten. Verdammt sei die pechschwarze Finsternis. Dann trat das Ding aus dem Schatten der Hibiskussträucher und betrat die Stufen der Veranda. Wie soll ich meinen Schrecken beschreiben, als ich ihn vom fahlen Licht beschienen vor mir sah? Kleidung und Haut hingen ihm wie Fetzen vom Körper. Er wirkte, als sei er schon Monate tot und hätte begonnen, in feuchter Erde zu verwesen. Nicht! Komm nicht näher! Bleib, wo du bist! Der Zombie tat zu meiner grenzenlosen Erleichterung, wie ihm geheißen ward. Iverson, ich weiß Bescheid. Du hast deine Pflicht mir gegenüber erfüllt. Ich flehe dich an. Geh wieder. Ich entbinde dich also hiermit von deinem Versprechen. Geh und werde eins mit der Unendlichkeit. Meine guten Wünsche begleiten dich. Geh. Geh! Herr im Himmel, ich glaube, ich habe niemals zuvor solche Angst gehabt. Einem großen Cognac war es zu danken, dass ich einigermaßen meine Fassung zurückgewann. Ich verbrachte die angefangene Stunde damit, des Freundes und der gemeinsam erlebten schönen Zeiten zu gedenken. Dann war ich in mein Schlafzimmer gegangen, als es, wie gesagt, weit nach 11 heftig an der Tür klopfte.
2: Was ist denn los?
0: Ach du.
3: Entschuldigen Sie die späte Störung, Mr. Da Silva, Sir. Ja. Mrs. Iverson schickt mich her. Wenn es Ihnen möglich ist, sollen Sie bitte mitkommen. Mr. Iverson ist unerwartet gestorben.
1: Wann genau ist er gestorben?
3: Um kurz vor 10. Wir haben den Doktor kommen lassen, aber es war schon zu spät. Leider. Der arme Mr. Iverson.
1: Ja.
3: Kommen Sie mit, Sir?
1: Natürlich. Das bin ich seinem Andenken schuldig. Ich nahm also meinen Hut und meinen Stock und folgte dem Jungen in die tiefschwarze Nacht hinaus. Wir waren schon fast am Haus der Iversons angelangt. Da fiel mir etwas auf, was der Junge, obwohl er doch im Gegensatz zu mir einer der Eingeborenen dieser Insel war, offensichtlich nicht bemerkt hatte.
3: Was ist denn, Sir? Was haben Sie denn?
1: Nichts. Geh. Geh schon voraus. Ich komme sofort.
3: Wie Sie wünschen, Sir.
1: Das einmal erleben darf. Ich vermochte meinen Blick nicht von ihnen abzuwenden. Schon oft hatte ich von ihrem Erscheinen munkeln hören und mir insgeheim auch gewünscht, einmal Zeuge davon zu sein.

0: Aber hätte ich geahnt, wie fürchterlich der Eindruck dieser drei Hängezombies war. Wie ich nun mit eigenen Augen sehen konnte, waren die Berichte wahr. Es handelte sich um die zerfetzten Gestalten eines Knaben, einer Jungfrau und eines grässlichen, alten, verrunzelten Weibes. Sie winkten mir zu und schienen schwerelos in der Luft zu schweben. Diese Nacht scheint wahrlich eine Nacht der Geister zu sein. Als ich weiterging, umschwebten sie mich noch ein kurzes Stück des Weges und schienen sich alsdann in Luft aufzulösen. Ah. Dank sei Gott dem Herrn. Sie sind fort. Am Haus von Hilmar Iverson angekommen, kondolierte ich seiner verzweifelten Frau und nahm Abschied vom Leichnam des Freundes. Erleichtert stellte ich fest, dass dieser völlig unversehrt war. Er sah aus wie im Leben. Ein seliges Lächeln umspielte seine Mundwinkel. Ich hielt mit seiner Witwe so lange die Totenwache, bis die beiden aus dem Dschungel herbeigerufenen alten eingeborenen Weiber eintrafen, die man immer dann rief, wenn es galt, eine Leiche zu waschen und für die Beisetzung herzurichten. Ich verabschiedete mich, nahm Hut und Stock und verließ das Trauerhaus. Von der Haustür führte eine lange Treppe zur Straße hinunter. Auf dem unteren Drittel dieser Treppe sah ich ein mir abgewandt stehendes drittes Mütterchen. Sicher hatte die Alte Angst, allein in der Hütte in den Wäldern zu bleiben und hat es vorgezogen, die beiden anderen zu begleiten. Na, Mütterchen, willst du nicht doch lieber mit ins Haus gehen? Es ist keine gute Nacht, fürchte ich, um hier draußen allein zu sein.
1: Ist das so, mein Guter? Oh.
0: Ich wusste auf der Stelle, als die Alte sich zu mir umgedreht hatte und mich aus durch und durch weißen Augen ansah, dass ich es in ihrer Gestalt mit einer dritten Heimsuchung zu tun hatte. Herr, stehen wir bei. Der Schnee. Vor meinen Augen verwandelte sich das hässliche alte Weib in einen weißen Hund, der größer und immer größer wurde und schließlich zum Wolf mutierte. Natürlich kannte ich die Legenden über unter Lykantrophie leidende Menschen. Aber nicht im Traum hätte ich daran gedacht, einmal Zeuge einer solchen, offenbar für den Betroffenen äußerst schmerzvollen Verwandlung zu werden. Entsetzlich! Kaum war die Verwandlung abgeschlossen, fletschte das Untier auch schon die Zähne, dass ihm der Geifer von den Lefzen tropfte. Wage es nicht, du Ausgeburt der Hölle! Die Beste setzte schon zum Sprung an, als ich instinktiv das einzig Richtige tat und ihm den Silberknauf meines Stocks über den Schädel zog. Da hast du!
2: Und da! Und da! Verschwinde! Fort von hier! Fort!
0: Er flüchtet. Oh. Zu meinem Entsetzen sah ich das Biest sich aus seiner Flucht in Flammen auflösen.
3: Mr. Da Silva, Sir, war das der Shin?
0: Ja, das war er wohl.
3: Sind Sie verletzt, Sir?
0: Nein, er hat mir nichts getan.
3: Wollen Sie nicht lieber wieder ins Haus kommen?
0: Nein, danke. Ich will jetzt nur noch nach Hause und die Türe hinter mir ins Schloss fallen hören.
3: Soll ich den Wagen vorfahren, Sir?
0: Nein, ich gehe zu Fuß.
3: Wie Sie wünschen, Sir.
0: Kein Wort zu Mrs. Iverson über die Sache. Haben wir uns verstanden?
3: Natürlich, Sir.
0: Gute Nacht.
3: Gute Nacht, Sir.

0: Und ob Sie es glauben oder nicht, Mr. Lee, ich bekomme noch immer eine Gänsehaut am ganzen Körper, wenn ich an die Erlebnisse dieser Nacht zurückdenke.
1: Das kann ich Ihnen nachfühlen. Oh ja. Hier, trinken Sie noch einen Sherry, der hilft.
0: Da sage ich nicht nein. Zum Wohl.
1: Zum Wohl.
0: Jetzt sind aber Sie dran. Was ist Ihnen im Zusammenhang mit diesem Brutus Hellmann denn nun so Unheimliches widerfahren?

0: waren.
1: Alles hatte an einem Abend in diesem Frühjahr seinen Anfang genommen, als mich mein Hausbursche Stephen Penn um ein Gespräch bat. Worum geht es denn?
2: Um einen guten Freund von mir, Sir.
1: Bitte, dann erzähl mal. Ich bin ganz Ohr.
2: Wir haben in der Vergangenheit bereits in zwei Häusern zusammengearbeitet. Mhm. Er war immer ausgesprochen fleißig und seiner Herrschaft sehr ergeben. Mhm. Zuletzt hat er im Marine-Casino am Hafen unten gearbeitet. Leider hatte er in den Wintermonaten eine schwere Erkrankung und verlor seine Anstellung dort.
1: Mhm, ich verstehe. Und deshalb sucht er nun vermutlich eine neue.
2: So ist es.
1: Kann er denn wieder arbeiten?
2: Oh ja, ohne jegliche Einschränkung, Sir. Ich dachte, er könne vielleicht hier anfangen. Immerhin...
1: Immerhin suchen wir doch schon seit längerem eine Unterstützung für dich. Da hast du recht.
2: Er wäre wirklich eine ausgezeichnete Verstärkung für die Hausarbeit, Sir. Dafür verbürge ich mich.
1: Ja, das glaube ich dir unbesehen. Wie heißt er denn?
2: Brutus. Brutus Hellmann.
1: Brutus Hellmann. So. Ein außergewöhnlicher Name.
2: Ich würde mich sehr freuen, wenn Sie in Erwägung ziehen würden, ihn...
1: Das ist doch keine Frage. Ich stelle ihn gerne ein. Ach. Und zwar zu den gleichen Bezügen wie dich.
2: Danke, Sir. Danke.
1: Nichts zu danken. Es sollte ja zuvorderst auch in meinem ureigensten Interesse sein, dass hier im Hause alles auch weiterhin wie am Schnürchen klappt. Sag ihm, dass er, wenn er möchte, in eine der Dienstbotenhütten im Hof ziehen kann.
2: Ich werde es ausrichten, Sir.
1: Oder wohnt er irgendwo unten in der Stadt, wie du?
2: Nein, Sir. Ich glaube, er würde mit Freuden in eine der Hütten ziehen.
1: Schön. Es ist sowieso eine Schande, dass sie derzeit alle leer stehen. Denn es ist auch für mich durchaus angenehmer, des Nachts hier draußen nicht so alleine zu sein. Wann kann er anfangen?
2: Wenn Sie es wünschen, schon morgen.
1: Ich wünsche es.
2: Dann wird er sich morgen zum Dienst melden, Sir.
1: Sehr schön. Mach jetzt für heute Schluss und überbring deinem Freund gleich die freudige Botschaft.
2: Gerne, Sir.
1: Verbunden mit meinen besten Grüßen.
2: Danke sehr. Gute Nacht, Sir.
1: Gute Nacht, Steve. Dieser Brutus Hellmann war tatsächlich ein großer Gewinn für meinen Haushalt. Es war von unschätzbarem Vorteil für die Abläufe, dass die beiden jungen Männer sich kannten und daher bestens aufeinander eingespielt waren. Einige Wochen später wurde Stephen dann erneut bei mir vorstellig. Ich saß gerade beim Frühstück auf der Veranda. Du guckst ja so ernst. Was hast du auf dem Herzen?
2: Es geht um Brutus Hellmann, Sir.
1: Brutus? Ich kann dir gar nicht genug danken, dass du ihn mir empfohlen hast. Möchte den Jungen nicht mehr missen.
2: Das freut mich, Sir, aber...
1: Ein durch und durch netter und dazu fleißiger Bursche ist er. Na, dann mal heraus damit. Was liegt dir auf der Seele?
2: Es ist uns beiden, Brutus und mir, äußerst unangenehm. Aber es wird leider eine Operation bei ihm nötig sein.
1: Um Himmels Willen.
2: Nur ein kleiner chirurgischer Eingriff, Sir. Nichts, was seine Arbeitskraft auf lange Sicht einschränken wird. Wirklich nicht.
1: Das ist meine geringste Sorge.
2: Wir... Brutus und ich wollten Sie daher fragen, ob Sie vielleicht so freundlich wären, Ihre guten Beziehungen zum Marinespital zu nutzen, damit die unangenehme Sache dort möglichst bald aus der Welt geschafft werden kann.
1: Natürlich mache ich das.
2: Danke, Sir.
1: Ich werde am besten gleich versuchen, ob ich Dr. Pelletier erreiche. Das Marinespital, bitte. Danke. Granville Lee, ist Dr. Pelletier zu sprechen? Es ist wichtig. Danke. Ich warte. Er ist da.

0: Granville, guten Tag, Dr. Pelletier. Ja, ist viel zu lange her, Sie haben recht. Es ist ein medizinisches Anliegen, weswegen ich Sie behelligen muss. Einer meiner Hausdiener, Brutus Hellmann ist sein Name, benötigt vermutlich eine Operation. Ich habe mich gefragt, ob Sie ihn sich mal ansehen könnten. Der Junge hat die bestmögliche Fürsorge verdient, die es für Geld zu kaufen gibt. Selbstverständlich. Ich komme natürlich für alles auf. Um was es sich handelt, weiß ich nicht. Angeblich ist es nur eine Kleinigkeit. Ach, heute Nachmittag schon. Das ist ja wunderbar. Ich verstehe. Das wird kein Problem sein. Sonntag schon. Sehr schön. Nach Ihrer Rückkehr würde ich mich freuen, Sie mal wieder zum Abendessen bei mir auf meiner Veranda begrüßen zu dürfen. Das wäre schön. Er wird pünktlich da sein, keine Sorge. Herzlichen Dank und gute Reise. Auf Wiederhören. Gute Nachrichten. Er wird sich Brutus bereits heute Nachmittag ansehen und dann gegebenenfalls morgen früh, gleich gegen 8 Uhr, persönlich die Operation vorlegen.
1: Großartig. Danke, Sir. Vielen Dank.
0: Sehr gerne. Bei Dr. Pelletier befindet sich unser Brutus wahrlich in den allerbesten Händen.
1: Ja.
0: Der Doktor muss morgen um 11 für eine Woche nach San Juan übersetzen. Daher wird sein Assistenzarzt die Nachsorge übernehmen.
1: Brutus wird sehr erleichtert sein.
0: Sonntag kann er, falls es sich wirklich bloß um eine Lappalie handelt, vermutlich schon wieder entlassen werden.
1: Ach, herzlichen Dank, Sir.
0: Ach was, das ist doch selbstverständlich. Ich freue mich, dass ich helfen konnte. Sag ihm, dass er sich pünktlich um 3 Uhr heute Nachmittag im Spital bereithalten und nach Dr. Pelletier fragen soll.
1: Ja, Sir.
2: Die Voruntersuchung ergab, dass eine stationäre Behandlung bis Sonntag wohl tatsächlich ausreichend war, da lediglich eine kleine Wucherung entfernt werden musste. Einen Tag vor Brutus Entlassung schaute ich mich, wie ich es gelegentlich zu tun pflege, im Hof bei den Dienstbotenhütten ein wenig um. Es standen dort insgesamt 3 dieser Kreishundenhäuser. 2 waren unbewohnt. In eines war Brutus Hellmann, vor Wochen mit seinen wenigen Habseligkeiten gezogen. Stephen Penn, die Köchin, die Wäscherin und das Küchenmädchen wohnten irgendwo in der Stadt.
0: Alles nach Wunsch. Kein Unkraut, überall gefegt. Keine Spinnweben, kein Stäubchen, nichts. Sauberkeit aller Orten. So soll es sein. Was ist denn das?
2: Ganz in der Ecke an der verklinkerten Außenmauer, in einem von exotischen Pflanzen überwucherten Bereich, zog etwas, das mir zuvor noch nie aufgefallen war, meine Aufmerksamkeit auf sich.
0: Was mag das sein? Ein Puppenhaus?
2: Das Haus, welches in Miniatur einer ebenfalls kreisrunden, mit Stroh gedeckten eingeborenen Hütte glich, wie man sie aus in Afrika entstandenen Fotos kennt, erinnerte mich entfernt an einen kleinen Bienenstock.
0: Merkwürdig. Da hat sich ganz offensichtlich jemand viel Mühe gemacht. 2 der 3 tragenden Pfosten sind leere Bleistiftfassungen. Einer ist sowas. Der Griff einer meiner alten Zahnbürsten. Also alles Sachen,

0: großen Drahtkorb auf die Verbrennung hier im Hof achten. Ob der kleine Sohn der Wäscherin es gebaut hat. Der muntere, etwa 6- oder 7-jährige Kerl war mir schon ein paar Mal aufgefallen, als er leise hier im Hof gespielt hatte, während seine beleibte Mutter damit beschäftigt war, die Wäsche zum Trocknen aufzuhängen.
1: Ja, sicher wird er Augen machen, wenn er das nächste Mal ein paar Münzen in seinem Puppenhäuschen findet. Hey, Gott im Himmel, was war das?
0: Etwas, das offenbar im Inneren des Häuschens gelauert hatte, hatte mich in Daumen und Zeigefinger gezwickt.
1: Was ist denn da drin? Eine Maus? Oder eine Ratte? Man kann nichts sehen. Gottlob blutet die Wunde nicht. Sowas.
0: Ich beschloss, es damit einstweilen bewenden zu lassen und stattdessen Steven bei Gelegenheit zu bitten, in dem Häuschen nach dem Rechten zu sehen, damit dem kleinen Jungen beim Spielen keine Gefahr drohe. Leider vergaß ich es in den nächsten Tagen aufgrund der sich überschlagenden Ereignisse. Es war am Abend von Brutus Hellmanns Entlassung aus dem Marinespital, als der Schrecken, der uns tagelang in Atem halten sollte, seinen Anfang nahm. Arthur Carswell, ein guter alter Freund, war bei mir zum Abendessen und wurde Zeuge des Geschehens.
2: Es war wie immer alles köstlich, lieber Granville.
1: Das freut mich zu hören. Noch eine Sherry?
2: Danke, nein. Ich habe wirklich genug.
1: Wenn du erlaubst, werde ich mir noch einen kleinen genehmigen.
2: Ich erlaube. Ach, was soll's? Schenk mir in Gottes Namen noch nach.
1: Wusste ich es doch.
2: Zum Wohl.
1: Zum Wohl.
2: Um Himmels Willen.
1: Das muss Brutus gewesen sein.
2: Ein frisch operierter Diener?
1: Eben der. Komm, wir müssen sehen, was da los ist.
2: Du hast ihn in einer der Hütten untergebracht.
1: Ganz recht.
2: Er schreit ja wie am Spieß.
1: Da vorne ist es.
2: Gottlob hat er eine Lampe angezündet.
1: Mach die Tür auf.
2: Ja.
1: Brutus. Was ist denn passiert?
2: Das ganze Bettzeug ist voller Blut.
1: Du lieber Himmel.
3: Da.
1: Beruhige dich doch, Junge.
2: Wir müssen ihn rasch verbinden, Krempel.
1: Leg dich wieder hin, Brutus. So. Ja, so ist es gut.
3: Danke, Sir.
1: Woher kommt denn das viele Blut?
2: Es ist nur eine kleine, aber stark blutende Wunde hier am linken Schienbein. Darf ich das Bettzeug in Streifen reißen?
1: Selbstverständlich.
2: Mit einem Druckverband sollten wir die Blutung rasch gestillt bekommen, denke ich.
3: Danke. Danke vielmals, Sir.
2: Keine Ursache. Das machen wir gleich. So, fertig.
1: Du hast in all den Jahren offensichtlich nichts verlernt.
2: Hast du etwas anderes erwartet?
1: Das nicht, aber... Bitte, öffne doch eines der Fenster. Es ist furchtbar stickig hier drin.
2: Die Lampe brennt auch viel zu stark. So, das genügt. Scheißlich, diese Rußentwicklung.
1: Das Fenster...
2: Schon unterwegs.
1: Das ist besser. Dürfte ich dich bitten, aus dem Schränkchen im Waschraum 2 Bandagen und die Jodflasche zu holen?
2: Natürlich, ja.
1: Dann können wir Brutus, wenn die Blutung gestillt ist, gleich anständig verbinden.
2: Ich bin sofort zurück.
1: Ich danke dir. Du machst Sachen, Brutus. Scheinst ja zurzeit ein richtiger Unglücksrabe zu sein.
3: Haben Sie es gesehen, Sir?
1: Was gesehen?
3: Na, das fürchterliche Ding.
1: Ich weiß nicht, wovon du sprichst. Was für ein Ding?
3: Das Ding, das mich angefallen hat, Sir.
1: Nein, habe ich nicht. Glaubst du, es ist noch hier in deiner Hütte?
3: Ich,

0: Ich weiß es nicht. Alles ging so schnell.
1: Wie hat es denn ausgesehen?
0: Es war...
1: Oh. Guter Gott. Du zitterst ja am ganzen Körper und bist schweißnass.
0: Es ist mir unangenehm, dass ich in solche Umstände bereit ist.
1: Ach was.
2: Da sind die Bandagen. Jod und warte.
1: Danke sehr. Ich fürchte, hier wird zusätzlich noch ein kräftiger Schluck aus der Schnapsflasche vonnöten sein. Dem armen Brutus ist der Schreck offenbar mächtig in die Glieder gefahren.
2: Kommt sofort!
1: Du weißt ja, wo sie steht.
2: Natürlich weiß ich das. Spirituosen finde ich sogar mit geschlossenen Augen.
1: Ich erinnere mich. Du solltest jetzt besser nicht sprechen.
0: Nein, Sir.
1: Ganz ruhig. Du wirst dich wohl oder übel daran gewöhnen müssen, dass auch ich dich mal bediene.
0: Nein, ich...
1: Halt den Kopf still. Du hast sehr viel Blut verloren. Es ist ganz normal, dass der Körper dann so reagiert. Du brauchst keine Angst zu haben. Der Schnaps wird dir gut tun. Er wird dir helfen, einzuschlafen und morgen früh bist du wieder ganz der Alte. Du wirst sehen.
2: Da bin ich wieder.
1: Gieß ihm bitte etwas ein.
2: Bin schon dabei. So, bitte.
1: Kannst du den Kopf etwas anheben?
0: Ja.
1: So ist es gut. Und jetzt trink. Noch ein bisschen.
0: Oh, nein, ich...
2: Lass dir gesagt sein, eine bessere Medizin gibt es gar nicht. Ich nehme sie schon seit Jahren.
0: Da! Sehen Sie, da läuft es!
2: Du liebe Güte!
1: Himmel, was war das?
2: Ich weiß nicht. Es war so schnell draußen. Eine Ratte oder ein kleiner Mungo vielleicht.
1: Hinterher!
2: Und?
1: Nichts mehr zu sehen. Da.
2: Ja.
1: Da bewegen sich die Blätter. Es muss dort im Gebüsch verschwunden sein.
2: Sehen wir nach.
1: Ich hole nur rasch die Lampe.
2: Ich mach das.
1: Siehst du was?
2: Nur eine. Ja, was ist das?
1: Was meinst du?
2: Das da.
1: Ach, das? Tja. Ich glaube, das ist irgendetwas, das der Sohn meiner Wäscherin gebaut hat. Eine Art Puppenhaus.
2: Sieht merkwürdig aus. Vielleicht hat das Vieh darin Schutz gesucht.
1: Mhm. Kann man das Dach anheben?
2: Moment. Ja, leuchte mal.
1: So?
2: Halte die Lampe bitte etwas höher. Ja, so ist das gut.
1: Sei bloß vorsichtig.
2: Bin ich, keine Sorge. So.
1: Und? Ist da was?
2: Nein, nichts. Der Innenraum ist leer.
1: Dann legt das Dach wieder auf.
2: Ich bin ja schon dabei. Ja, so.
1: Ich fürchte, dem Vieh, was immer es auch gewesen sein mag, ist die Flucht gelungen.
2: Sieht leider ganz so aus.
1: Lass uns Brutus Wunde verbinden.
2: Ja.
0: Haben Sie es erwischt?
1: Leider nein. Mal sehen. So, gute Nachrichten. Die Wunde hat aufgehört zu bluten.
2: Meine Güte. Sieh mal, Gremlin.
1: Das ist eine Bisswunde. Klar erkennbar an den ausgefransten Rändern.
2: Dieser kleine Kerl hat ganz schön kräftig zugeschnappt.
1: Ich muss die Wunde auswaschen, Brutus. Das könnte etwas wehtun.
0: In Ordnung, Sir.
1: Ja, ist gleich vorbei. So, jetzt kommt das Jod.
2: Noch einmal fest die Zähne zusammenbeißen, Junge.
0: Ja, ich versuch's.
1: Schon vorbei.
0: Das brennt. Das brennt.
1: Ja, das hört gleich auf. Verbindest du ihn?
2: Gerne.
1: Ich halte die Kompresse.
2: Danke. So. Kannst loslassen.
1: Hast du eine Ahnung, was das für ein Tier gewesen ist?
0: Tier?
1: Ja, das, was da gerade aus der Hütte gerannt ist, als ob es von einer Tarantel gestochen wurde.

0: geworden wäre.
1: Nein, ich weiß nicht, was das war, Sir.
2: Na, für heute Nacht ist es jedenfalls erst einmal weg.
0: Ich fürchte, es hat sich nur versteckt. So sollen wir die Lampe brennen lassen?
1: Ja, bitte.
0: Ich drehe sie aber noch etwas weiter runter. So.
2: Gute Besserung.
1: Danke, Sir, für alles.
2: Nicht doch.
0: Ich werde später noch einmal nach dir sehen.
1: Ja.
0: Wenn in der Zwischenzeit etwas sein sollte, dann ruf bitte.
1: Mach ich, Sir.
2: Wir wissen ja jetzt, dass du eine sehr laute und durchdringende Stimme hast.
0: Ja. Als Arthur Carswell sich verabschiedet hatte, holte ich etwas aus meiner Nachttischschublade und ging erneut in den Hof zu Bruders Hellmanns Hütte. Durch das Fenster sah ich den schummrigen Schein der Petroleumlampe. Bist du noch wach?
1: Ja, Sir. Kommen Sie bitte herein.
0: Wie geht es dir?
1: Bis auf die Tatsache, dass die Wunde pocht, ganz gut.
0: Das Pochen wird sicher bald aufhören. Was ich nicht verstehe, ist, wie zum Teufel das Ding es geschafft hat, hier einzudringen. Die Tür war ja geschlossen, als wir kamen. Und die Fenster ebenso.
1: Und das habe ich mich auch schon gefragt. Es gibt eigentlich nur eine Erklärung dafür. Es muss schon hier drin gewesen sein, als ich beim Zubettgehen die Fenster und die Tür geschlossen habe.
0: Ja.
1: Mir wäre ehrlich gesagt wohler, wenn Sie das Fenster bitte für die Nacht wieder schließen könnten.
0: Die frische Luft würde dir aber sicher gut tun.
1: Ich habe Angst, dass das Ding durch das Fenster wieder hereinkommt.
0: Na, da kann ich dich beruhigen. Selbst ein Mungo würde es nicht schaffen, die frisch getünchte Wand bis zum Fenster hinaufzuklettern. Und eine Ratte auch nicht.
1: Das war aber kein Mungo und auch keine Ratte.
0: Sondern?
1: Ich...
0: Verschweigst du mir etwas?
1: Nein, Sir.
0: Das will ich dir auch nicht geraten haben. Hat es etwas mit eurer Zombie-Angst zu tun?
1: Ja, vielleicht. Vielleicht ist es das, Sir.
0: Schön, dann schließe ich das Fenster. Aber dann sollten wir auch die Lampe löschen. Der Raum ist zu klein, um sie bei geschlossenem Fenster die ganze Nacht brennen zu lassen. Ich will nicht, dass du am Ende noch erstickst.
1: Ich werde wohl besser auch die Tür abschließen.
0: Wenn du dich dadurch sicherer fühlst.
1: Viel sicherer, Sir.
0: Apropos, ich habe dir hier auch noch etwas mitgebracht.
1: Ihre Pistole, Sir?
0: Ja, du kannst doch schießen, oder?
1: Ich weiß nicht, ein bisschen vielleicht.
0: Zur Verteidigung wird es schon reichen. Soll ich dir hochhelfen?
1: Ja, danke.
0: Ja. Also, gute Nacht, Brutus.
1: Gute Nacht, Sir. Ich schließe dann ab.
0: Ja, mach das.

Ding scheint etwas angefallen zu haben. Vermutlich eine Ratte. Mein Gott, was muss das für eine kleine Kampfmaschine sein? Ist ja gar nichts übrig von dem armen Tier. Jetzt ist wieder alles still. Mal sehen. Ich traute mich nun, vorsichtig einige in Bodennähe wachsende Blätter an der Stelle hochzuheben, aus der die Laute gekommen waren. Dachte ich es mir doch. Eine Ratte. Fachgerecht erlegt. Aufgerissene Kehle, heraushängende Gedärme. Wo ist denn nur? Ah, da. Ich nahm ein an der Mauer hängendes Kehrblech, schob das tote Tier darauf und besah es mir auf der Veranda in besserem Licht. Es besteht keiner Zweifel. Die Bisse, denen der Nager zum Opfer gefallen ist, sehen genauso aus wie die Wunde des armen Brutus. Seltsam. Was mag das nur für ein Biest sein? Ich legte mich schlafen. Um kurz nach vier

0: der Nacht drangen Schüsse und Schreie aus dem Hof zu meinem geöffneten Schlafzimmerfenster hinauf. Guter Gott. Brutus! Was sind denn wieder die verfluchten Pantoffeln? Dann muss es eben ohne gehen. Er hört ja gar nicht mehr auf zu schießen. Brutus! Brutus! Lieber Himmel!
1: Es war wieder hier, Sir.
0: Hast du es getroffen?
1: Ich glaube ja, aber es ist geflüchtet.
0: Jetzt mal der Reihe nach, bitte.
1: Es war so stickig, deshalb habe ich dann doch das Fenster einen Spalt breit geöffnet. Plötzlich hörte ich etwas und da sah ich, dass das Ding versuchte, sich durch den Spalt zu zwängen.
0: Wie sah es aus?
1: Schwarz, tiefschwarz. Und wie ein großer Frosch.
0: Du scheinst kein schlechter Schütze zu sein. Hier ist Blut auf dem Fensterbrett. Du musst das Vieh also tatsächlich erwischt haben. Aber wie ist es bloß zum Fenster hochgekommen?
1: Sehen Sie, Sir. Sir, da.
0: Eine Lianenfaser. Die war vorher noch nicht da.
1: Jemand hat sie am Dachfirst festgeknotet.
0: Aber das kann doch nicht wahr sein. Das würde ja bedeuten, dass das Ding intelligent ist.
1: Tja, steh mir bei.
0: Mir ist kein Tier bekannt, das die Fähigkeiten besitzt, sich solch raffinierter mechanischer Hilfsmittel zu bedienen, um an seine Beute zu gelangen. Wie ein Frosch sah es aus, sagtest du?
1: Ja.
0: Erstaunlich. Es war immerhin imstande, es mit einer nicht gerade kleinen Ratte aufzunehmen. Der Fall wird immer rätselhafter.
1: Ich habe Angst, Sir.
0: Das kann ich nur zu gut verstehen. Da fällt mir etwas ein. Warte hier.
1: Was ist denn?
0: Das wirst du gleich sehen. Ich bringe dir auch neue Patronen mit. Es war eine plötzliche Eingebung gewesen, die ganze Sache nun von einer wissenschaftlichen Seite anzugehen. Ich erinnerte mich daran, dass ich noch einige kleine Glasplättchen hatte, die man als Objektträger für eine mikroskopische Untersuchung verwenden konnte. Hier sind die Patronen, Brutus.
1: Danke, Sir.
0: Du solltest die Waffe vorsorglich schon mal nachladen.
1: Wird gemacht.
0: Während ich...
1: Was haben Sie vor, Sir?
0: So, das sollte genügen. Schon erledigt. Siehst du, ich werde morgen früh das Blut untersuchen lassen, das uns dieses Ding hier hinterlassen hat. Womöglich bringt uns das auf seine Spur. Am nächsten Morgen gab ich die Probe persönlich im Marinespital ab. Da Dr. Pelletier ja noch immer verreist war, versprach mir sein Assistent, dass er sich augenblicklich darum kümmern und mir die Ergebnisse, sobald sie vorliegen, telefonisch mitteilen würde.
2: Bei Granville Lee? Guten Tag, Dr. Browner. Einen Augenblick bitte. Sir?
0: Ja?
2: Dr. Browner wünscht, Sie zu sprechen.
0: Sehr gut. Hallo, Dr. Browner? Ja, richtig, das sagte ich. Das Blut eines Kleinsäugers oder einer Amphibie. Haben Sie irgendwelche anderen Erkenntnisse gewonnen? Menschenblut. Aber das kann nicht sein. Ohne Zweifel. Ich danke Ihnen vielmals für Ihre Mühen. Auf Wiederhören. Statt der Lösung näher gekommen zu sein, wird die ganze Sache immer rätselhafter. Steven?
2: Sir?
0: Wo ist Brutus?
2: Er ist schon in seine Hütte gegangen.
0: Geht zu ihm und seht euch augenblicklich gründlich in seiner Hütte um.
2: In Ordnung, Sir.
0: Sind die Fliegengitter heute fest eingebaut worden, wie

0: es angeordnet hatte.
1: Sind Sie?
0: Das ist gut. Brutus soll anschließend von innen gut abschließen. Kontrolliere das von außen da noch mal.
1: Ja.
0: Sag ihm, dass ich mein Fenster offen lasse und er rufen soll, wenn irgendetwas Ungewöhnliches passiert.
1: Ich werde es ausrichten. Sonst noch was?
0: Nein, das wäre alles.
1: Sehr wohl, Sir.
0: Es war bereits nach 2 Uhr in der Nacht, als ich durch Rufe unter meinem Fenster geweckt wurde.
2: Sir! Sir! Mr. Lee!
0: Was? Wo? Brutus. Was ist los?
2: Ich sollte mich doch melden, wenn etwas passiert.
0: Allerdings. Was ist denn?
2: Es hat mich wieder attackiert, Sir.
0: Um Gottes Willen. Bist du verletzt?
2: Ich fürchte ja, Sir.
0: Ich komme sofort. Dem armen Brutus klafften diesmal 3 sehr tiefe Schnitte auf der Wange, die heftig bluteten. Sie sahen genauso ausgefranst aus wie die Wunde an seinem Bein. Dies zeugte erneut von messerscharfen und sehr spitzen Zähnen. Ich desinfizierte die Schnitte und verband sie, so gut es mir möglich war. Steven und du, ihr habt hier wirklich alles abgesucht, bevor du die Tür abgeschlossen hast?
2: Haben wir, Sir. Ich schwöre.
0: Wie kann das Biest dann nur hier eingedrungen sein?
2: Ich verstehe das auch nicht.
0: Dreh die Lampe bitte etwas höher. Wir suchen noch einmal alles ab.
2: Ja.
0: Tja, viele Möglichkeiten, sich hier zu verstecken, gibt es eigentlich nicht. Morgen lasse ich dir als erstes elektrisches Licht legen. Dann kann man den Raum des Nachts besser ausleuchten. Wir suchten noch eine Zeit lang, fanden aber nichts. Das Wesen nicht und auch keine Erklärung dafür, wie dieses Ding es geschafft haben konnte, dort einzudringen oder sich dort zu verstecken. Brutus verschloss die Tür hinter mir und wir legten uns beide noch etwas schlafen.

0: Oh, guten Morgen, Sir.
1: Guten Morgen, Stephen. Das Boot ist wohl auf.
0: Ich weiß es nicht.
1: Was soll das heißen?
0: Ich habe ihn heute noch gar nicht gesehen. Wir dachten, Sie hätten ihm nach den gestrigen Ereignissen erlaubt, den heutigen Tag freizunehmen.
1: Du lieber Himmel.
0: Was ist denn, Sir?
1: Komm mit. Ich fürchte, es ist ihm etwas zugestoßen.
0: Sie meinen?
1: Ja doch. Brutus. Abgeschlossen. Sieh durchs Fenster.
0: Er liegt auf dem Bett. Oh Gott, alles ist voller Blut.
1: Hier ist mein Zweitschlüssel. Also beeil dich doch, schließ schon auf.
0: Ja, Sir. So.
1: Brutus, kannst du mich hören? Oh Gott, das sieht gar nicht gut aus. Was für eine scheußliche Wunde. Ruf Dr. Brauner an. Die Nummer liegt am Telefon. Er soll sofort kommen und alles für eine Transfusion mitbringen.
0: Ja.
2: Die Zeit bis zum Eintreffen des Arztes erschien mir wie eine Ewigkeit. Gottlob kam ja noch rechtzeitig, nähte die große Wunde und führte auch erfolgreich eine Bluttransfusion durch. Stephen Penn hatte sich als Blutspender zur Verfügung gestellt, um seinen Freund zu retten.
1: Ich fürchte, du bist nur knapp dem Tode entgangen, Brutus.
3: Ich weiß, Sir.
1: Dr. Brauner sagte, dass der rechte Brustmuskel der Länge nach aufgerissen worden sei. Es war genau die Stelle, die frisch operiert

0: nicht?
1: Ja, Sir.
0: Es kommt gleich jemand, der das elektrische Licht legt. Bei der Gelegenheit werden Stephen und ich hier alles ausräumen und nach Spuren suchen. Tatsächlich fanden wir dabei den Platz, der dem Biest 2 Tage als Versteck gedient hatte. Eine halblose Fußleiste am Kopfende des Bettes mit einem kleinen

0: nächste Zeit in eine der anderen Hütten einziehen.
1: Danke, Steven. Das ist wirklich eine Beruhigung.
2: Es wäre doch gelacht, wenn wir der unerfreulichen Sache nicht bald mit vereinten Kräften ein Ende setzen könnten.
1: Das wäre schön, ja.
2: Nun erzähl aber mal, was gestern Nacht eigentlich passiert ist.
1: Ich bin schnell wieder eingeschlafen. Mitten in der Nacht wurde ich durch ferne Trommelmusik geweckt. Es klang wie eine Voodoo-Zeremonie. Ich habe verschlafen die Augen geöffnet und da sah ich das Ding im fahlen Mondlicht auf dem Boden einen grotesken Tanz aufführen. Der Trommelrhythmus hatte eine geradezu hypnotische Wirkung auf mich. Meine Augenlider wurden schwerer und immer schwerer und ich verlor das Bewusstsein. Das nächste, an das ich mich erinnern kann, ist, dass Sie, Sir, mit Steven an meinem Bett standen.
2: Und du hast wirklich keine Idee, was das war, dass du da vor deinem Bett zur Voodoo-Musik tanzen gesehen hast?
1: Nein, Sir.
2: Wenn du irgendetwas weißt, das uns der Wahrheit näherbringen könnte, dann musst du es uns sagen, Brutus.
1: Ich weiß wirklich nichts, Sir. Ich schwöre.
2: Ich will dir ja nur helfen. Irgendwie werde ich jedoch das Gefühl nicht los, dass du mir etwas verschweigst.
0: Wenn es etwas gibt, das uns weiterhelfen könnte, dann...
1: Ich weiß aber nichts. Gar nichts.
2: Ja, schon gut, schon gut. Beruhige dich. Und es sah wirklich aus wie ein Frosch?
1: Ja, wie ein schwarzer, großer Frosch.
2: Ich hätte sonst darauf getippt, dass wir es mit einem wild gewordenen kleinen Affen aus dem Dschungel zu tun haben. Aber so?
1: Ein Affe war es auf keinen Fall, Sir.
2: So leid es mir tut. Ich fürchte, wir sind der Lösung dieses absonderlichen Falls noch keinen Schritt näher gekommen. Gegen Abend klingelte erwartungsgemäß das Telefon. Granville Lee. Ah, Dr. Brownell. Ich habe schon auf Ihren Anruf gewartet. Was hat der Vergleich der letzten Blutprobe mit dem Blut von Brutus ergeben? Aha. Das ist eine Überraschung. Das Blut auf dem Objektträger und das Blut, das Sie den Laken von heute früh entnommen haben, stammt also zweifelsfrei von derselben Person. Das weiß ich leider auch nicht zu sagen. Das Blut vom Fensterbrett kann eigentlich nicht von Brutus sein. Es war ja außen auf dem Fensterbrett und die Tür war verschlossen. Ich danke Ihnen jedenfalls sehr. Ja, es geht ihm gut. Er ist natürlich noch sehr schwach, aber das wird sich geben. Nein, Fieber hat er keins. Natürlich, wir beobachten das. Ihnen auch einen schönen Abend. Ach, Dr. Brownell, wann kommt Dr. Pelletier genau zurück auf die Insel? Ach, morgen schon. Um wie viel Uhr? Ob Sie so freundlich wären, seinen Chauffeur zu informieren, dass ich ihn abholen werde. Das ist nett von Ihnen, danke. Auf Wiederhören. Wiederhören. Wie soll das alles zusammenpassen? Die nächste Nacht verlief Gottlob störungsfrei. Gegen Abend hatte Brutus leider doch noch erhöhte Temperatur bekommen, sodass der treusorgende Steven daraufhin beschloss, die Nacht mit in seiner Hütte zu verbringen. Als er mir am nächsten Morgen mein Frühstück servierte, sah er sehr mitgenommen und müde aus. Du armer Kerl, ist denn das Fieber wenigstens wieder gesunken?
3: Ja, Sir.
2: Gott sei Dank. Dr. Pelletier wird sicher heute noch nach ihm sehen. Sonst noch was?
3: Nun ja.
2: Nur heraus damit.
3: Brutus hat heute Nacht im Fieber gesprochen und

0: Und was?
1: Ich weiß nicht, ob es wichtig ist, aber er murmelte immer wieder den Namen Cassius.
0: Cassius?
1: Ja.
0: Wie sonderbar.
1: Sagt Ihnen das etwas, Sir?
0: Ja, ja, gewiss. Brutus und Cassius sind ein Bruderpaar der mythischen Antike. Diese beiden Namen bilden eine ebensolche Einheit wie David und Jonathan oder Romulus und Remus.
1: Wer mag das sein, dieser Cassius?
0: Ich weiß nicht. Wir werden Brutus wohl danach fragen müssen, wenn er wieder ansprechbar ist.
1: Ja.
2: Auch die nächste Nacht verstrich ereignislos. Vermutlich, weil der wackere Stephen Penn erneut über den Schlaf seines Freundes gewacht hatte. Tags drauf ließ ich mich von ihm zum Hafen hinunterfahren, um Dr. Pelletier abzuholen. Nur er vermochte jetzt noch Licht in das Dunkel zu bringen, dessen war ich mir sicher. Das Schiff aus San Juan ging überpünktlich vor Anker.
3: Dr. Pelletier! Dr. Pelletier! Hier!
4: Ah! Mr. Lee, was für eine Überraschung. Guten Tag.
3: Guten Tag.
4: Wie geht's denn Ihrem Hausburschen,
3: Brutus Hellmann.
4: Richtig. Ist die Operationswunde gut verheilt?
3: Naja, um ehrlich zu sein, gibt es leider ernstzunehmende Komplikationen.
4: So. Ja, das wundert mich. Die Operation hätte doch besser gar nicht verlaufen können.
3: Ja, ja. Ich bin sehr froh, dass Sie nun zurück sind, denn ich bin mit meinem Latein gewissermaßen am Ende.
4: Erzählen Sie bitte.
3: Gern. Dort drüben steht mein Wagen. Ich werde Sie nach Hause fahren.
4: Aber...
3: Ich war so frei, Ihren Chauffeur abzubestellen.
4: Verstehe. Also gehen wir. Ich bin gespannt, was Sie mir zu berichten haben.
3: Ja. Und ich bin froh, mir von der Seele reden zu können, welchen Heimsuchungen der arme Brutus Hellmann seit Tagen in meinem Haus ausgesetzt ist. Ich hoffe sehr, dass Sie uns helfen können.
2: Schweigend und immer irritierter dreinblickend hörte sich Dr. Pelletier auf der Autofahrt meinen Bericht über die bisherigen Ereignisse an.
3: Können Sie sich einen Reim drauf machen?
4: Nein, noch nicht. Aber ich habe einen Verdacht. Ich werde nur schnell meinen Hausburschen den Koffer ins Haus bringen lassen. Können Sie mich dann ins Spital fahren?
3: Natürlich.
4: Ich muss dort etwas in Erfahrung bringen, was uns womöglich der Lösung dieser rätselhaften Sache näher bringen könnte. Danach würde ich mir gern bei Ihnen zu Hause die Verletzungen ansehen, die Brutus Hellmann erlitten hat.
2: Keine 15 Minuten, nachdem er das Spital betreten hatte, war Dr. Pelletier wieder zurück und stieg in meinen Wagen. Er hatte einen hochroten Kopf.
4: Es ist nicht zu fassen. Mein anfänglicher Verdacht hat sich tatsächlich bestätigt.
3: Nach Hause, Stephen.
1: Sehr wohl, Sir.
3: Setzen Sie mich bitte ins Bild, Dr. Pelletier.
4: Gern. Dr. Roots hat mir bei der Operation Ihres Dieners assistiert. Wir haben dem armen Kerl ein parasitäres Gewächs unter dem rechten Brustmuskel entfernt. Ein Routineeingriff. Ich bin dann gleich nach der Operation zum Hafen geeilt, um das Schiff nach San Juan zu erreichen. Dr. Roots hat daher den Patienten zugenäht. Nachdem man Brutus Hellmann auf die Station gebracht hatte, wollte mein Assistent die parasitäre Wucherung zur näheren Untersuchung ins Laboratorium bringen, da sie eine sehr ungewöhnliche Form hatte, aber sie war spurlos verschwunden.
3: Verschwunden?
4: Ja. Dr. Roots und Operationsschwester Charles haben mehrfach alles abgesucht, aber sie fanden nirgends eine Spur vom Verbleib dieser eigenartigen Wucherung.
3: Sie wollen doch nicht etwa andeuten, dass dieses aus Brutus Hellmanns Brust entfernte Ding jetzt sein Unwesen in meinem Hof treibt.

0: würde, das, so unglaublich es auch klingen mag, nicht einiges erklären? Wie groß ist denn das Ding, das hier herumgeistert, schätzungsweise?
1: Etwas größer als eine Ratte vielleicht.
0: Ah, das käme ungefähr hin. Und es ist schwarz, sagten Sie?
1: Ja, schwarz. Ich habe es aber nur einmal ganz kurz gesehen, als es vor uns wegrannte. Es bewegte sich mit unglaublicher Schnelligkeit.
0: Mhm. Naja. Ich habe alles mitgebracht, um Brutus Helm erneut zu verbinden. Ein Blick auf seine Wunden dürfte aufschlussreich sein.
2: Während Dr. Pelletier dem armen Jungen die Verbände wechselte, sprach er beruhigend auf ihn ein. Danach ließ er sich von mir zeigen, wo das Ding in der einen Nacht verschwunden war.
0: Vermutlich haben Sie diese kleine Hütte da für die Behausung des Wesens gehalten.
1: Ja, ist doch auch naheliegend. Aber mehr als einmal scheint es sich nicht darin aufgehalten zu haben.
0: Das war ganz zu Anfang, als es sie in die Hand gezwickt hat.
1: Genau.
0: Sonst wurde es nie darin angetroffen.
1: Nein.
3: Verzeihung, Sir.
1: Ja, was ist?
3: Der Tee steht auf der Veranda bereit.
0: Ach, großartig.
1: Danke, Steve. Willkommen. Gespannt wie ein Flitzebogen harrte ich dessen, was Dr. Pelletier, gestärkt durch eine Tasse unseres guten Tees, von sich geben würde.
0: Was ist Ihnen über Zwillinge bekannt, Mr. Lee?
1: Nur das, was jeder Mensch darüber weiß. Ich bin etwas erstaunt. Was haben denn Zwillinge mit dieser unerfreulichen Sache zu tun?
0: Eine ganze Menge, fürchte ich. Es gibt zwei Arten von Zwillingen. Damit meine ich nicht die nacheinander geborene und die siamesische, das heißt zusammengewachsene Art, sondern die biologische Unterscheidung in monozygotische, also eineige, und dizygotische, aus zwei Eizellen stammenden Zwillinge.
1: Schön, schön, aber ich verstehe immer noch nicht, worauf Sie eigentlich hinaus wollen.
0: Ja, ich vermute mittlerweile, dass das Ding, das ich Ihrem Brutus Hellmann Donnerstag früh aus der Brust entfernt habe und das auf unerklärliche Weise aus dem Operationssaal verschwunden ist, ein parasitärer siamesischer Zwilling gewesen ist.
1: Wie bitte?
0: Und zwar ein Zwilling der zweieigen Sorte.
1: Das wäre ja... Kommt so etwas bei siamesischen Zwillingen denn überhaupt vor?
0: Nur ausgesprochen selten. Man schätzt im Verhältnis von 1 zu 10 Millionen.
1: Es gibt also wahrhaftig einen Cassius.
0: Wenn ich die uns vorliegenden Fakten betrachte, scheint mir dies die einzige sich bietende Erklärung zu sein. Dieses Wesen ist schlau genug, um sich nicht erwischen zu lassen. Verfügt zudem über die Fähigkeiten, sich eine Behausung zu bauen, die es aber nur benutzt, wenn es sich vor Verfolgung wirklich vollkommen sicher fühlen kann. Als besonders beeindruckend ist wohl der Clou mit der Liane zu bezeichnen.
1: Wohl wahr.
0: Die Bissverletzungen sehen keineswegs so aus, als ob sie von einer Ratte oder einem Mungo stammen könnten. Vielmehr waren die typischen Zahnabdrücke zu erkennen, wie sie uns Menschen verwandte Säugetiere, etwa Zwergaffen, aufweisen.
1: Oder wie sie ein Zwergmensch aufweisen müsste.
0: Ja, so ist es.
1: Und wie kommen Sie darauf, dass es sich um zweieige siamesische Zwillinge handeln muss?
0: Durch die Hautfarbe. Brutus Hellmann ist ja für einen Farbigen relativ hellhäutig. Das Ding hingegen...
1: ist schwarz wie die Nacht.
0: Eben. Wenn es sich um eineige Zwillinge handeln würde, müssten beide Zwillingsbrüder eine identische Hautfarbe haben. Hier stellt sich die Sache jedoch so dar, dass ein Elternteil vermutlich relativ hellhäutig und der andere tiefschwarz gewesen ist.
1: Wie konnte es überhaupt dazu kommen, dass sich Cassius im Körper des Bruders als Parasit eingenistet hat und im Gegensatz zu ihm zweitwüchsig war?
0: Dabei haben wir es wohl mit einer Laune der Natur zu tun. Das Wachstum

0: wird schlicht durch eine Hormonstörung unterblieben sein. Das Ding wurde dadurch zu einem leblosen Homunculus im Körper seines sich völlig normal entwickelnden Bruders und degenerierte über die Jahre dann auch allmählich in seiner physischen Gestalt. Erst als wir die beiden trennten, erwachte es zu eigenständigem Leben.
1: Ja, dennoch scheint es sich in die Sicherheit und Geborgenheit von Brutus Hellmanns Brust zurückzusehnen. Mhm. Anders ist wohl sein Versuch, ihm die Operationsnarbe wieder aufzureißen, nicht zu deuten.
0: Tja, dieser Fall dürfte mit Abstand das rätselhafteste sein, was mir in meiner langen Laufbahn jemals untergekommen ist. Ja. Das Ding hatte kaum mehr etwas Menschenähnliches, als wir es herausschnitten. Es sah aus wie eine verwachsene Wucherung. Nicht im Traum hätte ich daran gedacht, dass solch eine tragische Geschichte dahinter stecken würde.
2: Wünschen die Herrschaften noch etwas?
1: Nein, danke, Steven. Alles in Ordnung.
2: Gut.
1: Steven?
2: Ja?
1: Weißt du zufällig, ob einer der Eltern von Brutus ausgesprochen hellhäutig war?
0: Das zu erfahren wäre höchst interessant für uns.
2: Sein Vater war Maschinist auf einem englischen Handelsschiff und in der Tat wohl recht hellhäutig.
0: Dachte ich's mir doch.
1: Und die Mutter?
2: Sie lebt als Wäscherin auf Antigua. Brutus unterstützt sie mit großen Teilen seines Lohns.
0: Sie hat eine sehr dunkle Hautfarbe, nicht wahr?
2: Ja, Sir.
1: Erstaunlich.
2: Sonst noch etwas, Sir?
1: Nein, danke. Das wäre dann alles.
2: Sehr wohl.
1: Wie wollen wir nun weiter vorgehen?
0: Wenn ich das wüsste. Sorgen bereitet mir, dass dieser zwergenwüchsige Cassius so überaus bösartig und vor allem angriffslustig ist.
1: Ja, die unbarmherzigen Angriffe auf den armen Brutus legen beredtes Zeugnis davon ab.
0: Vermutlich werden wir wohl kaum ermessen können, wie abgrundtief der Hass in einem jahrzehntelang in Dunkelheit gefangen gehaltenen, missgebildeten Wesen zu greifen vermag. Und wie groß seine Eifersucht auf den normal gewachsenen, vor Kraft und Gesundheit strotzenden Zwillingsbruder ist.
1: Das können wir wohl nicht.
0: Unerklärlich bleibt mir auch die Ausbildung der Fähigkeit, solch eine typische afrikanische Strohhütte zu bauen oder Lianen zu flechten.
1: Ja.
0: Welch vielfältig verworrenen Instinkte mögen da im Verlauf der Jahre in seinem kleinen Hirn zu nur einem, einer übergroßen, alles verzehrenden Rachsucht zusammengefügt worden sein.
1: Vermutlich werden wir das alles nicht zur Gänze ermessen können.
0: Nein. Es bleibt jedoch festzuhalten, dass das Ding gefährlich ist. Sogar sehr gefährlich. Wir dürfen unter keinen Umständen erlauben, dass es weiter frei herumläuft und Unheil anrichtet.
1: Aber wir können es doch nicht so ohne weiteres töten. Immerhin ist es doch menschlichen Ursprungs.
0: Es ist eine Gefahr für die Menschheit. Und seiner Schreckensherrschaft muss ein Ende gesetzt werden, so schnell wie möglich.
1: Ich habe ein Köchernetz. Damit könnten wir versuchen, seiner habhaft zu werden.
0: Oh, das scheint mir eine gute Idee zu sein. Wenn ich das richtig verstanden habe, fanden ja ausnahmslos alle Angriffe nachts statt.
1: Ja, so war es.
0: Dann sollten wir uns heute Abend auf die Lauer legen.
1: Und wenn wir es tatsächlich gefangen haben, was dann?
0: Das werden wir dann entscheiden.
1: Wir können doch nicht.
0: Um Himmels Willen.
1: Das kann nur der Sohn meiner Wäscherin gewesen sein.
0: Kommen Sie, schnell.
1: Ja. Das Kind wird sicherlich beim Spielen im Hof die kleine Hütte entdeckt haben.
0: Und der darin schlafende Cassius ist zur Verteidigung oder sogar zum Angriff übergegangen.
1: Da ist er.
0: Oh, Herr im Himmel.
1: Er rennt hinter dem Kleinen her. Die Tür zu. Die Tür zu.
0: Rasch.
1: Das war knapp.
0: Damit hat er nicht gerechnet.
1: Was für eine enorm windige kleine Bestie.
0: Geben Sie mir den Spaten.
1: Sie wollen doch nicht etwa...
0: Nun machen Sie schon.
1: Aber...
0: Dieser kleine Teufel soll das letzte Mal Unheil gestiftet haben.
1: Nein, Sie...

0: Vater der Köchin. Ich bin Ihnen zuvor gekommen. Dort! Weg mit dir! Weg!
1: Da liegt er.
0: Mit einem einzigen Biss ins Genick vom Leben zum Tod befördert.
1: Was für ein Monster.
0: Sieht wirklich einem großen Frosch recht ähnlich, nicht?
1: Ja. Ist er tot?
0: Ja. Der Spuk ist ein für allemal vorbei, Brutus.
2: Gott sei Lob und Dank dafür.
3: Alles in Ordnung, Sir?
0: Uns geht es gut. Was ist mit dem Jungen?
3: Das Biest hat ihm in den Arm gebissen.
0: Oh.
3: Die Köchin verbindet ihm gerade die Wunde. Sie ist Gottlob nicht sehr tief.
4: Ich werde mir den Kleinen dennoch besser gleich mal ansehen.
3: Das wäre sehr freundlich.
0: Ja.
3: Bitte folgen Sie mir, Dr. Pelletier.
4: Gern. Sie kommen hier zurecht?
0: Ja. Gehen Sie nur. Sehen Sie nach dem armen Kind.
4: Bring mir meine Tasche von der Veranda, Stephen.
3: Sofort.
2: Und was wird jetzt aus ihm, Sir? Cassius, meine ich.
0: Nun, wir sollten ihn begraben, denke ich. Vielleicht an der Stelle, wo er sich seine Hütte gebaut hat.
2: Das sollten wir. Ja, Sir.
0: Du wusstest, dass er es war, nicht?
2: Ich hatte eine Ahnung, aber es schien mir dann doch zu unglaublich. Nie hätte ich mich getraut, so etwas zu Ende zu denken oder gar auszusprechen.
0: Das kann ich nur zu gut verstehen. Lass uns froh sein, dass dieser Albtraum nun ein für alle Mal überstanden ist.
2: Ja, wir sollten Gott dafür danken, Sir.
0: Das werden wir, wenn wir deinen Bruder zur ewigen Ruhe bitten. Das war mein Zombie-Erlebnis, Mr. Da Silva.
5: Eine in der Tat durch und durch erstaunliche Geschichte, Mr. Lee.
0: Tja.
5: Und mit Abstand die außergewöhnlichste Zombie-Erscheinung, von der ich je gehört habe.
0: Ich konnte viele Nächte nicht schlafen. Sobald ich die Augen schloss, sah ich diese kleine Kampfmaschine mit gefletschten Zähnen vor mir, die es nach meinem warmen Blut gelüstete. Gottlob, liegt Cassius nun im Hof unter einer schweren Steinplatte begraben.
5: Und wie geht es Ihrem Brutus Hellmann?
0: Gesundheitlich bestens.
5: Und seelisch?
0: Ich fürchte, da sieht die Sache etwas anders aus. Er steht noch immer unter dem Eindruck der Ereignisse, ist sehr still und wirkt oft abwesend.
5: Man kann nur hoffen, das stimmt, was man immer sagt, dass die Zeit alle Wunden heilt.
0: Bei Verletzungen der Seele dauert es aber wohl manchmal länger.
5: Ja. Es ist ein Paradies, in dem wir hier in der Karibik leben dürfen. Aber das sollte uns nicht darüber hinwegtäuschen, dass es auch hier Nachtseiten gibt. Nachtseiten, die dunkler sind, als Sie und ich imstande sind, uns vorzustellen.
0: Dessen bin ich mir seit meinem eigenen Erlebnis mehr als bewusst.
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1: Ich bin Hanna Messerschmidt. Kein TikTok, Snapchat oder Insta für Kinder unter 13. Und das überall in der EU. Das will Kommissionschefin von der Leyen. Für 13- und 14-Jährige fordert sie spezielle Profile mit weniger Funktionen und Zeitbegrenzung. Dirk Justes.
2: Eltern sollen so eine Zeitbegrenzung einrichten und beaufsichtigen. Eigene Nutzerkonten soll es erst ab 15 Jahren geben. Von der Leyen findet, mit Smartphones und Social Media werden Kinder ihrer Kindheit beraubt. Von der Leyen verlangt von den Digitalkonzernen, dass ihre Dienste für alle minderjährigen Nutzerinnen und Nutzer sicher sind. Mehrere EU-Staaten planen seit einigen Monaten ein eigenes Social-Media-Verbot. Nun soll eine EU-weite Regelung kommen.
1: Rückendeckung für Merz. Die 8 CDU-Ministerpräsidenten stellen sich geschlossen hinter den Kanzler. Deutschland brauche jetzt mehr denn je Stabilität, sagen sie. Merz steht ja aktuell mächtig unter Druck. Aus verschiedenen Ecken kommen Rufe nach einem Kanzlertausch. Nach dem CSD-Anschlag in Berlin plant die Bundesregierung härtere Strafen gegen islamistischen Terrorismus. Unter anderem sollen Propaganda und Spendensammeln für Terrorgruppen stärker bestraft werden. Dazu sagt Bundesjustizministerin Hubig:
3: Ich bin überzeugt, die Maßnahmen werden die innere Sicherheit Deutschlands stärken. Gleichzeitig wahren sie aber eben auch die Rechtsstaatlichkeit und die Freiheit. Auch das ist wichtig. Und wir halten an den bewährten Strafinstrumenten der Justiz fest.
1: Ein Islamist war im Sommer in eine Gruppe von CSD-Teilnehmern gefahren und attackierte danach Menschen mit einer Machete. Eine Frau starb. Deutschlands Digitalbranche wird mehr und mehr zur Leitindustrie. Sie hat zuletzt über 480 Milliarden Euro erwirtschaftet, so eine Studie des Bundesverbands Digitale Wirtschaft. Das sind knapp 12% der gesamten Wirtschaftsleistung und mehr als doppelt so viel, wie beispielsweise die Automobilbranche beisteuert. In der Fußball-Europa League ist Bayer Leverkusen mit einem Heimsieg in die Ligaphase gestartet. Gegen den slowenischen Meister Celje gewannen die Leverkusener 2:0. Hoffenheim spielt dann am Abend auf der griechischen Insel Kreta.
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4: Die Nacht über ist es ganz schön frisch. Die Temperaturen gehen runter auf bis zu 9 Grad. Viel mit Sterne beobachten ist auch nicht hier in Thüringen. Die Wolken sind zu dicht dafür. Heute tagsüber dann trocken, die Sonne zeigt sich aber trotzdem selten. Stattdessen sind dicke Wolken am Himmel. Die Temperaturen gehen in der Spitze auf 21 Grad hoch.
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